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0: The Mary Poppins mit Children.

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0: Renate Unterberg mit Dressed in Red.

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1: 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Die Gruppe Soul Search mit In Earth.

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3: Acht Uhr acht auf die Sekunde, genau. Und damit sage ich hier wieder aus dem ersten deutschen Außenstudio aus Bad Reichenhall guten Morgen. Guten Morgen und willkommen zu einer neuen Ausgabe von 8 nach 8 hier am Ende der Nacht. Wie jeden Donnerstag von 8 Uhr 8 bis um 9 hier auf der Radiofabrik als Sendung live hier und jetzt oder eben immer wieder auch als Wiederholung in der Hoffnung, dass das für euch auch okay geht, weil ich kann halt nicht jeden Donnerstag Radio machen, aber es soll ja was hier on air sein. Okay, also, es funktioniert heute in diesem Studio schon wieder mal nur die Hälfte. Damit ist auch wesentliche Teile meines heute vorgedachten Programms leider nicht möglich, aber das freie Radio lebt und wächst ja mit Widerständen. Das ist alte Erfahrung. Seit 1998 die Radiofabrik Salzburg. Eine lange Geschichte gegen Widerstände. Das erste deutsche Außenstudio in Bad Reichenhall seit 2015 mit vielen Widerständen an den Start gegangen. Und bevor ich jetzt weiterrede, endlich Musik und einer meiner Lieblings-Jingle-Songs, also Dings da Intros, ist ja das Aufstehen von Seed. Und das ist ja nicht nur ein toller Aufstehsong, wie ich finde, sondern auch ein genialer, ein Pro-Radio, ein für das Radio, das, was das Radio ausmacht, Lied. Viel Spaß, guten Morgen.

Ja, haben wir wieder mal eine 8 nach 8 Sendung begonnen mit Aufstehen von Seed. Ach ja, ein doch wunderbarer, also nach meinem Empfinden und meinem Gehör, wunderbares Lied pro Radio. Ja, das Radio lebt, das erste deutsche Außenstudio lebt auch gerade noch. Immer wieder mache ich ja Werbung dafür. Menschen speziell aus Bad Reichenhall oder der näheren Umgebung, die es nicht so weit hätten hier in dieses erste deutsche Außenstudio. Ja, irgendwie Leute, die vielleicht das Bedürfnis haben, Dinge on air zu bringen, die man woanders nicht on air bringen kann, darf, soll, na, und so weiter und so fort. Musik, Inhalt, whatever. Also, Bad Reichenhall, das erste deutsche Außenstudio, besetzt hier, ich glaube, momentan nur noch durch mich und ich bin selten da. Das ist ein bisschen schade. Tolle Studio, tolle Lage zwischen lauter Flüssen, Verkehrsflüsse, Wasserflüsse, Bahnfluss und sogar Seilbahn. Also tatsächlich, ne? Ehemaliger Bahnhof, oben erster Stock, hier ein kleines Studio zum Radio machen und links eine Bundesstraße, rechts eine Bundesstraße, dazwischen eine Bahnlinie, ein Fluss fließt und gleich hier in Sichtweite geht eine Bergbahn, den Predigtstuhl, den 1000 irgendwas 600 Meter hohen Predigtstuhl hinauf. Ja, und da mittendrin ist dieses Studio, welches sich unglaublich freuen würde, Nachwuchs zu bekommen, das es leben möge. Gut, habe ich wieder ein bisschen Ansage gemacht. Was mich übrigens auch zum Beispiel motiviert hat, ich habe vor einigen Wochen mal ein nettes Feedback bekommen von einer Hörerin, ich glaube eher so aus Salzburg, die sich dafür bedankt hat, dass ich die Bedeutung des freien Radios immer wieder hier on air bringe. Ja, und das mache ich doch auch gerne, weil toll, dass es freie Dinge gibt in einer Welt, die immer unfreier zu werden droht. Oh nein, was heißt droht? Die immer unfreier wird. 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

Gut, ja, ich habe heute mal wieder seit leider längerer Zeit Gelegenheit gehabt, ein wenig Jürgen zu hören, live vom Frühstückstisch, die Sendung von 7.06 Uhr bis 7.36 Uhr, auch jeden Donnerstag, und zwar schon so unendlich lange, dass es länger ist, als dass ich je Radio mache. Der gute Jürgen hat schon zu Zeiten extern Radio gemacht, wo das Ganze technisch noch, glaube ich, sehr, also für mich war das sehr wundersam. Alle gehen ins Studio, machen Radio in Salzburg. Und da gibt es aber einen, der macht morgen zusammen mit seiner Kollegin Frühstücksradio von zu Hause. Ah, fand ich irgendwie interessant. Und diese Tatsache hat dann irgendwie dazu geführt, dass die Idee kam, naja, Moment, draußen Radio machen, draußen außerhalb von Salzburg, wie wäre das denn mit einem Studio in Bad Reichenhall? In Bayern, in Deutschland, im anderen Land. Und diese Idee ist mit der damaligen Redaktionsleiterin Eva Schmidhuber, mit der ich viele Gespräche hatte. Und diese Gespräche entwickeln sich dann tatsächlich in dieses Projekt mit tatsächlicher EU-Unterstützung, grenzüberschreitendes Radio. Tatsächlich ja, die EU-Gelder, die ja oftmals für irgendwelchen Schwachsinn ausgegeben werden, aber ich glaube, das war eine ganz nette Investition. Grenzüberschreitendes Radio seit 2015, und zumindest war das immer der Stand, einzigartig in Europa und womöglich sogar der ganzen Welt. Gut, ja, und dieser Jürgen eben, er ist praktisch der Spiritus Rector, der diese Idee eigentlich also quasi der erste Keim, ne, Radio machen da draußen. Und das mache ich jetzt mal wieder hier. Und bevor, ja, ich muss das heute ein bisschen reden, weil ich ja das, was ich eigentlich spielen wollte, was ich vorbereitet hatte, leider nicht machen kann, aufgrund der Tatsache, dass es wieder ein paar technische Schwierigkeiten gibt. Aber Entschuldigung, habe ja hier meinen Fundus. Machen wir da ein bisschen Musik an diesem Morgen, in dem ihr hoffentlich gut hineingekommen seid und noch gut hineinkommen werdet.

Ja, jetzt habe ich gerade vorhin so viel erzählt da von Jürgen und Radiosendungen und so weiter live vom Frühstückstisch. Ich glaube, eigentlich wollte ich ihn vor allem grüßen, den Jürgen. Der grüßt ja auch mich immer wieder mal, wenn ich da die Gelegenheit habe zu hören. Aber was er wohl, ich glaube, immer tut, ist, die nächsten Sendungen anzusagen an dem jeweiligen Donnerstag, an dem er ja auch immer Sendung macht, immer am Donnerstag, 7.06 Uhr bis 7.36 Uhr live vom Frühstückstisch. Ja, ich verfolge die Sendung ja schon sehr lange, eben weil es Ideengeber war und überhaupt toll, ein Mensch, der um diese Uhrzeit seit unendlichen Jahren immer zuverlässig Radio macht. Und zwar ganz egal, an welchem Ort der Welt er gerade ist. Da gab es schon alle möglichen Sendungen aus Spanien, aus Südamerika, was auch immer. Und auch zu irgendwelchen Uhrzeiten, wo er dann eine ganz andere Uhrzeit hatte, Südamerika zum Beispiel. Naja, also jedenfalls der Jürgen, ein Kollege, der hier eben parallel am Donnerstag auch immer on air ist. Und das seit mehr als, ja, also echt vielen Jahren, ne? 8 nach 8 gibt's ja auch schon seit 2012 immerhin. Sind ja schon ein paar Jährchen, ne? Ja gut, 8.29 Uhr, eine Minute vor halb. Halb erinnert mich ja immer an ein kleines Ding, was ich hier bei 8 nach 8 über die letzte, ja, das schon ein, zwei, drei Jahre, wenn ich dann mal so Radio gemacht habe, so um halb irgendwas zu spielen, was Musikalisches, Beiträge zum Innehalten, zum Beispiel ganz oft schon gehört, das Taler Unser von Moop Mama zum Thema Kapitalismus, ein ganz tolles Lied, kann ich heute nicht spielen zum Beispiel. Aber ich spiele auch immer wieder irgendwas, gerne auch überhaupt im Lauf der ganzen letzten Jahre. Manu Chao, Politik Kills, ganz oft hier schon gelaufen. Eigentlich finde ich das ja doof, wenn, wie in den vielen Normalradios, immer wieder die gleichen Songs laufen. Aber es gibt bestimmte Dinge, die liegen mir wirklich am Herzen. Und ich finde, Manu Chaos, Politik Kills drückt so unendlich viel aus, was in der Politik so passiert. Und ich denke, vom heutigen Standpunkt aus, der übrigens hier mal ist, im Wiederholungsfalle, der 2. April 2026, das ist also der Tag, an dem ich hier sitze und Sendung mache. Vom heutigen Standpunkt aus, die Kriege in der Welt, das, was Politik bewirkt, angefangen mit Donald Trump und überhaupt diese ganze Geschichte und Epstein und überhaupt und was sich hier gerade alles aufwallt. Mehrere Kriege, Finanzgeschichten, bla bla bla, Preisschocks, Inflation und sowieso die ganzen Dinge wie Hunger in der Welt und ganze Verarmung und Verelendung, Spaltung in der Gesellschaft, politische Verwerfungen aller Art, auch du meine Güte, nein. Und ja, da sitze ich hier und hoffe, ich denke auch mit euch auf eine bessere Welt. Und toll, dass es Künstler gibt, die das ordentlich zum Ausdruck bringen. Und Künstler, die ja im Normalradio, also ich höre sie jedenfalls nicht, diese tollen Künstler. Ich höre da immer mehr oder weniger weichgespültes Zeug. Leider. Gut, freies Radio, freie Auswahl, Manu Chao, Politik Kills als, zur Vertiefung des Bewusstseins für den Zustand unserer heutigen Zeit.

Ja, Politik hilft und das tut sie augenblicklich an mehreren Orten in dieser Welt mit ordentlich Eskalationspotenzial, würde ich jetzt mal so sagen. Es gibt ja nicht wenige Leute, die wirklich Angst vor dem Dritten Weltkrieg haben und das hatten die auch schon vor einem Jahr oder zwei oder drei oder vier. Aber in den letzten Tagen und Wochen ist, glaube ich, die Dramatik hat sich ordentlich zugespitzt. Und was Politik betreibt, was man ja alles sehr einfach ändern könnte, ne? Also es wäre ja absolut möglich, theoretisch ab sofort alles an Kampfhandlungen, Kriegen, Schießereien einzustellen. Mit dem richtigen Willen und dem ordentlichen Willen kein Ding. Man muss nur aufhören zu schießen. Und geschossen wird leider viel zu viel. Und da, wo nicht geschossen wird, wird auch sonst wo geschossen. Es wird alles Mögliche in Anführungsstrichen bombardiert. Die Seelen der Menschen, die Gesundheit und so weiter und so fort. Ach ja, Leute, nicht so einfach. Aber wichtig ist eben, was Positives dagegen zu setzen. Und die Radiofabrik als freier Rundfunk, als freies Radio mit seinen 300-400 Menschen, die hier Radio machen, ehrenamtlich, immer wieder zu allen möglichen Uhrzeiten. Ich glaube, alle haben irgendwie was Positives im Sinn. Das ist zumindest mein deutliches Gefühl. Und dieses Gefühl gibt Verbundenheit mit dieser Radiofabrik. Und deswegen sitze ich zum Beispiel auch heute noch hier und mache hier 8 nach 8 am Ende der Nacht.

So, das waren jetzt ein paar solide Minütchen Gesto-Funk. Hier am Ende der Nacht bei 8 nach 8. Ja, aus dem ersten deutschen Außenstudio der Radiofabrik Salzburg, dem Freien Rundfunk Salzburg. Und der hart erkämpfte Freie Rundfunk Salzburg und das letztendlich doch auch irgendwie hart erkämpfte erste deutsche Außenstudio. Ich erinnere mich noch an diese unendlich vielen Schwierigkeiten. Hier waren immer wieder Leute von der Radiofabrik hier zu Mert, um das irgendwie zu installieren. Und mit Carla bin ich mir übereingekommen, das wäre eigentlich was, da könnte man ein mehrteiliges Radio-Feature draus machen zum Thema grenzüberschreitendes Radio machen. In diesem Fall Schwerpunkt die Deutsche Telekom und alles das, was sich dort an Negativen offenbart hat. Nun gut, Schwierigkeiten überwinden, Schwierigkeiten. Ne? Schwierigkeiten drohen ja in dieser Welt und kann man nur hoffen, dass es zum Beispiel auch weiterhin möglich ist, freies Radio zu machen. Wer weiß, was so alles passiert. Weil es gab ja schon mal von nicht allzu langer Zeit tatsächlich die Sache, dass freies Radio machen für mich nicht möglich war. Warum? Weil in diesem Studio hier Zutrittsverbot war über längere Zeit. In der Corona-Zeit beim totalen Lockdown. Also es war nicht möglich, es war verboten, untersagt, dass ich hier alleine sitze und alleine hier, alleine in einem Gebäude, welches leer ist, Radio mache. Das ging nicht aus Infektionsschutzgründen. Naja, die Zeit hatte ja gezeigt, dass es durchaus möglich ist, mit unendlich vielen blödsinnigen Verordnungen, Befehlen und Regeln und Strafen die Gesellschaft zu tyrannisieren. Forward. Gut, forward jetzt, nachdem ich viel Nicht-Deutsches, mit Seed habe ich angefangen, mit Seed. Aber jetzt dann doch bei der Gelegenheit einmal wieder Dekanter aus Trostberg. Hab da eben so eine nette CD von denen, bin ich zufälligerweise irgendwann mal vor vielen, vielen Jahren, also schon mehr als 10 Jahre her, drauf gestoßen. Hab jetzt ein Lied eingelegt, mache ich jetzt einfach mal des Titelwegens sei oder nicht sei, sein oder nicht sein. Ich habe jetzt gar keine Erinnerung mehr, wie das überhaupt klingt, aber Dekanter als lokale Band hier aus Trostberg in Südostoberbayern zu spielen, ist sowieso Ehre und Fest und innere Verpflichtung. Hören wir mal rein, sei oder nicht sei, Dekanter aus Trostberg hier am Ende der Nacht bei 8 nach 8.

So, das war bohrisch, bayerisch, das war was Bayerisches. Ja, habe ich ja sowieso ganz, ganz, ach, was hätte ich, also wenn ich hier, also würde ich redaktionelle Arbeit machen könnte, wenn ich diese Zeit hätte, also wenn ich mir das so vorstellen würde, aus dem Fundus des lokalen Musikschaffens heraus ganz viel Radio zu machen. Über die Jahre hinweg hatte ich auch immer wieder, auch in anderen Sendeformaten, Gäste, Leute, die Musik hier machen, aus Bad Reichenhall, aus Pieding, auch Salzburger Leute und so weiter und so fort. Also völlig unbekannt, aber total gut und schön und richtig und wichtig. Also irgendwas ist hier mit dem Mikrofon da. Ich glaube, das ist ein bisschen komisch, ne? Ah, der Stecker. Ich glaube, ich stecke hier mal gerade um. So, hallo, hallo. Irgendwie wieder ein kleiner Wackelkontakt, ne? Okay, gut, das war also Dekanter aus Trostberg, sein oder nicht sein. Immer wieder ja heute schon so Thema gewesen, zum Thema Kriege, ne? Also betrifft ja nun wirklich sehr, sehr, sehr viele Menschen leider, die in Angst und Schrecken leben, beziehungsweise schon getötet worden sind. Allein was da in der Ukraine, also diese Zahl, also grauenhaft und was also auch was ganz Grauenhaftes ist, begleite ich mich auch irgendwie schon seit, ja, 40 Jahren so ähnlich, ne? Oder fast 40 Jahren. Der Krieg im Sudan, der über Jahre immer wieder auch vergessen wird. Seit 40 Jahren fürchterliche Zustände, ganz, ganz, ach. Und dafür gibt es irgendwie so ein Lied, ne? Das spiele ich auch immer wieder mal hier bei 8 nach 8, Living Darfur. Da geht es um den Sudan, um den Südsudan von Matterfix. Musikalisch überhaupt gut zu hören und inhaltlich und von der Sache her wichtig und richtig.

Matterfix Living Darfur. Ohne weiteren Kommentar. Ja, 9:04. Es geht also schon wieder dem Ende. Ach, absolut. Es ist gleich wieder zu Ende. Gleich geht zurück ins 24-Stunden-Vollprogramm der Radiofabrik in Salzburg. Ja, bleibt ihr gewogen, der Radiofabrik. Danke fürs Zuhören bei dieser Sendung hier. Und ich verabschiede mich einmal mehr mit Klängen von Spliff. Das Radiolied habe ich am Anfang der Sendung schon erwähnt. Gibt es seit 42 Jahren und seit 42 Jahren. Also politisch völlig neutral, hält nicht vom Kauf von Konsumgütern ab. Also es gibt eigentlich keinen Grund, es nicht zu spielen. Es ist wirklich nur eine Hommage ans Radio, also wie toll Radio ist und nichts anderes. Gibt es also seit 42 Jahren, seit 1984 und wird mehr oder weniger konsequent von allen Radios, die ich je gehört habe, ignoriert. Kennt auch normalerweise keiner, wird nicht gespielt, aus welchen mysteriösen Gründen auch immer. Also es ist völlig unklar, warum das so ist. Ist aber so. Also ich habe es zufälligerweise ein einziges Mal in einem Sender weit weg von hier tatsächlich mal gehört. Also Radio von Spliff fängt auch noch wieder an mit es ist wieder Donnerstag und heute ist Donnerstag, also passt sozusagen ganz hervorragend. Also in diesem Sinne, bis zum nächsten Mal. Macht's gut. Ciao, ciao.

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5: Ich denke, es wirkt noch eine Menge nach von diesen Kriegshandlungen der 1990er Jahre. Die waren ja maßgeblich durch ethnonationalistische Akteure auch angetrieben, unter anderem auch von Kroatien und Restjugoslawien. Also diese ethnopolitische Dynamik, die wirkt nach. Wir haben auch heute immer noch Spannungen, Propaganda, politische Blockaden, die das ganze System auch lahmlegen. Und auch separatistische Tendenzen, vor allen Dingen von Führungsfiguren aus der Republika Srpska.
6: Wenn man es mit anderen Ländern Nachkriegssituationen vergleicht, also kann man als positiv sehen, dass zumindest Bosnien-Herzegowina nicht in einer Situation ist wie der Libanon, wo nach dem Ende des Krieges ja tatsächlich immer wieder zu neuen gewaltsamen entweder Anschlägen oder Angriffen oder anderes kam. Also tatsächlich ist seit 1995 keine offene Gewalt mehr aufgetreten in Bosnien-Herzegowina.
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8: Herzlich willkommen zu Volume 57 der Sendung Zentralquartett Menschenrechte hier und jetzt bei FS1. Wir zeichnen heute am 20.04.2026 eine Sendung auf zum Thema Menschenrechte und Zivilgesellschaft in Bosnien und Herzegowina. Und wir begrüßen sehr herzlich, Günter Machner und ich sind im Studio, und wir begrüßen sehr herzlich unsere Gäste, die heute per Zoom zugeschaltet sind. Frau Martina Fischer. Martina Fischer ist Politikwissenschaftlerin mit dem Schwerpunkt Friedens- und Konfliktforschung, und neben vielen anderen Tätigkeiten war sie insgesamt 20 Jahre in verschiedenen Funktionen für die Berghoff Foundation in Berlin tätig. Unter anderem als stellvertretende Leiterin des Forschungszentrums und als Programmdirektorin, wo sie für die Südosteuropa-Projekte der Stiftung verantwortlich war. In diesem Zusammenhang hat sie auch eine Reihe von Publikationen veröffentlicht. Ich nenne hier nur eine, die letzte mit Ivana Franovic und Davorka Turk als Herausgeberinnen. We Come in Peace, War Veterans in Peace Building, Sarajevo 2024. Herzlich willkommen.
5: Und schönen guten Tag. Guten Tag. Vielen Dank für die Einladung.
8: Und als zweiten Gast haben wir zugeschaltet Herrn Nicolas Moll. Er studierte Zeitgeschichte und Politikwissenschaften, unter anderem an der Universität Freiburg im Breisgau. Und er lebt seit 18 Jahren in Bosnien und Herzegowina, war 2 Jahre lang stellvertretender Direktor des Französischen Kulturzentrums in Sarajevo. Und seit 2011 arbeitet er als freiberuflicher Historiker. Er verbindet Forschung mit praktischer Arbeit vor Ort. Zum Beispiel arbeitet er mit dem Historischen Museum Bosnien und Herzegowina in verschiedenen Nichtregierungsorganisationen im Bereich Erinnerungsarbeit. Eine Publikation von ihm, unter anderem mit Tobias Flessenkemper, Mitherausgeber des Buches Das politische System Bosnien und Herzegowinas, Wiesbaden 2018. Herzlich willkommen.
6: Ja, vielen Dank für die Einladung und herzliche Grüße an alle aus Sarajevo.
9: Okay, dann steigen wir ein. Wir haben ja im Vorfeld also einen Fragenkatalog entwickelt, und auf dieser Basis führen wir das Gespräch. Ich möchte aber, bevor wir so in die Inhalte einsteigen, interessiert uns aber auch, wie kommt es dazu, von Ihrer Seite her, sich mit Bosnien-Herzegowina zu beschäftigen? Was ist denn Ihr persönlicher Zugang zu diesem Thema? Wie sind Sie da dazu gekommen? Herr Moll, werden wir Sie schon sehen. Wollen Sie kurz damit beginnen?
6: Ja, gerne. Also bei mir war es so, dass ich mich lange für die Region überhaupt nicht interessiert habe. Ich bin also ein sehr westeuropäisch sozialisierter Mensch gewesen, also mit einer westdeutsch-französischen Familie aufgewachsen und habe eigentlich auch während meines Studiums mich vor allem mit westeuropäischer Geschichte beschäftigt. Und alles hat sich dann geändert im Dezember 2001 durch eine Studienreise. Also das war eine Studienreise in den Kosovo. Und bin ich zum ersten Mal in Berührung gekommen, eben wirklich mit den Realitäten vor Ort, also direkt, nicht nur durch Fernsehen oder anderes. Und das war wirklich für mich dann so ein Erlebnis, wo ich mir auch gedacht habe, wie kommt es, dass ich mich vorher nicht mehr dafür interessiert habe. Und dann bin ich immer wieder für Studienreisen oder privat oder für Seminare in das ehemalige Jugoslawien gefahren, bis ich dann mir gesagt habe, es wäre doch gut, nicht nur immer für eine Woche da zu sein. Und so bin ich dann 2007 nach Sarajevo gezogen. Ich wusste damals nicht, dass ich über 18 Jahre später immer noch da bin, aber offensichtlich gefällt es mir hier sehr.
9: Okay, danke. Frau Fischer, darf ich Sie das auch fragen? Wie ist Ihr Bezug oder wie sind Sie zu diesem Thema gekommen?
5: Ja, ich bin ähnlich wie Nicolas Moll auch eher westeuropäisch sozialisiert gewesen. Und hatte im Jahr 1997 aber Gelegenheit, einige Menschen aus der Balkanregion, dem ehemaligen Jugoslawien, kennenzulernen. Ich war da gefragt worden, ob ich eine Ausbildungsmaßnahme evaluieren könnte, in der Friedensfachkräfte aus Deutschland zusammen mit Menschen aus der Region in verschiedenen Orten Bosniens, Kroatiens, Serbiens dann Friedensarbeit tätigen wollten. Und ich hatte den Ehrgeiz, diese Evaluierung nicht nur am Schreibtisch zu erledigen, sondern bin dann mit gespendeten Reisebussen aus Deutschland und Österreich mit dem sogenannten ÖPNV durch Bosnien getourt im Winter 1997. Und von da an habe ich mich einfach für das Leben dieser Menschen sehr interessiert und Projekte begleitet und bin auch immer wieder für Evaluierungen von Friedens- und, ich sag mal ganz vorsichtig, Versöhnungsprojekten in dieser Gegend angefragt worden. Und daraus hat sich dann entwickelt, dass ich auch im Zuge meiner Arbeit an der Berghof-Stiftung eben, die sich mit ethnopolitischen Konflikten ja beschäftigte, dieser Region treu geblieben bin und nach Kräften versucht habe, Friedensarbeit dort praktisch zu fördern, aber auch Lernprozesse in den Gang zu setzen und auch zu schauen, was funktioniert nicht und was lernen wir daraus.
9: Okay, herzlichen Dank. Als Einstieg möchten wir Sie gerne fragen, ist es 1995 das bekannte Dayton-Abkommen verabschiedet worden und das hat dazu geführt, dass der Jugoslawienkrieg, oder wie er bezeichnet wurde, beendet wurde. Und seither, das ist jetzt 30 Jahre her, seither gibt es eine stabile Situation, aber man hat den Eindruck, so stabil ist es nicht. Es gibt ja Konflikte und es ähnelt irgendwie einer eingefrorenen, unzufriedenstellenden Situation. Wie schätzen Sie das ein? Wie stabil ist der Friede in der Gesellschaft von Bosnien? Wie stark ist das verankert angesichts auch der aktuellen internationalen Situation, die wir gerade erleben seit 2, 3, 4 Jahren?
5: Ich denke, dass durch die internationale Präsenz natürlich eine gewisse Stabilität gefördert wurde. Also ich sehe im Moment nicht die Gefahr einer bewaffneten Auseinandersetzung in Bosnien-Herzegowina. Nach 1995 wurden ja die bewaffneten Kräfte auch deutlich dezimiert und anders ausgerichtet. Aber ich würde jetzt auch nicht von einem, ich sag mal in Anführungsstrichen, positiven Frieden sprechen. In dem Sinne, dass ich denke, es wirkt noch eine Menge nach von diesen Kriegshandlungen der 1990er Jahre. Die waren ja maßgeblich durch ethnonationalistische Akteure auch angetrieben, unter anderem auch von Kroatien und Restjugoslawien. Also diese ethnopolitische Dynamik, die wirkt nach. Wir haben auch heute immer noch Spannungen, Propaganda, politische Blockaden, die das ganze System auch lahmlegen und auch separatistische Tendenzen, vor allen Dingen von Führungsfiguren aus der Republika Srpska, die wiederum auch stark von Russland unterstützt werden. Aber auch innerhalb der Föderation Bosnien-Herzegowina gibt es Blockaden. Also es sind weiterhin internationale Schutztruppen im Land, um den Frieden zu sichern, also EUFOR. Und Bosnien steht unter Oberaufsicht eines internationalen hohen Repräsentanten, der zur Not, wenn es hart auf hart kommt und die Akteure sich nicht einigen können, auch Gesetze erlassen. Und Politikerinnen können auch von ihm ihrer Ämter enthoben werden. Also kurz gesagt, Krieg beendet mit dem Dayton-Abkommen, ja, aber es ist auch ein komplexes, ethnisches, gespaltenes System geschaffen worden, das sich auf diesen ethnischen Proporz gründet und dann zu politischem Stillstand führt. Dieses komplizierte Gebilde, also man muss sich vorstellen, da ist irgendwie so zur Hälfte ist es organisiert wie die Schweiz, zur anderen Hälfte wie Frankreich. Und die Akteure müssen irgendwie miteinander klarkommen. Das funktioniert nicht immer. Und ich denke, es ist vieles, was auch noch dazu kommt, die Traumatisierung, diese ganze wirtschaftliche Situation. Also ja, man muss hoffen, dass mit der Zeit vielleicht diese Dinge sich etwas anders justieren. Im Augenblick würde ich sagen, es gibt eine Menge Spannung. Aber Nikolas, du sitzt ja vor Ort, vielleicht magst du da noch ein bisschen mehr zu sagen.
6: Ja, gerne. Ich stimme mit Martina Fischers Einschätzung da überein. Ich würde vielleicht noch hinzufügen, dass wenn man es mit anderen Ländern Nachkriegssituationen vergleicht, also kann man als positiv sehen, dass zumindest Bosnien-Herzegowina nicht in einer Situation ist wie der Libanon, wo nach dem Ende des Krieges ja tatsächlich immer wieder zu neuen gewaltsamen entweder Anschlägen oder Angriffen oder anderes kam. Also tatsächlich ist seit 1995 keine offene Gewalt mehr aufgetreten in Bosnien-Herzegowina. Insofern kann man das als positiv sehen. Andererseits ist es tatsächlich eher eigentlich eine Art stabile Dauerkrise. Und wie mir viele Personen sagen, die ich in Sarajevo treffe, die dann sagen, der Krieg hat zwar 1995 militärisch aufgehört, aber nicht psychologisch, weil eben die Nationalismen auch durch den Dayton-Friedensvertrag und die Verfassung sozusagen weiter an der Macht geblieben sind und sozusagen die Trennungen, die durch den Krieg geschaffen wurden, durch Dayton sozusagen institutionalisiert wurden. Das heißt, die Ideologien, die auch während des Krieges aktiv waren, sind eigentlich weiter auch heute aktiv. Und es gibt eben verschiedene weitere Kräfte, die keineswegs an einem Gesamtstaat Bosnien-Herzegowina interessiert sind. Und also insofern denke ich, tatsächlich eines der Probleme ist, dass die Gesellschaft halt sehr fragmentiert ist, der Staat sehr fragmentiert ist, ein sehr schwacher Gesamtstaat. Und dass aber dann innerhalb der, dieses Gesamtstaates dann verschiedene Kräfte gibt, die weiter daran arbeiten, auch diesen Staat zu unterminieren. Vielleicht noch eine Anmerkung, also 2022, als die Vollinvasion der Ukraine durch Russland stattfand, hat es natürlich auch hier große Sorgen ausgelöst, wie weit das sozusagen auch als Effekt hier die Instabilität dann weiter fördern könnte. Und gerade mit Wissen, dass eben gerade die politische Elite der Republika Srpska sehr nah auch sehr stark von Russland unterstützt wird. Allerdings, was sich dann tatsächlich doch auch vielleicht als positiv herausgegeben hatte, also ich hatte zuerst die Befürchtung, dass sozusagen jetzt der Fokus vom Balkan ganz weggeht und nur noch auf Russland-Ukraine geht, aber eigentlich war das Gegenteil der Fall. Also ich denke, bei der internationalen Gemeinschaft wurde das Bewusstsein größer, dass der Balkan natürlich auch eine Einflusssphäre Russlands ist und sozusagen auch hier destabilisierend wirken kann und dass sozusagen deswegen auch ein größeres Aufmerksamkeit Aufmerksamkeit auch von der internationalen Gemeinschaft auf Bosnien-Herzegowina und die ganze Region gerichtet wurde, um zu vermeiden, dass hier eben auch eine größere Instabilität entsteht.
8: Okay. Ja, ich schließe vielleicht an die Bemerkungen, die Sie getroffen haben, an. Also der Krieg wurde vor 30 Jahren beendet mit dem Dayton-Abkommen, aber sozusagen in den Köpfen, in der Psyche gibt es noch immer Konstellationen, die auch im Krieg eine Rolle gespielt haben. Ethnonationalistische Spannungen, das Dayton-Abkommen hat in gewisser Weise die ethnischen Grenzen ein Stück weit eingefroren. Wie gestaltet sich vor diesem Hintergrund die Erinnerungsarbeit bzw. Erinnerungskultur in Bosnien heute, die ja zum Teil auch durchaus im europäischen Kontext immer wieder Aufmerksamkeit erregt, jedenfalls wenn bestimmte sozusagen Gedenktage anstehen? Wie erleben Sie aber eher sozusagen die kontinuierliche, nachhaltige Erinnerungsarbeit und Erinnerungskultur in Bosnien-Herzegowina?
6: Ja, also was die Erinnerungskultur betrifft, da ist Bosnien-Herzegowina, glaube ich, wirklich in einer sehr speziellen Situation im Vergleich zum ganzen Rest Europas. Also normalerweise haben wir in Ländern sozusagen eine dominierende Erinnerungskultur, die natürlich dann mehr oder weniger in Frage gestellt wird, aber die schon halt generell in der Gesellschaft dominiert. Durch diese Fragmentierung, staatliche Fragmentierung Bosnien-Herzegowinas, gibt es also wirklich in Bosnien-Herzegowina drei offizielle Erinnerungskulturen. Also je nachdem, in welchem Territorium man sich befindet, entweder in der Republika Srpska wird eine Erinnerungskultur von den politischen Eliten vorangetrieben und in der Föderation, in den Kantonen mit einer kroatischen Mehrheit wird eine andere Erinnerungskultur betrieben und in denen mit einer bosniakischen Mehrheit nochmal eine andere. Also insofern haben wir wirklich eigentlich eine extrem außergewöhnliche Situation von drei parallelen und miteinander konkurrierenden Erinnerungskulturen, die natürlich völlig unterschiedliche Sichtweisen auf die Vergangenheit haben. Und auch verschiedene Identitätsprojekte fördern, also was die Zukunft Bosnien-Herzegowinas betrifft. Und das macht es auch, also glaube ich, für Personen und für zivilgesellschaftliche Gruppen, die sich da engagieren wollen, um eben gegen die ethnonationalistischen Geschichtsbilder umso schwieriger, weil sie nicht nur gegen ein ethnonationalistisches Geschichtsbild zu kämpfen haben, sondern gegen drei gleichzeitig, die einerseits in Konkurrenz miteinander stehen, aber andererseits sich gegenseitig stärken und eigentlich sich auch gegeneinander brauchen, also um sozusagen das Feindbild weiter zu pflegen. Und deswegen finde ich umso bewundernswerter, dass es wirklich auch viele so Initiativen auf zivilgesellschaftlicher Ebene gibt, die halt versuchen, anders heranzugehen, eben weg von diesem Ethnonationalismus, sondern die versuchen eben Menschen zusammenzubringen, die versuchen, die verschiedenen Erinnerungen und die oft natürlich sehr antagonistischen und die sehr schmerzhaften Erinnerungen damit konstruktiv umzugehen und nicht destruktiv, weil tatsächlich die Nationalisten nutzen natürlich Erinnerungen, um eben Feindbilder zu schüren, um negative Gefühle gegenüber den anderen Gruppen zu führen. Und deswegen denke ich, es ist umso wichtiger und wirklich umso bewundernswerter, dass es wirklich viele zivilgesellschaftliche Initiativen gibt, die dem ja, direkt oder indirekt entgegentreten, die wirklich alternative Räume von Erinnerung schaffen, wo eben miteinander gesprochen wird, so schwierig es ist, aber nicht gegeneinander. Und ich denke, Martina Fischer hat ja da auch gerade in diesem Feld, ist ja sehr aktiv und insofern kannst du ja wahrscheinlich hier auch konkrete Beispiele noch nennen.
5: Ja, das will ich sehr gerne tun. Also es gibt wirklich eine Reihe von Menschen, die, würde ich mal sagen, so eine Art Inseln auch dann schaffen. Also Räume, Nischen, in denen man sich jenseits dieser ethnopolitischen Polarisierung einfach auch im geschützteren Raum treffen kann, die aber doch durchaus auch dann versuchen, Bildungsarbeit zu machen und in die Gesellschaft hineinzuwirken. Also vielleicht mal kurz so ein paar Beispiele. Nansen Dialogue Center würde ich nennen. Dann gibt es also das Forum der Bürger und die Foundation for Truth, Justice and Reconciliation in Tuzla, Helsinki Committee, Frauenorganisationen wie Genema oder auch dieses Netzwerk von Geschichtslehrern, Euroclip, HIP, da kannst du vielleicht später noch was zu sagen, Nicolas. Aber vor allen Dingen also eine Organisation, die ich sehr schätze, die ich so als Beispiel nochmal beschreiben möchte, ist das Center for Nonviolent Action, das von Sarajevo und von Belgrad aus arbeitet, also auch grenzüberschreitend. Und es wirklich geschafft hat, ein Netzwerk von Veteranen aufzubauen und zu unterstützen, die auf unterschiedlichen Seiten im Krieg in Bosnien und auch in anderen Kriegen gekämpft haben und die irgendwann entschieden haben, sich auszutauschen über ihre Erfahrungen und eben jetzt alles daran setzen möchten, Friedensarbeit zu machen. Also oft gehört habe ich von denen auch, dass sie gesagt haben, ich will meinen Kindern in die Augen schauen können, wenn die mich irgendwann fragen, was hast du denn dafür getan, dass es nicht nochmal zu so einem Krieg kommt. Und das finde ich eine sehr bewundernswerte Arbeit. Und oft gehen die einfach in Gemeinden, wo schlimme Dinge passiert sind, legen an Denkmälern dann in ihrem Team dann einfach Blumen nieder und versuchen mit lokalen Veteranenverbänden ins Gespräch zu kommen und einfach die Diskussion über das, was passiert ist, auch auf so einer kommunalen Ebene in Gang zu bringen. Das ist für die Beteiligten nicht immer einfach. Die müssen sich dann teilweise auch in ihren Gemeinden wieder Kritik anhören. Also da gehört schon durchaus Mut zu, sowas zu machen, auch in einem multiethnischen Team. Also das sind ganz spannende Projekte. Man könnte auch noch nennen die Frauenorganisation Medica, die es ja geschafft hat, sich einzusetzen für die Kompensation von Frauen, die im Krieg vergewaltigt wurden. Also auch da gibt es natürlich Bemühungen in diesem ganzen Bereich von Transitional Justice und juristischer Aufarbeitung, aber auch Kompensation für eben erfahrenes Leid. Und dann im ganzen Bereich Kunst und Kultur, das kann ich nicht alles aufzählen, aber allein wenn man auf Sarajevo Filmfest geht, wird man sehr viel auch an Erinnerungsarbeit finden in diesen künstlerischen Darbietungen, in den Filmen oder auch in dem historischen Museum in Sarajevo, wo ja vor kurzem die von dir auch mit

0: Erinnerungskulturen unterrichtet werden. Also es gibt immer noch viel von diesen Schulen, sogenannten Two Schools Under One Roof, in dem dann Kinder in Klassen, in getrennten Schichten, in getrennten Unterrichtseinheiten unterrichtet werden und teilweise mit der anderen, also ja, Kroaten mit Bosniaken dann nichts zu tun haben und eine andere Erinnerung, andere Geschichtsdarstellung bekommen. Und ja, das setzt sich fort in anderen Fächern dann. Also damit perpetuiert sich eigentlich auch diese Dreiteilung der Erinnerungskultur ganz stark.
1: Ein Thema, das uns interessiert, ist das Thema der Politik, auch der nächsten Wahlen. Ich kann mich erinnern, ich war vor ein paar Jahren mit einer Exkursion in Sarajevo und wir hatten da mit dem damaligen österreichischen Botschafter ein Gespräch und er hat uns versucht, das politische System Bosniens zu erklären. Und das war in der Zusammenfassung durchaus schwindelerregend aufgrund der Komplexität, die da herrscht. Jetzt haben wir gehört, im Oktober soll es Wahlen in Bosnien geben für die Präsidentschaft, für das Parlament, für Teilrepubliken. Uns würde einfach interessieren, wie stellt sich derzeit die politische Situation Bosniens da angesichts dieser Wahlen? Wie schätzen Sie das ein und welche Rolle spielen zivilgesellschaftliche Organisationen oder eben das, was Sie vorhin angesprochen haben, Organisationen, die eine andere Perspektive einnehmen als also den ethnischen Proporz und die etwas Übergreifendes und eine andere Logik hineinbringen möchten.
2: Ja, tatsächlich, das politische System von Bosnien-Herzegowina zu erklären, ist immer eine Herausforderung, weil es mit so vielen auch Blockademechanismen versehen ist, dass es wirklich auch sehr schwierig ist, wirklich Dinge zu verändern. Aber das wirkt sich dann auch auf die Wahlen aus. Also das heißt, eigentlich ist von Wahlen selten wirklich eine wirkliche Veränderung zu erwarten. Also es gibt die verschiedenen Ebenen, es gibt die Gesamtstaatsebene, wo de facto sozusagen immer eine Koalition von Parteien, von den herrschenden Parteien aus den zwei Entitäten zusammenwirkt, die zwar natürlich sehr unterschiedliche politische Vorstellungen haben und die dann aber irgendwie trotzdem dann zusammenarbeiten. Und dann gibt es halt auf die Wahlen in den Entitäten, wo sehr viel mehr die Macht liegt, also die Wahlen in der Republika Srpska und die Wahlen in der Föderation und hier vor allem auch in den Kantonen, wie zum Beispiel die 10 Kantone und Sarajevo ist ja einer der Kantone. Also da liegt ja tatsächlich die Macht. Ob da jetzt viel Veränderung zu erwarten ist, also schwierig zu sagen. Interessant ist also gerade jetzt vielleicht auch der Kanton Sarajevo, weil der hat natürlich auch eine sehr symbolisch große Bedeutung. Also bei den letzten Wahlen vor 4 Jahren ist tatsächlich was Wichtiges passiert, denn da hat die SDA, also die traditionell stärkste bosniakisch-nationale Partei, zum ersten Mal wirklich verloren, also sehr deutlich verloren, sodass tatsächlich seit 4 Jahren im Kanton Sarajevo eine Regierung ist, die aus nicht nationalistischen und zum Teil nationalistischen Parteien, also es gibt zum Beispiel eine Partei, die wurde von jemandem gegründet, der sich sozusagen von der SDA losgelöst hat und eine neue Partei gegründet hat. Und das war sozusagen dann auch ein Versuch, so ein bisschen vielleicht eine andere politische Kultur aufzubauen. Allerdings gibt es da jetzt auch viel Enttäuschung und die Frage ist bei den nächsten Wahlen, also sagen viele voraus, dass im Kanton Sarajevo die SDA wahrscheinlich wieder stärker zulegen wird. Das bleibt abzuwarten, aber auch die Frage zur Rolle der Zivilgesellschaft ist auch interessant. Also es gibt natürlich verschiedene auch Nichtregierungsorganisationen, die versuchen, also eine Art Monitoring zu machen, also welche Parteien haben welche Versprechen gemacht bei den letzten Wahlen und wie weit wurde was eingehalten oder nicht. Aber ich möchte auch noch was anderes anspielen, also weil Zivilgesellschaft ist ja nicht nur Nichtregierungsorganisationen, sondern auch bürgerschaftliche Bewegungen, die eher spontan entstehen. Und da gab es ja vor 2 Monaten da einen Zwischenfall in Sarajevo, der auch zeigt, wie sehr auch da ein potenzieller Protest da ist. Und zwar ist da eine Straßenbahn, einer der alten Straßenbahn, viel zu schnell gefahren und aus der Schiene geraten und dann hat an einer Haltestelle einen Studenten getötet und eine Schülerin schwer verletzt. Und das hat dann zu sehr starkem Unmut und

0: spontanen Demonstrationen auch gegen die Regierung geführt, nach dem Motto, es ist ein weiterer Beweis, dass ihr euch nicht wirklich um die Interessen der Bürgerinnen und Bürger kümmert. Ein Beispiel eben auch, wie abgehoben die politischen Eliten sind. Zum Teil war das ungerecht, weil eigentlich gerade die aktuelle Regierung hat das Straßenbahnnetz modernisiert, also hat viele neue Straßenbahnen eingeführt, aber es gab halt auch noch einige der alten Straßenbahnen, die mit vielen technischen Problemen ist, und das Krisenmanagement der Regierung war auch nicht so gut. Und die Regierung hat aber nach den Protesten, die wirklich sehr stark waren, tatsächlich auch einen Rücktritt erklärt. Allerdings war das auch mehr nur ein technischer Rücktritt, weil dadurch, dass die Wahlen jetzt schon im Oktober sind, wurde also nicht eine neue Regierung gebildet. Aber das zeigt, glaube ich, auch nochmal, dass so auch Protestbewegungen von Seiten von Bürgern und Bürgerinnen durchaus auch Einfluss haben können auf die Politik und auf die Politikgestaltung. Ja, ich weiß nicht, Martina, ob du was hinzufügen willst.
1: Nee, ich glaube, das war schon sehr umfassend. Wir müssen ja ein bisschen auf die Zeit achten.
2: Vielleicht kommen wir mit unseren Fragen wieder sozusagen in den Bereich der Zivilgesellschaft zurück. Jetzt eine Frage, die sich an Frau Fischer richtet. Sie haben ja lange Zeit selbst im Rahmen der Berghof-Stiftung in Bosnien im Bereich Peacebuilding und gesellschaftliche Transformation gearbeitet. Wie schätzen Sie so insgesamt jetzt auch über diese konkreten Projekte der Berghof-Stiftung hinaus das Engagement internationaler Organisationen und natürlich auch der internationalen Geldgeber für die zivilgesellschaftlichen Organisationen im Land ein? Wie wirkt sich das gerade jetzt auch vor dem Hintergrund der jetzigen Situation in Bosnien selber im Land aus? Stärkt das die Zivilgesellschaft? Entstehen daraus auch Spannungen wiederum? Wie würden Sie das beschreiben?
1: Ja, da muss man vielleicht doch auch noch mal zurückgucken, wie das eigentlich in den letzten Jahren und Jahrzehnten gelaufen ist. Also die Zivilgesellschaft ist erstmal ja ein sehr schwieriger Begriff. Man muss da schon sehr genau differenzieren, worüber man spricht. Also teilweise ist Zivilgesellschaft ja auch ein Spiegelbild der politischen Spaltung. Also ich habe vorhin ja eine Reihe von Organisationen aufgezählt in diesem ganzen Bereich der Vergangenheitsarbeit und der Friedensbildung. Und es gibt ja auch eine Reihe von Organisationen, die in der humanitären Hilfe oder auch in der Grundversorgung beschäftigt sind, weil die staatlichen Institutionen da eben ineffizient sind. Andere setzen sich für Brückenbildung ein. Und mein Eindruck ist, dass diese ganze internationale Unterstützung seit 1995 immer so in Wellen verlaufen ist. Also ganz am Anfang hat man sich erstmal nur um die Demokratie und um schnelle Wahlen und demokratische Institutionen gekümmert. Dann war man sehr enttäuscht, dass das alles irgendwie diesen Ethnonationalismus doch nicht so ausgehebelt hat. Dann hat man ganz viel Hoffnung auf die Zivilgesellschaft gesetzt und auch sehr viel Geld wurde dann auch reingegeben in den Bereich der Unterstützung. Auch mit Blick auf die Hoffnung eben, dass man demokratische Strukturen damit unterstützen kann. Dann hat man wieder festgestellt, die Zivilgesellschaft alleine kann es auch nicht richten. Also es war teilweise auch so, dass sehr, sehr viel Geld sehr viel, sehr schnell immer wieder an Organisationen gegeben wurde. Nicht immer konnten alle Organisationen das zu dem Zeitpunkt auch sinnvoll anwenden, würde ich sagen. Also es gab auch eine Riesendiskussion in Bosnien um die Frage, ist denn alles, was da jetzt unterstützt wird, wirklich bürgerschaftliches Engagement oder entsteht da auch so eine Art Industrie von Hilfsorganisationen? Ich erinnere mich noch an einen Kollegen, der irgendwann sagte, NGOs respond to money, civil society responds to social needs. Also, dass es einen großen Unterschied gibt zwischen diesem großen NGO-Sektor und dem bürgerschaftlichen Engagement. Das würde ich auch weiterhin so sehen. zeitweise drohte diese internationale Unterstützung dann auch wieder so ein Stück weit verloren zu gehen oder reduziert zu werden. Das fand ich immer sehr schade. Also insgesamt konnten die Organisationen, die ich so kenne, die wirklich wichtige demokratiefördernde oder friedensfördernde Arbeit machen, immer sich sehr wenig verlassen auf Fördermaßnahmen. Und einige haben sich ganz gut eingerichtet, weil sie sich funktionierende und langfristige Partnerschaften in jetzt auch in Westeuropa zum Beispiel erarbeitet haben. Und die konnten dann auch ganz gut ihre Arbeit immer wieder fortführen. Aber natürlich mussten sie immer auch zittern, geht das so weiter? Denn wir wissen, dass internationale Organisationen gerne auch so von einer Krise zur nächsten hoppen, ne? Also immer von einem Konflikt zum nächsten. Und da hat durchaus auch die bosnische Zivilgesellschaft zu leiden gehabt. Weiterhin heute, auf heute bezieht sich ja auch die Frage im Wesentlichen, kann man sagen, dass es weiter internationale Programme gibt. Die Europäische Union ist so nach meinem Dafürhalten auch weiter der wichtigste vom Umfang her Geldgeber. Erst recht, nachdem vor kurzem ja die US-amerikanische USAID praktisch die Förderung eingestellt hat oder aufgelöst wurde. Dann gibt es die Schweiz, Schweden, Deutschland, ein paar osteuropäische Länder, die sich auch weiter engagieren, zu finanzieren, eben Organisationen, die sich für Rechtsstaatlichkeit einsetzen, zur Korruptionsbekämpfung, die eben auch einfach Menschenrechte oder Menschenrechtsverletzungen dokumentieren, im Umweltschutz aktiv sind, Jugendförderung. Also da hat auch die Europäische Union immer noch eine Reihe von Unterstützungsmaßnahmen wie die Civil Society Facility, mit der sie dann unter anderem auch Medienvielfalt fördern will und zivilgesellschaftliches Engagement und andere regionale Programme, wo es darum geht. Also das finde ich eigentlich einen wichtigen Ansatz, Partnerschaften zwischen Kommunen und Zivilgesellschaft zu fördern. Das Problem ist natürlich immer, also die meisten, die in diesen Bereichen arbeiten, sind auf internationale Unterstützung angewiesen. Und natürlich legen dann auch die Geldgeber ein Stück weit die Agenda fest. Und ich habe es in den vergangenen Jahren auch öfter erlebt, dass manche NGOs ganz schön diskutieren mussten, ob sie dieser Agenda dann immer folgen wollten. Also da gibt es ja auch manchmal unrealistische Erwartungen. Ich bin immer zusammengezuckt, wenn internationale Geldgeber mit dieser Versöhnungsagenda nach Bosnien gegangen sind, so im Sinne von, ist doch jetzt alles so lange her, könnt ihr denn jetzt nicht mal irgendwie für Versöhnung euch einsetzen? Wo ich gemerkt habe, dass die Akteure in Bosnien sehr vorsichtig mit solchen Begriffen umgehen, weil sie einfach wissen, dass das in diesen Kontexten jeweils ganz anders besetzt ist und einfach auch eine Überforderung darstellt angesichts dieser doch weitgehend noch unaufgearbeiteten Vergangenheit, wie wir es auch vorhin gehört haben. Aber sie werden weiter auf Unterstützung aus dem Ausland angewiesen sein. Und ich kann nur an die internationalen Geldgeber appellieren, wenn man in Bosnien eine funktionierende Zivilgesellschaft haben will, dann muss man da auch weiterhin aktiv bleiben und gute und langfristige Fördermaßnahmen auflegen.
2: Ja.
1: Ja, vielleicht, Nikolas, möchtest du dazu vielleicht noch ergänzen? Du bist ja auch sehr nah dran an einigen Organisationen.
0: Ja, vielleicht nur eine Sache. Als ich nach Bosnien gekommen bin, Anfang der 2000er Jahre, habe ich oft gehört, in Bosnien gibt es keine Zivilgesellschaft, es gibt nur eine NGO-Gesellschaft. Also das spielte eben darauf an, dass tatsächlich auch im Rahmen des Wiederaufbaus mit internationalen Geldern ganz viele neue NGOs gegründet wurden, von denen viele tolle Arbeit gemacht haben und machen. Aber bei anderen fragte man sich auch, inwieweit sind die wirklich an den sozialen Bedürfnissen der Gesellschaft dran. Insbesondere, wie Martina, du gerade gesagt hast, wenn der internationale Geldgeber jedes Jahr die Priorität wechselt, dann kann natürlich keine kontinuierliche Arbeit entstehen. Ich denke aber trotzdem, also auch bei aller Kritik an dieser NGO-Gesellschaft, es gibt wirklich tolle NGOs, die bis heute tolle Arbeit machen. Was mir aber noch wichtig erscheint, ist tatsächlich, das ist ja auch gerade erwähnt, auch also Zivilgesellschaft nicht nur auf NGOs zu reduzieren, reduzieren. Und was ich eben festgestellt habe ab 2008, dass es immer wieder wirklich so zu übergreifenden bürgergesellschaftlichen Bewegungen kam, jenseits von feststehenden Strukturen und NGOs. Das hat angefangen 2008. Anfang 2008 wurde in einer Straßenbahn in Sarajevo ein 14-jähriger Junge von anderen Jugendlichen mit einem Messer getötet. Das hat überhaupt keinen ethnischen oder politischen Grund, aber das war für viele in Sarajevo auch nochmal ein Zeichen für die Verrohung der Gesellschaft und wie wenig der Staat und die politischen Eliten dagegen tun. Und in den Wochen nach diesem Mord sind dann wirklich mehrere Wochen lang haben Demonstrationen in den Straßen Sarajevo stattgefunden, von Jung und Alt, von verschiedenen beruflichen Kategorien. Und das fand ich, das war für mich eine Premiere. Also es hat natürlich schon vorher Demonstrationen gegeben, aber das waren mehr korporatistische Demonstrationen. Das heißt zum Beispiel Kriegsveteranen demonstrieren für ihre Rechte. Ja, aber das war wirklich so eine übergreifende Demonstration, und die ich auch schon damals auch dazu geführt hat, dass die bei den nächsten Kantonalwahlen tatsächlich auch die damals regierende Partei verloren hat. Danach gab es mehrere andere so Bewegungen, 2012, 2014, oft tatsächlich im Protest gegen den Staat als solches und sein Verhalten und sein Nichtrespekt der Bürger. Diese Bewegungen sind nach ein paar Wochen dann wieder abgeklungen. Ich habe dann viele Leute kennengelernt, die waren dann auch enttäuscht, weil sie gehofft hatten, das würde zu einer radikalen Änderung des politischen Systems führen, was es natürlich aber so nicht geführt hat. Allerdings finde ich, was jetzt zum Beispiel in den letzten Jahren sich auch entwickelt hat, was ich auch sehr spannend finde, sind eben so Engagementbewegungen für, nicht unbedingt für die Reform des gesamten Staates, sondern aber für kleine Dinge. Ein Beispiel aus Sarajevo, da sollte ein Stadtpark sollte also weitgehend geräumt werden, um ein neues Bankgebäude darauf zu bauen. Und dann haben sich tatsächlich also die Bürgerinnen und Bürger, die sich um diese Park leben, dann mobilisiert und gesagt, dieser Park muss erhalten bleiben. Und tatsächlich hat dann auch bei den nächsten Wahlen die Partei gewonnen, die sie unterstützt hat, und der Park existiert weiter. Und ein anderes Beispiel auch für, von tollem Engagement, der auch regional wichtig ist, ist also gerade im Umweltbereich. Also als ich angekommen bin vor 20 Jahren, da hieß es, niemand interessiert sich hier für Umweltschutz. Aber ein Thema, was sich seitdem sehr stark entwickelt hat, ist so der Schutz der Flüsse Bosnien-Herzegowinas und der Region, weil das ist natürlich eine tolle Ressource, die da hat, aber es werden immer mehr so diese Mini-Wasserkraftwerke gebaut, die also auch zur Austrocknung der Flüsse führen und auch da die Diversität der Landschaft sehr einträchtigen. Und da gibt es viele lokale Initiativen, die sich auch regional zusammenschließen. Also ich denke, deswegen ist es wichtig, beim Thema Zivilgesellschaft sowohl auf die formelleren Strukturen wie NGOs und auch aber auch informellere Strukturen im Auge zu behalten, die sich auch entwickelt haben.
2: Ja, wir springen jetzt noch zu einem Thema, das im Zusammenhang mit Bosnien durchaus auch eine europäische Dimension hat und auch europäische Aufmerksamkeit immer wieder hervorruft. Das ist das sogenannte Flüchtlingsthema. Bosnien hat ja spätestens seit 2018 eine Rolle. Es ist eine zentrale Etappe auf der sogenannten Balkanroute geworden, und Geflüchtete aus Syrien, Afghanistan oder eben auch über Pakistan können zum Teil die EU-Außengrenze, die mit Kroatien beginnt, nicht überwinden, sind durch illegale Pushbacks immer wieder zurückgetrieben worden. Wie stellt sich aus Ihrer Sicht die Situation von Geflüchteten, die in Bosnien sozusagen zurückgehalten werden und da auch über eine längere Zeit sich aufhalten müssen? Wie stellt sich die aus Ihrer Sicht dar, und was gibt es da für Wechselwirkungen auch mit der bosnischen Gesellschaft? Gibt es sozusagen auch hier in der Zivilgesellschaft einerseits Reaktionen auf diese Fluchtbewegungen, andererseits gibt es auch unterstützende Gruppierungen, Organisationen, die sozusagen solidarisch mit den Flüchtlingen arbeiten.
0: Ja, ich kann mich noch gut erinnern, also tatsächlich da 2018, als dann auch die sogenannte Nordbalkanroute immer schwieriger wurde, also über Serbien, weil es da die Grenze zur EU immer dichter abgeriegelt wurde, wie dann tatsächlich die Migrationswege sich verschoben haben vom Nordbalkan eben über den Süden und wie dann tatsächlich Bosnien-Herzegowina mit der langen Grenze zur EU mit Kroatien dann eben zu einem wirklich wichtigen Teil dieser Migrationswege wurden und dass das damals am Anfang auch wirklich sehr starke Debatten hervorgerufen hat und eine starke Polarisierung zum Teil auch. Was interessant ist, schon damals, also die Republika Srpska hatte damals sofort schon gesagt, damit haben wir überhaupt nichts zu tun, wir nehmen keinen einzigen Flüchtlinge auf. Das heißt, schon das ganze Problem wurde nur auf die eine Hälfte des Landes verlagert. Und auch hier war dann vor allem also die Region um Bihać, also sozusagen direkt an der Region, an der Grenze zu Kroatien, die am stärksten Betroffene. Ja. Also ich kann mich erinnern, in Sarajevo habe ich zu der Zeit auch viele Flüchtlinge und Migranten gesehen, mit der Zeit dann weniger. Und viele dachten dann, ja genau, also aus... Wenn man sie nicht sieht, dann ist das Problem nicht geregelt. Aber tatsächlich haben sich dann sehr viele Flüchtlinge dann eben an der Grenze zu Kroatien in der Region Bihać gesammelt. Und Bihać war dann wirklich also von einer großen Herausforderung. Dann wurde auch tatsächlich, weil auch die Flüchtlinge da zum Teil eben wirklich unter furchtbaren Bedingungen gelebt haben, dann wurde da auch ein Lager für Flüchtlinge aufgebaut, was dann auch zum Teil stark in der Kritik war. Also inzwischen hat sich ist das eigentlich aus den Medien, ist das eigentlich kaum noch präsent, aber de facto sagt auch das UNHCR, dass jeden Monat eigentlich über 1000 Migranten und Flüchtlinge in Bosnien ankommen, natürlich nicht mit dem Ziel in Bosnien zu bleiben, sondern in die EU zu kommen. Was jetzt die Situation betrifft und auch die Frage der Solidarität. Ich kann mich auch erinnern, dass schon damals also sehr schnell sich viele Menschen engagiert haben und oft auch mit dem Argument zu sagen, wir waren selber Flüchtlinge, wir wissen, wie es ist, Flüchtlinge zu sein. Man muss sich ja nochmal daran erinnern, von 4 Millionen Einwohnern Bosnien-Herzegowina 1992 sind über 2 Millionen zu Vertriebenen und Flüchtlingen geworden. Jeder zweite Bürgerin und Bürger waren Flüchtlinge. Also insofern ist das ja wirklich eine sehr markante Erfahrung für viele gewesen. Andererseits ist natürlich jede Erfahrung eine andere. Andere haben dann gesagt, ja, aber wir waren andere Flüchtlinge, das waren anderer Typ von Flüchtlingen. Also manche von denen, die sich hier engagiert haben, waren dann auch enttäuscht, dass sich nicht mehr engagiert haben, nicht mehr Solidarität gezeigt haben. Allerdings, was ich auch toll finde, also bis heute, also auch fast 10 Jahre danach, gibt es weiter Initiativen, die wirklich ganz lokal, sei es in Bihać, sei es in Sarajevo, sei es in Tuzla, anderswo, wirklich Flüchtlingen und Migranten vor Ort helfen bei der administrativen Arbeit, bei der Unterkunft und versuchen sie, also die es nicht schaffen, über die EU-Grenze zu kommen, da auch zu helfen, sich zu integrieren in der einen oder anderen Weise. Also ich denke auch, das ist etwas unterbelichtet, also dieses tolle auch zivilgesellschaftliche Engagement, was existiert von einigen Vereinen und informellen Organisationen, die sich über Jahre da entwickelt haben. Ich weiß nicht, ob Martina, du von deiner Seite da noch was hinzufügen willst.
1: Ja, ich habe so eine Zahl vor Augen. Ich glaube, vom Europarat gelesen zu haben, dass das ungefähr 14.000 Flüchtlinge sind, die eben da gestrandet sind in Bosnien. Jetzt weiß ich aber nicht genau, wie viele sich da oben eben in der Gegend um Lipa befinden, in Nordwestbosnien, und wie viele in Sarajevo. Es gibt schon eine Reihe von Nichtregierungsorganisationen und Hilfsteams, die da unterwegs sind, also Rote Kreuz, Ärzte ohne Grenzen, Dann gibt es eine Organisation HELP, die Nothilfe leistet und Hilfsgüter aber direkt auch vor Ort auf den lokalen Märkten eben besorgt. Das ist auch ein wichtiger Punkt, dass das nicht alles einfach von außen kommt. Und dann gibt es eine Organisation, die heißt, glaube ich, Kompass in Sarajevo, die dann auch so ein Lokal betreibt mit Waschmaschinen, Duschen und irgendeinem Free Shop für Sachspenden. Und es gibt die Jesuiten, die so eine Art Flüchtlingsservice auch betreiben in den Camps mit Sprachkursen und mit der Verteilung von Gütern und auch von psychosozialer Betreuung unterwegs sind. Sowieso sind auch religiöse Akteure, die haben wir vorhin in den weiteren Aufzählungen gar nicht richtig erwähnt, also auch Teil der Zivilgesellschaft, also neben den Jesuiten hier auch dann viel die Franziskaner, die in verschiedenen Bereichen auch in der Zivilgesellschaft unterwegs sind mit interessanten Projekten. Was diese Migrationsthemen anbelangt, ist ein Teufelskreis, ne? Die Europäische Union finanziert die Unterbringung, bietet den Menschen aber nicht die langfristige Perspektive, in die EU einzureisen. Und damit sind Menschen da gestrandet und können nicht vor und nicht zurück. Also das ist natürlich auch immer eine Gefahr, dass dann auch in der bosnischen Gesellschaft das irgendwann mal umschlägt. Also so wichtig das ist, dass es eben diese zivilgesellschaftlichen Unterstützungsleistungen gibt. Das ist natürlich ein Thema, was auf einer anderen politischen Ebene gelöst werden muss, was auch die Zivilgesellschaft nicht richten kann, langfristig.
3: Wir haben jetzt noch wir kommen in die Schlusskurve, die Zeit vergeht sehr schnell. Wir haben noch eine abschließende Frage. Bosnien ist ja also nicht nur was, wir haben gesprochen von Europa und die Verbindung mit Europa und eine mögliche Integration in die Europäische Union als Karotte vor der Nase, die schon länger davor hängt als Perspektive. Aber es gibt ja auf Bosnien Einflüsse aus verschiedenen Richtungen. Vorher wurde Russland angesprochen, aber es gibt auch Einflüsse aus der Türkei, aus dem arabischen Raum und eben aus Europa. Also unsere Frage wäre, wie schätzen Sie diese verschiedenen Einflüsse ein? Ich habe vorhin angesprochen, eine Exkursion, wo ich erlebt habe, dass der damalige österreichische Botschafter sehr bedauert hat, dass sich die Europäische Union seiner Meinung nach zu wenig engagiert und eigentlich zuschaut, dass dieses Land anderen Einflüssen stärker ausgesetzt ist, als er sich das gewünscht hatte. Wie schätzen Sie diese verschiedenen Einflüsse ein und welche Rolle soll eigentlich die Europäische Union oder europäische Institutionen, können Sie oder sollen Sie Ihrer Meinung nach einnehmen für die zukünftige Entwicklung?
1: Ja, ich würde da gern was zu sagen, wenn ich darf. Ich muss mal eben hier meinen Stromkabel. Moment, Augenblick. So, bin ich noch sichtbar?
3: Ja, funktioniert alles.
1: Okay, ich habe hier irgendwas. Alles klar. Ich würde sagen, dass der österreichische Botschafter das vielleicht ein bisschen übertrieben sieht. Aber ich kann es ja versuchen zu begründen. Also ja, wir haben Einflüsse aus den arabischen Ländern, aus der Türkei, aus Russland. Über das Letzte haben wir ja schon gesprochen. Bei den arabischen Ländern handelt es sich nach allem, was ich so mitbekommen habe, vor allen Dingen um Immobilieninvestitionen. Also da gibt es vor allen Dingen arabische Touristen, die Grundstücke aufkaufen. Und Sarajevo ist irgendwie sehr attraktiv geworden für Touristen aus der Golfregion. Es gibt aber allerdings auch den Einfluss von religiösen Akteuren, die da auch Geld für Moscheebauten und so weiter seit 1995 zur Verfügung gestellt haben. Also durchaus da auch versuchen, so eine radikalere Version des Islam in Bosnien zu verankern, also wahhabitische Strömungen und so weiter. Ich habe nicht den Eindruck, dass das aber dazu geführt hat, dass dieser doch in Bosnien eher dominante, liberalere europäische Islam jetzt irgendwie komplett bedroht wäre. Also ich denke, es ist nach wie vor, oder ich hoffe, dass es eine Randerscheinung ist. Muss man beobachten, ist aber auf jeden Fall, denke ich mal, jetzt nicht so dominant. Dann, oder vielleicht an einigen Orten, einigen Regionen ja, aber an anderen eben wieder nicht. Türkei hat immer einen erheblichen Einfluss eigentlich ausgeübt. weil es immer eine enge Verbindung gab zwischen der AKP in der Türkei, also der Partei Erdogans, dann auch mit der bosniakischen Partei, der dominierenden Partei SDA. Dann gibt es viel auch an Investitionen. Also die Türkei investiert gerne im Bankensektor, im Straßenbau, hat da auch eine Reihe von Projekten, eben im Tourismus wohl auch. Freihandelsabkommen gibt es dann. Und die Türkei ist auch sehr an einem NATO-Beitritt Bosniens immer interessiert gewesen. Also auch da gibt es enge Verbindungen. Und benutzt auch so Instrumente der Softpower, würde ich sagen, im Bereich von Bildung und Kultur. Da gibt es auch schon durchaus Dinge, so dass man Baudenkmäler unterstützt, Schulgebäude oder auch türkische Medien irgendwie verbreitet. Also Serien, die Soaps vor allen Dingen. Und es gibt Einfluss in verschiedenen Bereichen. Das wird auch von manchen problematisch und kritisch gesehen. Mein Eindruck ist, dass die bosnische Bevölkerung insgesamt da nicht so viel Probleme mit hat, weil sie sich dieser türkischen Kultur, zumindest was die bosniakischen Teile der Bevölkerung anbelangt, empfinden die da wohl nicht so viel Reserven wie bei den arabischen Einflüssen. Da merke ich, dass da die meisten doch nicht so mit einverstanden sind. Ja, und Russland, wir haben das schon erwähnt, dass Russland eben stark diese Sezessionsbestrebungen in der Republika Srpska unterstützt. Und daneben gibt es aber auch noch Verbindungen über das ganze Thema Wirtschaft, also vor allen Dingen Energielieferungen, ne? Also Kontrolle von Ölraffinerien und Gaslieferungen in die Republika Srpska. Und Russland, das muss man schon sagen, versucht irgendwie nach Kräften den Einfluss von NATO und Europäischer Union in der Region doch zu schmälern oder zu blockieren. Und das auch viel mit Desinformation. Und ich denke, dass darin liegt schon eine Gefahr. Man kann nicht ausschließen, dass diese Desinformation irgendwie auch greift. Und insofern, wenn es um die Frage geht, was die Europäische Union tun kann und soll, dann, die hat ja nun 2025, glaube ich, diese sogenannte Agenda für die Reform- und Wachstumsfazilität für den Westbalkan beschlossen, mit finanziellen Anreizen für Verwaltungs- und Wirtschaftsreformen. Und ich denke, sie täte gut daran, das Ganze auch mit Elementen von, ich sage mal in Anführungsstrichen, Softpower zu unterlegen, um dieser ganzen Desinformation irgendwie entgegenzuwirken. Aber insgesamt, wie gesagt, ich glaube, dass der österreichische Botschafter das insofern etwas überschätzt, das Problem, weil nach wie vor muss man schon sagen, dass der Einfluss der EU-Staaten, also auch Deutschlands und Österreichs, wirtschaftlich sowieso überwiegt in der Region und auch kulturell und von der Orientierung der Menschen. Also habe ich schon den Eindruck, dass das auch weiterhin sehr stark mit der EU verbunden ist oder mit einzelnen Ländern in der EU. Aber Nicolas, da würde mich deine Einschätzung auch noch mal interessieren.
0: Ja, ich sehe das ähnlich. Also tatsächlich, der Einfluss der EU ist meines Erachtens weiter der stärkste im Vergleich zu anderen. Die EU ist bei weitem der wichtigste Handelspartner in Bosnien-Herzegowina. Und es wird auch viel natürlich an den Personen, die nicht an einem Erhalt Bosnien-Herzegowinas interessiert sind, insbesondere nationalistische Serben, nationalistische Kroaten, wird dann oft dieses Schreckgespenst der Islamisierung Bosnien-Herzegowinas hochgehalten und dann mit völlig absurden Zahlen argumentiert. Aber selbst auch tatsächlich, es wurden tatsächlich nach dem Krieg eigentlich nur sehr wenige eigentlich Moscheen mit Geldern aus dem arabischen Raum wieder aufgebaut. Natürlich gibt es verschiedene Einflüsse, aber wie Martina, du gerade gesagt hast, also der traditionelle liberale Islam ist bei weitem der stärkere. Natürlich gibt es Streitereien auch innerhalb der islamischen Gemeinschaft, aber es gibt zum Beispiel etwas, worüber in den westlichen Medien auch kaum geredet wird, dass die islamische Gemeinschaft hier auch ganz klar gesagt hat, wer Imam werden will, kann nur in Bosnien ausgebildet werden. Jemand, der aus Bosnien geht und nach Saudi-Arabien Moscheen geht und da eine Imam-Ausbildung macht, kann hier nicht offiziell Imam werden. Also das ist auch so eine klare Ansage. Und insofern müssen wir da, glaube ich, vorsichtig sein, dass vor diesen auch wirklich Kampagnen, die existieren, und das ist auch eine Kontinuität seit den 90er Jahren, und die versuchen dann zu sagen, dass Bosnien sozusagen ein islamistischer Staat innerhalb von Europa werden würde. Und ich denke auch, dass die EU sich wirklich auch stärker engagieren müsste. Ich denke, die EU ist zum Teil des Problems und nicht der Lösung. Also warum in doppelter Hinsicht? Zum einen, weil ja nach dem Versprechen auch des Gipfels in Thessaloniki, dass die Region bald der EU beitreten könnte, die einzelnen Länder, ist ja seitdem wirklich auch so eine Art Erweiterungsfatigue eingetreten, sodass viele der EU-Länder ja kaum Interesse zeigen, dass da weitere Länder aufgenommen werden. Obwohl dann auch Fortschritte stattgefunden haben, wie zum Beispiel gerade in Nordmazedonien. Und gleichzeitig verhandelt die EU hier ja vor allem weiter auch mit den nationalistischen Politikern, mit dem Argument, das sei die Realität, also müssen wir mit denen verhandeln. Also aber anstatt sozusagen Bosnien-Herzegowina als ein Land von 3,5 Millionen Bürgerinnen und Bürgern zu sehen, ist auch in der EU weiterhin doch die Vorstellung, Bosnien-Herzegowina ist ein Land von drei Volksgruppen und man muss dann mit den selbsternannten Vertretern dieser Volksgruppen reden und sozusagen nicht mit den Vertretern, die suchen, ganz Bosnien-Herzegowina zu repräsentieren. Also insofern denke ich, ist es auch wichtig, dass die EU ihre eigene Herangehensweise, ihre eigene Wahrnehmung überdenkt und versucht, da auch andere Herangehensweisen zu finden, um Bosnien-Herzegowina zu unterstützen.
2: Nicolas Moll, herzlichen Dank und viele Grüße nach Sarajevo, und auch Martina Fischer, vielen Dank für das Gespräch, für Ihre Informationen und Inputs und auch vielen Dank an die Zuseherinnen und Zuhörer unserer Sendung, und bis zum nächsten Mal.

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2: Dead Note Dance mit Icewine.

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1: Grüß euch, liebe Freunde, zur Sendung mit der besten Musik. Heute ist unser Thema wieder einmal Rare Beat Songs aus der Anfangszeit der legendären Musikrichtung. Und zwar wenig bis kaum bekannte Songs, hauptsächlich von den damaligen Größen. Nun, Hold On mit den Dave Clark Five.

Von den Rolling Stones habe ich eine der Erstkompositionen von Mick Jagger und Keith Richards parat, und zwar If Should Be You aus 63, wurde aber damals nicht veröffentlicht, erst später, so in den 80er, 69er Jahren.

Von den Beatles habe ich Another Girl aus ihrem 65er Album und Film Help parat.

die Kinks aus London mit dem Sänger, Rhythmusgitarristen und Songschreiber Raymond Douglas, kurz genannt Ray Davies, an der Spitze. Aus ihrem 65er-Album The King Controversy hören wir When I See That Girl of Mine.

gehen wir nach Dartford, dem Geburtsort von Mick Jagger und Keith Richards. Von dort stammen die Pretty Things. Aus ihrem ersten Album von 65 bringen sie uns Judgment Day, also den Tag des jüngsten Gerichtes.

gehen wir nach Liverpool, eine der bedeutendsten Metropolen dieser Musikrichtung, die auch dort entstanden sein soll, benannt nach dem dortigen Fluss, dem Mersey River, also die Musik wird der sogenannte Mersey Beat genannt. Hören wir dem Namen nach gleich die Mersey Beats mit Really Mystified.

gehen wir nach Manchester zu den Hollies mit Sänger Alan Clark und Graham Nash. Aus ihrem 64er-Album The Hollies in Style hören wir What Kind of Boy.

gehen wir weiter mit den Yardbirds aus der Frühzeit noch mit Eric Clapton als Gitarristen. Sie bringen uns aus der Serie BBC Sessions einen Song. BBC Sessions, das ist eine Serie von Aufnahmen, eben nur für die BBC, die ursprünglich nur unter dem Titel Live at the BBC gemacht wurden, erst später auch veröffentlicht wurden. Ja, erst so im CD-Zeitalter. Das sind wahre Fundgruben, da machten die Bands auch Aufnahmen von Songs, die sonst nicht zu erhalten waren. Hören wir I Ain't Done Wrong.

0: Weiter geht es mit den Small Faces aus London East End mit dem Frontman Steve Marriott. Und One Night Stand, ebenfalls aus einer BBC-Session mit Ansage.
1: The Small Faces give us the details of the way they work on a one-night stand.

Gehen wir noch einmal nach Liverpool zum sogenannten Mersey Beat und hören die Searchers, eine sehr erfolgreiche Band dieser Musikrichtung. Wenig bekannt ist aber I Pretend I'm With You.

Als nächstes hören wir Brian Poole and the Tremolos. Brian Poole war vorerst der Leadsänger der Gruppe, trennte sich aber dann Mitte der 60s davon, hatte aber keinen Erfolg mehr, während die Tremolos bis Mitte der 70er Jahre recht erfolgreich waren. Ein Top-Hit aus 64 von ihnen ist aber Candyman.

Die Beatles hören wir ein zweites Mal, und zwar mit Every Little Thing aus ihrem 64er-Album Beatles for Sale.

Auch die Rolling Stones hören wir ein zweites Mal, und zwar mit She Said Yeah aus ihrem 65er-Album December's Children.

kommen wir zu The Who aus London West End und einem wenig bekannten Song aus der Frühzeit, nämlich Someone's Coming, veröffentlicht auf dem Album Rarities 67.

Gehen wir nach Birmingham zu Spencer Davis Group, noch in Originalbesetzung mit Steve Winwood. Aus 66 hören wir Neighbor, Neighbor.

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1: Gehen wir noch einmal nach Liverpool, und zwar zu den Swinging Blue Jeans, am besten bekannt durch Hippie Hippie Shake. Heute bringen sie uns I'm Gonna Have You.

Kommen wir zu den Animals aus Newcastle mit dem legendären Sänger Eric Burdon aus einer BBC-Session von 66. Hören wir Drone in My Own Tears, veröffentlicht erst 90 auf der CD Roadrunners.

Gehen wir noch einmal nach Birmingham zu den Applejacks. Sie hatten einen Big Hit mit Tell Me When und ein paar kleinere wie Three Little Words.

Auch nach Liverpool wieder zu gehen, zahlt sich aus. Und zwar zuerst einmal zu Jerry and the Pacemakers, einer der wichtigsten Vertreter der sogenannten Mersey Beat mit zahlreichen Hits. Sie meinen, it's gonna be alright.

Auch die Big Three stammten aus Liverpool und waren Vertreter des sogenannten Mersey Beat. Sie hatten ein paar Hits und einer davon, Some Other Guy.

gehen wir noch einmal nach Manchester, und zwar zu den Hermans Hermits mit dem smarten Sänger Peter Noon. Am besten bekannt heute noch ist mit No Milk Today. Heute hören wir aber Take Love, Give Love.

Die VIPs waren eine Vorläufergruppe von Spooky Tooth. Aus 66 bringen sie uns Anyone.

Unsere letzten Gäste sind die Downliners Sekt, eine Rhythm and Bluesband aus London mit lautem und schrägen Rock. Aus ihrem 64er Album Sekt Maniac hören wir Baby, What's on Your Mind?

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der zündet, ein Licht in der Nacht, eine Stimme, die redet, was das Leben gemacht. Wendepunkte, die uns leiten, neuer Mut in dunklen Zeiten, Gesprächsfunken, die verbinden, Hoffnung, die das Herz kann finden. Facetten, die viele Leben weben, von Höhen, Tiefen, neuem Streben, Gesprächsfunken, stark und fein, zeigen, du bist nicht allein.

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2: Blank Manuscript mit Doubts.

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die Welt steht nicht mehr lang. Aber zuerst einmal einen recht schönen Gruß an Timmy.

Der Weltuntergang wird ja täglich, wöchentlich, monatlich herbeigeredet. Für viele ÖsterreicherInnen ist unter anderem der Spritpreis. Für die anderen die Wokeness, für die wieder anderen die Ausländer und alle jammern. In der Operettenrepublik ticken die Uhren so. Heute in Dabazab Texte und Musik, die im weitesten Sinn etwas damit zu tun haben. Nicht unbedingt mit der Operettenrepublik, aber auch, sondern mit der Apokalypse, dem Armageddon. Liebe Dabazabistas, Happy Apokalypse, so sagte mein Professor a.k.a. Hermann Mittelsack-Schmöller, a.k.a. Armando Armagedonio Consacco.

Mai, Mai, Mai und Alabaster, die Blumen hören wir gerade. Und wir warten, wie sich das heutige Tabazap entwickeln wird. Apokalyptische Musik und jenseitiger Nonsens included. Kommt toujours in unserer Unterhaltungssendung mit Anspruch.

0: Eigentlich bedeutet Apokalypse Enthüllung, im Christentum übersetzt als Offenbarung, die eine bestimmte Gattung der religiösen Literatur, die Gottesgericht oder Weltuntergang oder Zeitenwende und die Enthüllung göttlichen Wissens in den Mittelpunkt stellt. In prophetisch-visionärer Sprache berichtet eine Apokalypse vom katastrophalen Ende der Geschichte und vom Kommen und Sein des Reich Gottes. So steht's auf Wikipedia. Heute wird der Begriff oft synonym für den totalen Zusammenbruch, den Weltuntergang verwendet und es kracht im Gebälk, wie man so schön sagt. Klimawandel, Kriege, wahnsinnige Politiker, wahnsinnige Religionen, you name it. Und es gibt ja viele Metaphern für diese momentaneske Situation.
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Flea von den Red Hot Chili Peppers ist das. Er hat sein Trompetenspiel, das er in der Jugend praktiziert hat, verfeinert und er schildert den Zustand einer düsteren Perspektive. Perspektiven. Davon hängt es ja ab, wie man etwas sieht. Klimawandel, wie erwähnt, Fake News, wahnsinnige und unintelligente Politiker und ja, eine Ortschaft, die den demokratischen Spielregeln der Operettenrepublik Hohn spricht. Wir schalten noch einmal zu unserer Außenstelle nach Misslingen. Gleich vorweg, es war auch diesmal unmöglich, beim dritten Versuch mittlerweile ein einigermaßen akzeptables, verständliches Interview zu bekommen. Und das unverständliche Gebell hat unser Techniker herausgeschnitten.

Wir können kaum die Straße überqueren. Hier herrscht das Geschwindigkeitslimit von 150 km/h, auch im Ortsgebiet. Blaue Fahnen, blaue Dächer statt der üblichen roten, blaue Blumenrabatten, Kornblumen zum Großteil und blaue EinwohnerInnen im Wirtshaus zur blauen Gans. Aus den Vermizin-Shops dröhnt Musik der John Otti Band. In den Auslagen der Geschäfte Dauerberieselung durch Misslingen TV, blaue Dirndlkleider und Anzüge bzw. Lederhosen überall. Wir versuchen noch einmal ein einigermaßen vernünftiges Interview von einem der Einwohner oder Einwohnerinnen zu kriegen. Unterwegs sind, diese Einwohner tragen, Einwohnerinnen gibt es kaum, denn die tragen Kinder oder Einkaufstaschen in der Farbe Blau. Deswegen versuchen wir es anderswo. Interviews bekommen wir allerdings keins. Wir können nur die Sonntagsrede des Dorfschulzen, des Gemeindeoberhaupts aufnehmen, die hier jeden Tag stattfindet und die wir am Ende des Beitrags hören werden. Als wir den Ort verlassen, vermeine ich auf dem Ortsschild, dessen S in Misslingen an Runen erinnern, einige weitere braune Spritze auf dem blauen Hintergrund der Tafel zu erkennen.

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Moose haben wir da gerade gehört, oder hören wir noch immer? Ja, die klingen fast ein bisschen wie Radiohead, oder? Aber düster.

Tanz, Tanz, Tanz, den Tabazap. Ja, ihr werdet es nicht glauben, wir hören Nina Simone im Hintergrund in einem Remix. Ein Remix des Songs Cinnamon, einem Spiritual vom Anfang des 20. Jahrhunderts. Das Lied beschreibt die Verzweiflung eines Sünders am Tag des jüngsten Gerichts. Von der vergeblichen Flucht vor Gottes Zorn und dem Flehen um Vergebung. Apropos tanzen, ihr tanzt jetzt hoffentlich auch, oder? Ja, legt das Bügeleisen oder den Kochlöffel zur Seite oder was ihr gerade macht. Apropos, wann hört ihr eigentlich Tabazap? Laut Umfrage, also ein großer Teil der Zuhörenden, hört es beim Kochen, am Hometrainer, beim Schlafen, beim Wäscheaufhängen, im Zug. Ich höre Tabazap in einem Zug, schrieb uns ein Hörer.

Tanz, Tanz, Tanz, das Dabazap. Ja, und wir lieben Reime, wie euch vielleicht schon mal aufgefallen ist. Und deswegen hören wir jetzt das.

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Apocalypse Now, also Apokalypse heutzutage, bedeutet ja neben Klimawandel etc. Fake News und Pflegeroboter und so weiter auch Einsamkeit, trotz bzw. durch soziale Medien. Und davon können die zwei Damen jetzt ein Lied davon singen.

Anna Calvi war das mit der großen Laurie Anderson. Anna Calvi, britische Musikerin, arbeitete mehrfach mit dem Theatermacher Robert Wilson zusammen. Sie schrieb unter anderem die Musik zu dem Stück Der Sandmann nach E.T.A. Hoffmann und die Songs für die Inszenierung von Moby Dick, angelehnt an Herman Melvilles Roman von Robert Wilson. Ja, Anna Calvi, die schon einige Jahre in unseren Plattenregalen schlummerte, die haben wir jetzt wieder entdeckt. Ganz zu Unrecht habe ich sie vergessen, ich weiß nicht warum. Und gleich noch etwas von ihr, gemeinsam mit dem Sänger von The National, Matt Berringer.

Grüß euch, ich bin's, der Hubert Wickerl. Und ich geleite euch durch die nächsten 2 Minuten, weil der verrückte Professor schnell was erledigen muss. Ich glaub, der geht auch rauchen. Jo, was soll ich sagen? Jo, Apokalypse, alles geht den Bach hoch. Doomscrolling every day. Ja, 1. Mai gerade gewesen, Kampftag, der war was der Klasse. Und die Regierung bittet zur Kasse. Aber nicht, dass du glaubst, die Vermögenden. Das Unvermögen manifestiert sich. Schick gesagt. Also, das Unvermögen manifestiert sich in Äußerungen wie: Wir alle müssen zusammenhelfen. Mehr oder weniger. Also, die einen mehr und die anderen weniger. Oder gar nicht. Ein Gedicht noch: kryptisch oder apokalyptisch, wozu ever, zur Beruhigung. Ist was is, wann alles ein Schaß is, brauch ich eine Katharsis. Drum meld ich mich aus der Hölle. Und dies sind ja die anderen. Es bleibt mir nur noch zu sagen, Putin, Trump und Netanyahu schleicht euch dorthin, wo es hingehört. Der Putin weg von der Ukraine auf sein Datscha. Der Trump in sein Seilum und der Netanyahu in Häfen. Und der Hubert Wickerl sagt: Papa, das heißt, bis zum nächsten Mal.

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Die Nächte vergehen so langsam. Ich möchte mehr als nur überleben. Ich möchte heute Abend jemand sein. Ich möchte jemand sein, weil ich Gottes einsamer Mann bin. So singen jetzt Iggy Pop und Again Anna Calvi. Und Iggy ist trotz Apokalypse im Cadillac unterwegs, beziehungsweise träumt er davon.

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bitte verstehst du, Mann, der erste Mann aus Bobostan und beantwortet dann und wann eure Fragen. Liebe Leute, heute gibt's keine Fragen, sondern nur den Versuch einer Antwort von Peter Licht. Papa, bis zum nächsten Mal.

0: sitzt denn da und schaut dem Untergange zu? Mathilde ist's mit Capri-Hosen und Prosecco-Glas und roten Rosen. Die Bobo-Braut mit dicker Haut und treibt sich nun herum im Sammelsurium.
1: Geht schon.

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Ja, und passend zum Thema unserer heutigen Sendung muss ich jetzt sagen, wir haben nicht mehr viel Zeit und deswegen verabschieden wir uns mit einem Song von unserer Lieblingsgruppe Soap & Skin, aber eigentlich haben wir eh nur Lieblingssongs heute gespielt. Ist doch schön, oder, liebe der Pazapistas? Ja, und Serienaficionados werden den Song kennen, wird auch in Dark gespielt. Baba.

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Guten Abend, hier bei Tuning Up, der Musicbox mit Reflektoren. Heute am 4. Mai gibt es eine Geburtstagssendung. Manche haben schon den ersten Song erkannt, der praktisch gleich doppelt an Geburtstage Anschluss nimmt, nämlich Happy Birthday, der letzte Track der zweiten Platte von Boys Next Door, die zur gleichen Zeit sich dann auch als Birthday Party bezeichnet haben. Eine australische Post-Punk-Band, die ja von 1977 bis 1983 unterwegs war und sich, wie geschrieben wird, respektlos an Blues, Free Jazz und Rockabilly anlehnten, aber letztendlich den Rahmen für die besonderen Geschichten des Sängers Nick Cave gebildet haben, der sich hier dann weiterentwickelt mit den Bad Seeds, ja, über viele Jahre unterwegs war und auch heuer wieder im Juli nach Österreich kommt. Aber zurück zur Birthday Party, ein Album aus dem Jahr 1980, eben unter dem Namen Boys Next Door oder auch Birthday Party erschienen und 1979 bis 80 in Melbourne aufgenommen. Birthday Party ist auch der einzige Song, der nicht nur von Nick Cave allein geschrieben wurde auf dieser Platte, sondern Roland Des Howard und Mick Harvey haben hier mitgeschrieben. Mick Harvey war jetzt gerade auch in, oder ist gerade auch in Europa unterwegs, mit einem, ja, etwas speziellen Programm. Heute soll es um den 4. Mai gehen, vor allem um Leute, die am 4. Mai das Licht der Welt erblickt haben, also praktisch ja, mit dem ersten Song gleich mal die Geburtstagsgewünsche hinaus trompetet, wenn man so will. Wir wollen nach diesem beschwingten Eintritt in die Sendung, der man ja jetzt vom Textlichen vielleicht mal anders begegnen könnte als mit einer Geburtstagsparty. Aber wir wollen uns das hier jetzt nicht weiter erörtern, denn es wartet noch vieles an Musik auf uns und wir begeben uns gleich mal einige Jahrhunderte zurück und treffen dort auf den, ja, letztendlich den Entwickler des Klaviers, Bartolomeo Cristofori, 1655 am 4. Mai in Padua geboren, ein Instrumentenbauer, der ja sich überlegt hat, wie kann man auf diesen Tasteninstrumenten, die es damals gab, also praktisch ein Cembalo, wie kann man hier doch auch mal richtig laut und leise spielen. Er hat sich an eine Anschlagmechanik herangetraut, die wirklich ein dynamisches Spiel erlaubt. Und das Inventar der Musikinstrumente aus dem Jahre 1700 listet ein sogenanntes Arpi-Cembalo, che fa il piano e il forte, also ein Cembalo, das in unterschiedliche Lautstärke gespielt werden kann, erscheint hier mit dem Jahr 1698. Cristofori ist von Fernando de' Medici an den Hof von Florenz geholt worden, um hier eben zu wirken und blieb auch nach Ferdinandos Tod dort in der Werkstatt und verfeinerte die Technik und
Im Jahr 1726 hat Christoph Ory dann gesagt, jetzt passt es dann wirklich mal. Heute gibt es noch 3 Originalinstrumente, eines in Leipzig, eines in Rom und eines in New York. Und die erste Sammlung von Sinaten, die speziell für dieses Hammerklavier, wie es dann auch hieß, komponiert wurde, stammt von Lodovico Giustini. Und wir hören hier aus der Sonate Nummer 6 in B-Dur die Giga auf dem ältesten bekannten erhaltenen Klavier, das 1720 gebaut wurde. Dong Seok-jin spielt hier auf diesem wunderbaren Klavier, eine Produktion aus der Met. Hören wir uns das mal an, wie das klingt.

Dong Seok-shin spielte die Giga aus der Sonate Nummer 6 in B-Dur von Ludovico Giustini auf dem ältesten bekannten erhaltenen Klavier aus 1720, gebaut von Bartolomeo Cristofori. Und wir treffen uns wieder ein gutes Jahrhundert später in Wien. Dort erlangen wir die Bekanntschaft von Marianna von Martinez, getauft als Anna Katharina oder auch Nanette Martinez, am 4. Mai 1744. Eine Cembalistin, Sängerin, aber auch Komponistin. Sie wurde unterrichtet zum Beispiel auch durch den italienischen Dichter Pietro Metastasio. Und in ihrer kurzen Autobiografie spricht Martinez über zwei wichtige musikalische Lehrer, nämlich Joseph Haydn und Giuseppe Bonno, Nicola Porpora und Johann Adolf Hasse, die sie auch unterrichtet haben. Die lässt sie gleich mal beiseite. Durch ihren Vater und auch durch Metastasio hat sie sehr früh Kontakte auch in die höchsten Kreise erhalten und sang auch des Öfteren auf Einladung der Kaiserin Maria Theresia. Verstorben ist Marianna Martinez im Alter von 68 an Tuberkulose, wie das damals nicht wenigen passiert ist. Aber wir wollen uns der Komponistin jetzt mal annähern. 17-jährig war Marianna Martinez, als sie 1761 erstmals Kompositionen aufführte. 1773 wurde sie in die Accademia Filarmonica di Bologna aufgenommen, eine große Ehre. Und eines der bekanntesten Werke ist vielleicht Oratorium Isacco Figura del Redentore. Wir hören nun ein Stück für Klavier, Sonate in G-Dur, daraus der zweite Satz Andante in G-Moll. Aufgenommen wurde das Ganze hier bei uns in der Universität Mozart hier in Salzburg von Judith Valerie Engel live eingespielt.

Das war Judith Valerie Engel mit dem Andante in G-Moll von Mariana Martinez aus ihrer Sonate in G-Dur für Klavier. Nun gibt's einen heftigen Wechsel nach diesem ja, wunderbar beeindruckenden Stück. Wollen wir andere Eindrücke schaffen und begeben uns in ja letztendlich die 60er Jahre des 20. Jahrhunderts und treffen dort auf den am 4. Mai 1937 geborenen Dick Dale und seine Surf Music.

Ja, das war Dick Dale and his Deltones. Und für den Titel dieses Stücks waren die letzte Minute sozusagen ausschlaggebend. Nämlich Surfing Drums hatte dieses Stück geheißen von dem Pionier der Surfmusik. Durch diese Art der, ja, Instrumentalmusik oder unterstützt, vokal unterstützt, Instrumentalmusik.

lokaler Ebene sehr erfolgreich, später dann stilbildend für die Surfrock-Szene und 1962, glaube ich, wurde in die Ed Sullivan Show eingeladen und von da an gibt es dann auch national bergauf, denn das war die große Show, die damals noch national, Welt, also nationenweit gesehen wurde in den USA. Wieder bekannt wurde Dick Dale, als der Song Monsieur Lou dann in den Soundtrack von Pulp Fiction einging. Manche werden sich an diesen Klang hier durchaus erinnert haben. Für die Gitarristen und Gitarristinnen unter den Hörerinnen ist vielleicht anzumerken, dass Dick Dale mit extrem dicken Saiten spielte. Also für die Eingeweihten mit 16er Saiten, die er durch einen modifizierten Fender Showman Verstärker mit natürlich hoher Lautstärke durchgepresst hat und nebenbei auch noch Linkshänder war mit umgekehrt aufgezogenen Saiten. Das alles trägt zu dieser besonderen Weise des Klangs bei Dick Dale einfach bei. Wir bleiben in den 60er Jahren, treffen dort auf den noch etwas, ja, gute, fast 15 Jahre früher geborenen Guy Warren am 4. Mai 1923 in Accra geboren, also aus Ghana stammend, war einer der frühesten Vertreter des Afro-Jazz. Ging dann in die USA, wo er sich dann ab 1970 Kofi Nganaba genannt hatte. Einer der großen afrikanisch-amerikanischen Schlagzeugspieler, der mit Größen wie Thelonious Monk oder Max Roach arbeitete und viele Leute dann auch durch diese Verbindung der beiden Kulturen sehr beeinflusst hatte. 1965 kehrt Warren dann als Berühmtheit, der auch einen Titel erlangt hatte, der immer nur einer Person verliehen wird, nach Ghana zurück, wandte sich dem Buddhismus zu und trat dann nur noch gelegentlich auf. Aus dem Jahr 1969 gibt es das Album Divine Drummer, das ja weder Jazz noch afrikanische Musik ist, sondern etwas dazwischen oder darüber hinausgehend. Warren spielt eine Unmenge von Percussion-Instrumenten, zusätzlich aber auch noch Klavier, Mundharmonika, Marimba und weiteres Instrumentarium. Aber eigentlich ist es das Trommeln, das dieses Album ausmacht, das eine Gesamtheit aus Beat, Melodie und Geist, die häufig in die freie Form und Avantgarde abhebt, wie eine Rezension schreibt, daraus entwickelt. Also wollen wir uns diesem 1969 entstandenen Album und daraus dem Stück Floating Rhythms zuwenden.

Guy Warren oder auch Kofi Ghanaba mit dem Stück Floating Rhythms aus dem Album Divine Drama aus dem Jahr 1969. Wir bleiben praktisch bei der Verbindung African-American. Am 4. Mai 1937 in Michigan zur Welt gekommen, ist einer der profiliertesten Jazz-Bassisten schlechthin. Lernte mit 10 Jahren Cello an der High School, dann auch Bass, Geige, Klarinette, Posaune und Tuba, also eine Menge an Dingen. Studierte an der Eastman School in Rochester und dann an der Manhattan School of Music. Der perfekte Jazzbassist schlechthin. Sein einzigartiges Spiel ist auf rund 3000 Alben zu hören. Dazu gibt es sogar einen Eintrag im Guinness-Buch der Rekorde als meist aufgenommener Jazzmusiker. Auf etwa 50 davon ist er auch als Leader zu hören und zu erleben. Seine Karriere begann bei Gil Evans. 1963 wurde er dann Mitglied des zweiten großen Miles Davis Quintetts, wo unter anderem die Alben Seven Steps to Heaven, My Funny Valentine oder Miles Miles aufgenommen wurden. Es handelt sich dabei um Ron Carter, der über nahezu unbegrenzte technische wie musikalische Mittel verfügt, diese aber sehr, sehr dosiert einsetzt. Hat mit vielen Jazzgrößen zusammengearbeitet, wie Eric Dolphy, Don Ellis, Charles Lloyd, Herbie Hancock, George Benson, McCoy Tyner und so weiter. Naja, bei 3000 Alben kommen da viele Menschen zusammen. Ich habe einen Track ausgewählt für diese Geburtstagssendung auf Tuning Up der Musicbox mit Reflektoren, wo Ron Carter mit dem Gitarristen Jim Hall zu hören ist, der laut einer Rezension einen klaren, warmen, bislang wohl natürlichsten Klang auf der E-Gitarre entwickelt hatte und für die Entwicklung der Gitarre in Jazz mit der keines anderen Gitarristen seiner Generation vergleichbar ist, so steht es im Reklam-Jazz-Lexikon. Also nun Ron Carter und Jim Hall mit Softly as in a morning sunrise.

Ja, ein sehr schöner Abschluss dieser schon von vornherein wunderbaren Nummer Softly as in a Morning Sunrise. Ein wunderbares Duett, wo auch beide kurz ihre Spielfreude, aber auch ihre Imaginationskraft zeigen konnten. Ron Carter und Jim Hall aus einer Live-Aufnahme. Wir wandern weiter, kommen ein wenig noch in die nähere Vergangenheit zurück und wechseln auch wieder den Kontinent und suchen in Bukarest nach einem Jazzpianisten. Wir treffen dort auf den 4. Mai 1955 geborenen Mircea Diberian, der in Sibiu aufwuchs und dann nach Bukarest kam, wo er studierte und auch seine ersten Konzerte spielen konnte. Er war dann auch Mitglied der Romanian Big Band und gründete das ost-westeuropäische Jazzorchester Interzone Ende der 90er Jahre. Es gab auch einige multimediale Projekte, an denen Mircea Diberian natürlich mitwirkte und gründete noch im letzten Jahr zusammen mit Claudio Puntin und Chris Dahlgren ein neues Trio. Mit Chris Dahlgren verbindet ihn schon eine längere Zusammenarbeit. Außerdem hat er mit vielen europäischen als auch amerikanischen Musikern wie Larry Coryell, Thomas Danko, Herb Robertson, John Batch, Adam Pieroncik oder Anka Bargel zusammengearbeitet. Letztes Jahr ist er dann sehr, sehr plötzlich im Oktober in einem Hotelzimmer tot aufgefunden worden. Wir hören aus dem Track 3 aus dem Album Ulysses, das 2008 bei Open Art Records in Rumänien erschienen ist, nun einen Ausschnitt, wo Mircea Diberian von dem Bassisten Chris Dahlgren und dem Schlagzeuger John Batch begleitet wird. Also Ulysses.

Ja, das war Mircea Tiberian zusammen mit Chris Dahlgren und John Batch mit Chapter 3 aus dem Album Ulysses. Ein durchaus entdeckenswerter Zeitgenosse, der eben im letzten Jahr sehr plötzlich verstorben ist. Als nun schon letztes Stück des heutigen Geburtstagsfeatures für alle am 4. Mai Geborenen wollen wir uns nochmal einer besonderen Form der neuen Musik neuen Musik zuwenden und treffen hier auf Ivan Wisznegradsky, am 4. Mai 1893 in St. Petersburg geboren und im Jahre 79 in Paris verstorben. Es gibt andere Datumsangaben mit dem 2. Mai nach dem julischen und 14. Mai nach dem gregorianischen Kalender. Ich habe mich hier an die Aussage des großen Lexikons Musik in Geschichte und Gegenwart gehalten. Hier steht der 4. Mai als Geburtstag drin. Habe ich über Ivan Wisznegradsky ein wenig schlau gemacht. Im Alter von 17 Jahren an das St. Petersburger Konservatorium gekommen, wo er bei Nikolai Sokolow studierte und mit dem Werk Skrjabins bekannt wurde. Aus den Vorstellungen eines Klangkontinuums, das Wisznegradsky entwickelt hat, entstanden zahlreiche Kompositionen, vor allem unter Verwendung von Mikrointervallen oder auch ultrachromatischen Systemen, die aber erst gegen Ende seines Lebens größere Aufmerksamkeit fanden. In den 20er Jahren emigrierte Wisznegradsky nach Paris, hat sich dort auch mit anderen Komponisten, die sich mit kleineren Abständen als Halbtönen befasst haben, wie zum Beispiel Alois Haber, Willi von Möllendorf oder Richard Stein. Gemeinsam mit Alois Haber hat er versucht, ein Vierteltonklavier zu konstruieren, was ihnen aber nicht gelungen ist. Insofern hatte er dann auf die Wahl von zwei Klavieren, die halt sozusagen unterschiedlich gestimmt waren, um seine Klangvorstellungen hier zu verwirklichen. 1945 komponierte er eine Sonate für Violine und dann eben zwei Klaviere, die im Abstand von Vierteltönen gestimmt sind. Und dieses Stück wollen wir uns, soweit es sich halt jetzt noch ausgeht, uns anhören. Eine, wer das noch nicht gehört hat, besondere Erfahrung, wie so Vierteltonmusik auch klingen mag. Ivan Wisznegradsky hier am Ende von Tuning Up.

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5: So, ein herzliches Servus zu einer weiteren Ausgabe der Obertime Live, dem Sportmagazin hier bei uns auf der Radiofabrik. Auch heute freue ich mich, einen Live-Gast begrüßen zu dürfen. Es ist der Center der Red Bulls, Lukas Daller. Herzlich willkommen, schön, dass du da bist.
6: Ja, grüß Gott, danke für die Einladung.
5: Ja, wir werden natürlich auch heute mit Lukas Daller über seine Karriere plaudern und auch über das Nationalteam, wo du ja auch regelmäßig spielst. Und wir starten gleich musikalisch mit dem ersten Lied, die Bloodhound Gang und Fire Water Burn.

0: So, das war die Plattenking hier bei uns in der Overtime Live mit meinem heutigen Studiogast Lukas Daller. Und meine erste Frage: Wie bist du aufs Eishockey gekommen?
1: Ja, durch meinen Vater. Also, der hat mir alles beigebracht. Der hat, wir haben ein Haus zu Hause und der hat jedes Mal eine Eisfläche gemacht. Und da haben wir eigentlich angefangen, ich und mein Bruder. Ich habe einen Zwillingsbruder. Da haben wir eigentlich zusammen angefangen mit 3 Jahren. Und ja, ich komme aus Spital, Kärnten. Da haben wir dann angefangen Eishockey spielen im Verein und dann sind wir nach Villach gegangen zusammen und von da nach Schweden und von Schweden dann nach Salzburg.
0: Was macht für dich die Faszination des Eishockeysports aus?
1: Der Zusammenhalt in der Mannschaft halt und ja, einfach das Miteinander, dass man zusammen kämpfen muss, um einen Sieg zu erreichen.
0: Ja, soweit also Lukas Daller bei mir heute live im Studio und als nächstes kommen wir zu Status Quo und Rocking All Over the World.

0: Status Quo mit Rocking All Over the World um 16.09 Uhr. Ihr hört hier Oberdeim live mit meinem Studiogast Lukas Thaler vom EC Red Bull Salzburg. Du spielst ja die Position des Centers. Was sind genau die Aufgaben des Centers?
1: Also Center schaut man, dass man, wenn der Bulli, also wenn die Scheibe eingeworfen wird, dass man das Face-Off gewinnt und dass man eigentlich ein 60-Meter-Spiel spielt, dass man offensiv und auch defensiv gut steht.
0: Und Ihr Center ist ja sozusagen entweder Mittelstürmer oder dritter Verteidiger. Was für welche Fähigkeiten sollte man da haben?
1: Ja, wie gesagt, man sollte über das ganze Eis solide spielen. Man sollte das System sehr gut spielen und man sollte die Verteidiger wie auch die Stürmer unterstützen.
0: Was macht für dich die Faszination dieser Position aus?
1: Eigentlich ist der Center in der Linie eine sehr wichtige Rolle. Er bestimmt übers Bulli, er bestimmt eigentlich sehr viel am Eis und ja, wie gesagt, er ist eine wichtige Position am Eis und das finde ich sehr toll.
0: Ja, soweit also Lukas Thaler hier bei mir live in der Radiofabrik. Ihr könnt natürlich auch gerne anrufen, die Telefonnummer 0662 84 29 61 Durchwahl 55. Ich wiederhole 0662 84, 29, 61, Durchwahl 55. Wir machen jetzt gleich weiter mit dem nächsten Musiktitel, Survivor mit Eye of the Tiger.

0: Grüße Sie mit dem Titel Fight for your right to party. Und nach wie vor ist Lukas Daller vom EC Red Bull Salzburg bei mir live zu Gast. Meine nächste Frage: Es waren ja die Weihnachtsfeiertage und Silvester. Wie hast du die Feiertage verbracht?
1: Wir haben am 21. ein Spiel gehabt. Das war zum Glück zu Hause. Das heißt, wir haben relativ viel frei gehabt heuer über Weihnachten. Das war schön. Bin am 22. heimgefahren zur Familie nach Kärnten und ja, habe da die Weihnachten verbracht mit der ganzen Familie. Das war sehr schön. Haben Raclette gegessen zu Weihnachten, Geschenke ausgepackt und ja, gemeinsam Zeit verbracht. Das war eigentlich das Schönste. Und bin dann am 25. schon wieder raus. Am 26. haben wir schon wieder gespielt. Und ja, Silvester sind wir untereinander mit der Mannschaft zusammengesessen und haben da ein bisschen gefeiert.
0: Jetzt ist ja so, ihr habt ja das am 26. auswärts in Dornbirn gehabt. Wie war das Spiel für dich?
1: Ja, wir haben schnell wieder müssen in die Rolle finden. Wir sind am gleichen Tag weggefahren. Das war auch nicht so leicht, aber wir haben einen Sieg eingefahren und das war sehr wichtig.
0: Ja, welche Sportarten außer Eishockey interessieren dich noch?
1: Ich spiele sehr gerne Golf im Sommer, aber eigentlich bin ich für alles zu haben. Ich fahre auch gerne Rad und ja.
0: Ja, jetzt ist ja so, dass natürlich auch wir haben auch einige Hörer in Bayern und damit auch in Deutschland. Inwieweit verfolgst du auch die DL?
1: Natürlich, ich verfolge eigentlich viele Ligen und die DL ist auch sehr interessant. Da schaue ich auch gerne Spiele zu und ja, sehr gutes Eishockey.
0: Ja, du hast ja auch in Schweden gespielt und wie würdest du jetzt den Unterschied zwischen dem schwedischen Eishockey und dem österreichischen beschreiben?
1: Ja, ich wollte mich einfach weiterentwickeln und im Nachwuchs ist es einfach noch einmal eine Schuppe mehr in Schweden und deswegen war der Grund, dass ich rübergegangen bin und ja, das hat mir sehr geholfen, war 3 Jahre dort und ja, bereue das nicht.
0: Ja, soweit also Lukas Daller bei mir live im Studio und wir spielen gleich wieder ein weiteres Musiktitel, Black Tide mit Warriors of Time.

0: Flotte Musik von David Hasselhoff. Wir schauen auf die Uhr, es ist 16.28 Uhr und nach wie vor sitzt mir Lukas Daller vom EC Red Bull Salzburg gegenüber. Meine nächste Frage an ihn: Wie bist du mit dem derzeitigen Saisonverlauf zufrieden?
1: Zurzeit sehr zufrieden eigentlich. Wir haben sehr gut in der Saison gestartet, haben dann in der Mitte der Saison circa mal einen Hänger gehabt, was denke ich normal ist. Jetzt haben wir es wieder erfangen, jetzt sind wir auf guten Wege wieder, sind gerade 11 Spiele umgeschlagen und ja, wir fühlen uns alle gerade sehr gut in der Mannschaft.
0: Jetzt habe ich ja gelesen, dass deine Schüsse eher schwierig für einen Torhüter zu berechnen sind. Was würdest du jetzt einem Stürmer raten, wenn er sagt, er möchte jetzt auch solche Schüsse zusammenbringen?
1: Ja, man kann das relativ gut trainieren eigentlich, man sollte das schon seit klein auf trainieren eigentlich, man sollte schießen gehen einfach und ja, verschiedene Übungen einbauen, schnelle Schüsse, gezogene, man muss einfach trainieren.
0: Auf welcher Seite ist deine Schussseite?
1: Ich bin Rechter.
0: Ja, yes. Und was mich jetzt noch interessieren wird, ihr spielt ja morgen gegen Ljubljana. Mit welchen Gedanken gehst du an dieses Spiel?
1: Ja, eigentlich so wie jedes Spiel. Wir schauen auf unser Spiel. Wir werden natürlich die Mannschaft anschauen auf Video morgen in der Früh. Und ja, wir wollen unsere Siegesserie fortsetzen. Ljubljana ist eine gute Mannschaft heuer. Also werden wir unser bestes Spiel abrufen müssen.
0: Ja, dann drücken wir natürlich auch für morgen die Daumen. Und ihr spielt ja auch morgen in einer Woche auswärts gegen Villach, also gegen deinen Stammverein. Wie bereitest du dich vor oder ist es so einer, dass du ja sagst, ja, es ist ein Spiel wie jedes andere?
1: Ja, die Liga ist sehr gut heuer. Die ist jedes Jahr jetzt besser geworden. Gegen Villach immer ein spezielles Spiel für mich, natürlich. Aber wir bereiten uns vor wie bei jedem Spiel und ja, freue mich schon, in Villach zu spielen.
0: Soweit also Lukas Daller bei mir live im Studio und wir spielen als nächstes Looked Wise mit Move That Body.

0: Die Chipotle mit Lette Dolm kam dran. Heute mit Herr Oberdeim live und meinem heutigen Studiogast Lukas Thaler vom EC Red Bull Salzburg. Und er hat sich das Lied Highway to Hell von AC/DC ausgesucht. Meine Frage: Was hat das für einen Hintergrund?
1: Ja, das ist einfach voller Klassiker im Eishockey. Mit dem Lied bin ich eigentlich aufgewachsen im Stadion und ja, hat sehr viel Wert.
0: Ja, und natürlich darfst du dieses Lied auch gerne einmal anmoderieren, wenn du willst.
1: Okay, probieren wir das mal. Liebe Zuhörer, jetzt gibt's für euch Highway to Hell von AC/DC.

0: Musik aus den 90ern mit Help Me Dr. Dick Erotic. Wir schauen auf die Uhr. Es ist 16.46 Uhr. Nach wie vor ist Lukas Thaler zu Gast. Und ja, wir sprechen natürlich auch über das Nationalteam. Ich meine, die letzte WM war für euch sehr erfolgreich. Wie ist sie für dich gelaufen?
1: Ja, das war, glaube ich, das beste Ergebnis in der Weltmeisterschaft. Und ja, es war natürlich ein richtig, richtig cooles Erlebnis. Und das Teamgefüge war sehr, sehr gut. Ja, wir haben ein paar richtig gute Spiele abgeliefert und ja, es war richtig cool.
0: Jetzt ist ja so, ihr spielt ja heuer auch in Zürich in der Schweiz bei der WM. Und was sind deine persönlichen Erwartungen dafür?
1: Ja, wir wollen auf jeden Fall wieder anschließen an das letzte Turnier. Es ist eine sehr gute Gruppe, die wir heuer haben. Zürich ist eine super Stadt und ja, das wird auf jeden Fall eine tolle WM, ich freue mich schon.
0: Gegen welche Nationalteam spielst du am liebsten oder gibt es da überhaupt für dich Favoriten?
1: Am liebsten eigentlich sind alle Nationen ziemlich gut, also vor allem in der Top Division. Ja, gegen Deutschland spielt man natürlich immer gern, gegen die kleine Schwester. aber sonst, ja, sind alle gute Spieler und das hilft jeden einzelnen Spieler.
0: Ja, jetzt ist ja so, ihr habt ja auch im Deutschland Cup gegen die Deutschen gespielt und damit auch gewonnen. Jetzt ist ja so, es gibt zwischen Österreich und Deutschland eine Rivalität. Wie ist das beim Eishockey?
1: Ja, natürlich, die ist vorhanden. Ja, man will immer den Nachbarstaat schlagen natürlich und Deutschland ist eine super Eishockey-Nation und ja, beim Deutschland Cup haben wir ein super Spiel abgeliefert und ja, mit einem Sieg belohnt worden.
0: Ja, nach wie vor ist Lukas Thaler bei mir live zu Gast und wir hören jetzt gemeinsam einen Klassiker unter die Eishockey-Lieder. Es ist Counter Stomping Tom mit The Good Old Hockey Game.

0: Musik aus dem Jahr 83, Michael Jackson mit Billie Jean, hier in der Overtime Live mit meinem Studiogast Lukas Daller vom EC Red Bull Salzburg. Ja, und bevor wir uns verabschieden, noch eine letzte Frage. Welche Erwartungen hast du noch für die restlichen Saisonen?
1: Das Hauptziel ist natürlich der Meistertitel. Jetzt haben wir noch 13 Spiele in der regulären Saison. Da wollen wir jetzt so viele Siege wie möglich einfahren und dann solide Playoffs spielen. Freue mich schon.
0: Ja, und mit diesen Informationen sind wir auch schon wieder fast am Ende dieser Ausgabe der Overtime Live angelangt. Ich bedanke mich bei Lukas Daller, dass du dir die Zeit genommen hast. Danke fürs Kommen.
1: Vielen Dank, hat sehr viel Spaß gemacht.
0: Und ja, bei euch bedanke ich mich fürs Zuhören und verabschiede mich bis kommenden Sonntag um 11 Uhr, wo ich mich wieder mit einer normalen Overtime melden werde. Bis dorthin wünsche ich euch alle noch eine schöne Woche. Macht es gut, Servus, bis zum nächsten Mal. Und das Abschlusslied, das wir hören, ist Apollo 440 mit Stop the Rock. Macht es gut, Servus, bis zum nächsten Mal.

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3: Willkommen bei den Stimmlagen, dem gemeinsamen Infomagazin der Freien Radios in Österreich. Heute gestaltet von der Redaktion von Andi, den O94 News auf Radio Orange in Wien. Am Mikrofon begrüßt sie Stefan Resch. Wir starten heute mit den queeren Facetten des Eurovision Song Contest in die Stimmlagen und gehen dann weiter zum Protest gegen Atomkraft, 40 Jahre nach dem Supergau von Tschernobyl. Wir bleiben auch nach Tschernobyl beim Thema Umweltschutz. Fridays for Future wirft Österreich vor, durch Subventionen klimaschädliches Handeln zu belohnen. Zum Schluss beschäftigen wir uns mit den möglichen Auswirkungen der Sparpolitik Österreichs auf die Entwicklungszusammenarbeit.
4: Kommende Woche findet vom 12. bis zum 16. Mai der Song Contest in Wien statt. Zu diesem Anlass zeigt das Zentrum für Queere Kultur und Geschichte, Queen, eine Ausstellung zum Eurovision Song Contest als Ort queerer Sichtbarkeit. Andreas Brunner führt uns vor Ort durch die Ausstellung United by Queerness.
5: Ja, mein Name ist Andreas Brunner. Ich bin der wissenschaftliche Leiter hier von Queen, dem Zentrum für Queere Kultur und Geschichte. Uns gibt es seit fast 20 Jahren als Archiv und Forschungsstelle für die LGBTIQ-Geschichte von Wien und Österreich. Wir haben ein Archiv aufgebaut, wir haben eine Forschungsbibliothek mit über 10.000 Bänden und wir sind seit letztem Jahr auch ein queeres Kulturzentrum.
4: Die Ausstellung selbst befasst sich mit der Geschichte des ESC seit 1956. Seitdem findet der jährliche Wettbewerb der Europäischen Rundfunkunion, EBU, statt. Obwohl die Anfänge klein waren, entwickelte sich der Song Contest über die Jahre zu einem Mega-Event. 88.000 zusätzliche BesucherInnen werden kommende Woche in Wien erwartet. 160 Millionen werden vor dem Fernseher oder im Livestream mitfiebern. Dabei war der Song Contest von Beginn an mit der queeren Community verknüpft. Schon früh nahmen queere KünstlerInnen daran teil, wenngleich Homo- und Transsexualität zunächst noch kriminalisiert und diskriminiert waren. TeilnehmerInnen bedienten sich daher queerer Codes, so auch Jean-Claude Pascal. Der schwule Sänger gewann den ESC 1961 für Luxemburg mit Nous les Amoureux, einem Chanson über verbotene Liebe. Früh entwickelte sich daher der Song Contest zu einem Ort queerer Sichtbarkeit und Zugehörigkeit. Ein Meilenstein war der Sieg der Transkünstlerin Dana International 1998. Erstmals gewinnt eine offen queere Person den ESC, wenngleich ihr Erfolg von heftigen Debatten und Protesten im Heimatland Israel begleitet war. In den 2000ern wächst die Bedeutung des Song Contests für queere Communities weiter. So auch 2007, als die lesbische Sängerin Maria Šerifović gewinnt und den ESC nach Belgrad holt.
5: Belgrad bzw. Serbien, damals auch sehr queerfeindlich, gab immer wieder Übergriffe auf die queere Community. Da inzwischen der Song Contest so ein queerer Event ist, ich muss ein Stück vorgehen, ja, zu diesem Brief hier, fühlt sich die EBU bemüßigt, ja, so einen Brief an die Fans zu schreiben. Ja, und schreibt unter anderem: We also need to point out that, unter Anführungszeichen, public same gender expressions of a sexual nature can under certain circumstances attract unwanted reactions from members of the public. Ganz ehrlich, hast im Grunde, holt euch zurück. Ja? Das kam bei dem Queeren Song Contest Fans nicht gut an. Und kam auch in der queeren Community in Belgrad nicht gut an. Ja, diese paternalistische Haltung. Ja. Und daraufhin haben die Organisationen, die Gruppen in Belgrad sozusagen quasi als Protest einen Short Guide through LGBT Belgrad veröffentlicht, so nach dem Motto: jetzt erst recht.
4: Gerade diese internationale Aufmerksamkeit ermöglicht der queeren Communities die Etablierung von Schutzräumen und eine stärkere Akzeptanz im Heimatland.
5: Auch später noch, zum Beispiel dann in Baku in Aserbaidschan, ja, war sozusagen dieses Spotlight, das auf die queere Community gerichtet war, hat es auch ermöglicht, dass die sowas wie einen Safe Space für sich schaffen. Ja. Das hat in Serbien funktioniert, das hat in Baku funktioniert, das hat nicht funktioniert in Moskau. Als der Song Contest 2009 in Russland stattfindet, Putin ist es völlig wurscht, was die Welt über ihn denkt. Während der Song Contest stattfindet, werden DemonstrantInnen aus der queeren Community niedergeschlagen, verhaftet und Regenbogenfahnen sind in der Halle verboten.
4: Ein Höhepunkt ist schließlich 2014 der Sieg von Conchita mit Rise Like a Phoenix. Das spiegelt sich auch im Queen wieder. Ein elegantes weißes Kleid von Conchita ist zu sehen. Im Hintergrund hängt ein rot-weißer Häkelbart. Zahlreiche Bilder von ihr hängen an den Wänden. Conchita als queere Ikone.
5: Also Conchita wird sozusagen zum Symbol. Ja? Sissi bekommt einen Bart, die goldene Adele bekommt einen Bart.
4: Spätestens seit Conchitas Sieg wird der Song Contest auch in der Öffentlichkeit als ein queeres Event wahrgenommen. Måneskin spielten 2021 mit Geschlechterrollen und Genderstereotypen. 2023 gewann die bisexuelle Sängerin Loreen ein zweites Mal für Schweden. Und 2024 gewann Nemo als erste nicht-binäre Person. Und nun holte JJ den Sieg wieder nach Österreich. Auch die aktuelle Debatte zum Ausschluss Israels und dem Boykott des ESC ist in der Ausstellung vertreten. 5 Länder boykottieren wegen der Teilnahme Israels dieses Jahr den ESC. Und auch in der queeren Community polarisiert und spaltet das Thema. So Andreas Brunner von Queen.
5: Es ist ein Thema, bei dem es sozusagen keine Verständigung gibt. Ich glaube, da gibt es sozusagen zwei Auffassungen, wo wir nicht zusammenkommen werden. Wir finden hier im Haus, ja, dass der Boykott einer Veranstaltung wie der Song Contest nicht das geeignete Mittel ist, um politische Konflikte auszutragen. Diese gehören auf eine andere Ebene. Sie treffen auch im Grunde die Falschen. Sie treffen eigentlich die, und das zeigt ja auch unsere Ausstellung, wie stark die queere Community auch am ESC gewachsen ist, weil hier für viele ein Safe Space geschaffen wurde. Also wir möchten eher sozusagen diese Einheit oder diese Verbindung innerhalb der queeren Community fördern, als Ausschlüsse produzieren.
4: Dabei sind die diesjährigen Boykottaufrufe und Debatten wegen der Teilnahme Israels keineswegs einmalig oder ungewöhnlich in der Geschichte des ESC. Obwohl die Europäische Rundfunkunion die Veranstaltung als unpolitisch verstanden sehen will, spiegelten sich schon immer politische Debatten im Song Contest wider. Zwar nehmen offiziell nur die nationalen Fernsehsender teil, dennoch nutzen viele Staaten den Wettbewerb zur Imagepolitur. Queen versucht auch aktuelle Kontroversen sichtbar zu machen. Ebenso wie beim ESC lädt die Ausstellung BesucherInnen zum Abstimmen ein.
5: Was man hier auch sieht, sind die Voting-Stationen. Man kann nämlich als BesucherIn in dieser Ausstellung auch mitvoten. Es gibt 3 Fragen. Einerseits, ist der Song Contest politisch? Soll er politisch sein? Und ist dann die Frage, unter welchen Bedingungen sozusagen ein Ausschluss stattfinden soll oder nicht, bei Menschenrechtsverletzungen, bei Krieg.
4: Die Ausstellung United by Queerness ist noch bis 24. Mai zu besichtigen. Bis dahin kann man im Queen die queeren Dimensionen des ESC erkunden. Von politischen Aspekten über grandiose sowie schrullige Bühnenkostüme bis zum T-Shirt des österreichischen Punktepräsentators Philipp Hanser mit dem Aufdruck Equality. Beitragsgestaltung Ines Stiermeier. Am vergangenen Samstag, den 25. April 2026, fand eine Demonstration der Wiener Plattform Atomkraftfrei statt. Im Gedenken an den 40. Jahrestag der Nuklearkatastrophe von Tschernobyl machte die Demonstration wiederholt auf die Gefahren und Risiken der Atomenergie aufmerksam. Sie fordert die österreichische Regierung auf, politisch gegen die Ausbaupläne der Atomkraftwerke in Tschechien, Ungarn und der Slowakei vorzugehen.
0: Heute sind 350 Kernreaktoren in rund 30 Ländern in Betrieb. Drei haben schrecklich versagt. Einer in Harrisburg, einer in Tschernobyl, einer in Fukushima.
4: Die Plattform Atomkraftfrei formierte sich infolge des Supergaus von Tschernobyl 1986. Sie agiert als überparteiliche Nichtregierungsorganisation und setzt sich für den zivilen sowie militärischen Ausstieg aus der Atomenergie ein.
1: Ja, mein Name ist Johanna Nekovic. Ich bin von der Wiener Plattform Atomkraftfrei. Unsere Organisation wurde gegründet nach dem Supergau in Tschernobyl. Und seither setzen wir uns ein für einen Atomausstieg. Wir haben Politikergespräche, wir geben viermal im Jahr eine Zeitung heraus, wir machen Kundgebungen, Demonstrationen, sammeln Unterschriften und die bringen wir zu unseren Politikern, zu unserer Regierung.
4: Für Johanna Nekovic, Sprecherin der Wiener Plattform Atomkraftfrei, sei es unverständlich, weshalb weiterhin weltweit auf Atomenergie gesetzt würde. Die Gefahren und das Risiko eines weiteren Reaktorunfalls seien unverhältnismäßig groß im Vergleich zum Nutzen. Hinzu kämen die enormen Baukosten und die Frage nach dem Verbleib der Atomabfälle. Nichtsdestotrotz steige die Akzeptanz für Atomenergie, gerade unter jüngeren Menschen, wieder an.
6: Ja, mein Name ist Christine Peschana. Ein Atomkraftwerk dauert 10 bis 15 Jahre, bis es errichtet ist. Es dauert 15 Jahre, bis es abgewrackt ist. Die ideale Betriebszeit sind 30 Jahre, aber wir brauchen noch ein Endlager und das dauert 15 bis 20 Jahre. Und alle Atomprojekte, die jetzt momentan oder in den letzten 15 Jahren lanciert wurden, sind mindestens doppelt so teuer geworden.
1: Die Meinung zur Atomkraft verändert sich gerade in Österreich und besonders die jungen Menschen sind eher dafür. Warum sind sie dafür? Meiner Ansicht nach, weil sie nichts darüber wissen. Und was man auch dazu sagen muss, die wenigsten wissen und machen sich bewusst, dass Atomstrom nur einen ganz, ganz geringen Anteil hat am gesamten Strom, der weltweit verbraucht wird. Das sind nicht einmal 10%.
4: Politischen Handlungswillen fordern die AktivistInnen von der österreichischen Regierung und insbesondere dem Umweltminister Norbert Totschnig, um dem Bau des ungarischen Atomkraftwerks Pocs 2 auf EU-Ebene entgegenzutreten. Der Bau der zwei neuen Kernreaktoren sei trotz eines EuGH-Urteils von 2025 fortgesetzt worden, obwohl die Genehmigung der Beihilfen für den Bau gegen EU-Recht verstößt. Die Vergabe des Projekts erfolgte direkt an den russischen Staatskonzern Rosatom, ohne das vorgeschriebene EU-weite Ausschreibungsverfahren.
1: Also Ende des vorigen Jahres hat es ein EuGH-Urteil gegeben, also ein Urteil des Europäischen Gerichtshofs zum Neubau in Paks in Ungarn, dass eben die Vergabe nicht korrekt war, nicht mit EU-Recht übereinstimmt. Das heißt, das hat der EuGH kippt und es wird aber trotzdem weitergebaut. Und da ist unser Appell an die Regierung generell und ganz besonders an unseren Umweltminister, dass er sich auf EU-Ebene einsetzt, dass dieses Urteil auch umgesetzt wird. Und zwar sehr schnell und sehr vehement.
4: Dass trotz der zahlreichen Risiken weiterhin auf Atomkraft gesetzt werde, liege vor allem an der starken Lobbyarbeit der Atomenergieindustrie. Doch die Politik müsse auch auf die Anliegen von Bürgerinitiativen wie der Plattform Atomkraftfrei eingehen.
6: Auch ein Politiker kann auf Kleingruppen wie uns hören und wir wollen wieder Termine haben. Seit etwa 2017 schläft das immer mehr ein, dass wir Termine bei Politikern bekommen. Wir beobachten es sehr wohl, dass die österreichische Regierung anscheinend nicht mehr ganz Herr im eigenen Hause ist. Sonst würden wir öfter eingeladen werden. Bitte, liebe Politiker, ladet auch Leute aus der Zivilgesellschaft wieder ein und befreit euch von den hunderten Lobbyisten.
4: Wer sich gegen den Ausbau der Atomenergie engagieren möchte, kann auch die Plattform Atomkraftfrei unterstützen, rät Christine Bejana.
6: die können uns auf unserer Website, auf unserer Homepage besuchen, www.atomkraftfreie-zukunft.at. Man kann auch online unterschreiben, bei Einladungen mal zur Sprache bringen. Man kann auch alleine dadurch, dass man es thematisiert, tut man schon sehr viel beitragen.
4: Der Ausbau der Atomenergie sei allerdings nur die Folge unseres erhöhten Energiebedarfs infolge der rasanten Digitalisierung. Der Bau und der Betrieb von Rechenzentren, wie dem geplanten Bau des Google-Rechenzentrums in Kronstorf in Oberösterreich, seien besonders energieintensiv.
6: Das, was ich noch wirklich abschließend eingehend betonen möchte: Es soll auf alles digital umgestellt werden. Alles, was digital läuft, braucht Unmengen an Energie. Wer wirklich für den Klimawandel etwas Gutes tun möchte, dass wir unsere Erde nicht erhitzen, der sollte keine Rechenzentren bauen, wie es jetzt gerade in Kronstorf, glaube ich, heißt es, passiert, wo Google ein immenses Datenzentrum errichtet.
4: Die Folgen der Nuklearunfälle seien bis heute noch sichtbar und spürbar, insbesondere im Fall von Tschernobyl. Um die Sicherheit der Umwelt und aller künftigen Generationen zu gewährleisten, müsse man sich kollektiv von der Atomenergie abwenden und nach Alternativen suchen.
0: Als Mütter, Väter, Großmütter, Großväter, Frauen und Männer wollen wir für unsere Kinder, Enkel und die nächsten Generationen eine atomkraftfreie Zukunft. Deshalb gehen wir auf die Straße. Deshalb demonstrieren und protestieren wir. Deshalb brauchen wir die Unterstützung der Zivilgesellschaft. Brauchen wir eure Unterstützung.
4: Beitragsgestaltung: Sophia Tietjen. Aufnahme und Interviewführung: Elisabeth Jutmeier und Maria Wallner. Unter dem Motto Geld für die Zukunft statt für Fossile riefen Fridays for Future, Global 2000 und Greenpeace am 24. April zum Protest auf. Anlässlich der laufenden Budgetverhandlungen forderten sie das Ende von Finanzspritzen für Öl und Gas. Die Demonstrierenden kritisierten die aus ihrer Sicht verfehlte Förderpolitik der Bundesregierung. Denn bisher steckt Österreich jährlich rund 5,7 Milliarden Euro in klimaschädliche Subventionen. Berechnet wurde dies vom Kontext-Institut, einem österreichischen Think Tank für Klimafragen. Gemeint sind damit eine Reihe von Förderungen, die den Verbrauch fossiler Rohstoffe begünstigen. Darunter das Diesel- und Dienstwagenprivileg, die Wegekostenrichtlinie, die Flugticketabgabe oder die Stellplatzverordnung. Die Abschaffung dieser Förderungen sei auch angesichts des Irankriegs und hoher Ölpreise dringender denn je. So Sophia von Fridays for Future.
7: Und schon wieder stecken wir in einer Ölkrise. Wer hätte es gedacht? Und schon wieder wird Klimaschutz unter dem Vorwand der Ölkrise als nicht machbar abgestempelt. Es sei der falsche Zeitpunkt. Wir haben gerade Wichtigeres zu tun. Hä? Aber doch genau wegen der Krisen sollten wir doch endlich handeln. Die Erderhitzung wird nur noch zu mehr Krisen, Kriegen und Konflikten führen. Gerade jetzt halten uns die Spritpreise wieder mal mehr als deutlich unsere Abhängigkeit von fossilen Großgiganten vor Augen.
4: In den aktuellen Budgetverhandlungen dürfte Klimaschutz allerdings nur eine untergeordnete Rolle spielen. Und erst gestern wurde die sogenannte Spritpreisbremse verlängert. Die Bundesregierung möchte die Preise an den Zapfsäulen reduzieren und damit die österreichischen Haushalte entlasten. Dies gelang zuletzt auch durch die Senkung der Mineralölsteuer sowie eine Begrenzung der Gewinnmargen von Mineralölunternehmen. In abgespeckter Form wird die Spritpreisbremse auch im Mai das Tanken günstiger machen. Allerdings nur marginal. KritikerInnen, darunter das Momentum-Institut, sehen die Maßnahme jedoch als unzureichend. Zwar komme es zu einer finanziellen Entlastung für Haushalte und Unternehmen, die problematische Abhängigkeit von Öl, Gas und Kerosin bleibe jedoch bestehen. Langfristig müsse die Politik daher dafür sorgen, dass der Verbrauch fossiler Rohstoffe sinkt. Nur so könne Versorgungssicherheit und Klimaschutz gewährleistet werden. Fridays for Future argumentierte zudem, dass die Abhängigkeit von fossilen Rohstoffen den österreichischen Staatshaushalt massiv belaste. Würden klimaschädliche Förderungen gestrichen, könnte der Staat 5,7 Milliarden Euro einsparen, so die AktivistInnen. Sie forderten daher konkrete Reformen von der Bundesregierung. nämlich die Abschaffung von Diesel- und Dienstwagenprivilegien, eine höhere Flugticketabgabe nach deutschem Vorbild, eine höhere Lkw-Maut sowie die Abschaffung der Stellplatzverpflichtung im Wohnbau. Leila Kriechbaum, Sprecherin bei Fridays for Future, erklärte dies folgendermaßen.
8: Der Staat hat Geld, das er zur Verfügung stellt, und wir sehen, dass er momentan eben bewusst klimaschädliches Verhalten leichter macht und günstiger macht. Also konkret, dass es für mich günstiger ist, mit dem Auto zu pendeln als mit dem Zug. Da ist zum Beispiel das Dienstwagenprivileg eben, dass man begünstigt mit dem eigenen Auto fährt. Also ganz konkret gibt es da eine Reihe von Privilegien, die einfach nicht mehr zeitgemäß sind. Also konkret aber auch zum Beispiel, dass Fliegen aktuell überhaupt nicht den wahren Kosten entspricht. Also wir fordern, dass die Flugticketabgabe angepasst wird. In Deutschland gibt es ein Modell, das sehr gut funktioniert, das eben sicherstellt, dass wir nicht fliegen und danach die Schäden auf die Gesamtbevölkerung übertragen werden, sondern das Verhalten, das eben Schäden verursacht, auch da gleich mitbesteuert wird. Also eine Art von Kostenwahrheit.
4: Statt fossile Rohstoffe zu subventionieren, brauche es laut Fridays for Future gezielte Investitionen in erneuerbare Energien und leistbare Mobilität. Besonders kritisiert wurde die Förderung von fossilen auch angesichts der anhaltenden Kürzungen im Sozialbereich. Diese Einsparungen treffen einkommensschwache Haushalte besonders stark. Die Protestierenden appellierten daher an Finanzminister Martha Bauer, die klimaschädlichen Subventionen zu streichen. Das eingesparte Geld solle stattdessen in den Klimaschutz und den Sozialbereich gesteckt werden. Daher kamen bei der Veranstaltung auch VertreterInnen aus dem Sozial- sowie dem Kunst- und Kulturbereich zu Wort. Sie berichteten von den Auswirkungen der Kürzungen und begleiteten das Programm mit Musik und künstlerischen Beiträgen. Etwa 2500 Menschen dürften am Heldenplatz demonstriert haben. Besonders froh zeigte sich Fridays for Future, dass vor allem viele SchülerInnen an der Veranstaltung teilnahmen.
8: Wir sehen auch, dass es die jungen Menschen einfach besonders trifft. Das heißt, was uns hier alle vereint, ist, dass wir sagen, hey, wir brauchen Geld von dem österreichischen Staat für Investitionen in die Zukunft, in das, was das Leben lebenswert macht, in Unterstützung von Menschen statt in Unterstützung von der fossilen Großindustrie, wo einige wenige dann ganz viel abschöpfen.
4: Fridays for Future kündigte für den 22. Mai bereits die nächste Aktion an. Details dazu sind noch nicht bekannt. Bis dahin will die Bewegung über eine Mail-Protestaktion Druck aufbauen, um die Regierung zum Handeln zu bewegen. Beitragsgestaltung: Ines Stiermeier. Bis zum Sommer möchte die Bundesregierung das Doppelbudget für die Jahre 2027 und 2028 fixieren. Dabei soll Österreich seinen Sparkurs beibehalten. Nicht zuletzt wegen der anhaltenden Inflation sowie den Auswirkungen von Iran-Krieg und Energiekrise. Voraussichtlich von Kürzungen betroffen sind auch Gelder für internationale Entwicklung und humanitäre Hilfe. Vertreterinnen des Dachverbands Globale Verantwortung machten nun auf die Auswirkungen der Einsparungen aufmerksam. Am Heldenplatz hielten sie am 14. April einen riesigen Bumerang in die Höhe. Warum, erklärt Lukas Wank. Er vertritt als Geschäftsführer die 39 österreichischen NGOs des Dachverbands.
9: Wir wollten sichtbar machen, dass Kürzungen in unseren Arbeitsbereichen Entwicklungszusammenarbeit, humanitäre Hilfe, Friedensförderung kein Randthema sind, denn sie schwächen Österreichs internationale Handlungsfähigkeit, sie verschärfen Krisen und schlagen mittel- und langfristig auch auf Europa und Österreich zurück. Ja, und dieser Boomerang, den wir da inszeniert haben, war dabei deshalb auch ein bewusst gewähltes Bild. Denn wer heute bei Prävention, Stabilisierung und Hilfe spart, bekommt die Folgekosten eben morgen in anderer Form zurück.
4: Im Dachverband sind unter anderem Organisationen wie CARE, Caritas, Plan International und das Rote Kreuz organisiert. Mit Hilfe von Spenden und staatlichen Förderungen engagieren sie sich weltweit, insbesondere im globalen Süden. Was humanitäre Hilfe und Entwicklungszusammenarbeit ausmacht, erklärt Lukas Wank folgendermaßen.
9: Also Projekte in der humanitären Hilfe, die arbeiten dann, wenn es brennt, unter Anführungszeichen, also nach und während Konflikten, im Fall von Vertreibungen, bei Hungerkrisen, Naturkatastrophen. Genau, und da geht es eher mehr ums Unmittelbare. und Projekte, die sich im Bereich der Entwicklungszusammenarbeit verorten lassen. Da geht es eher um eine langfristigere Komponente. Also die greift vor allem dort, wo man eben nicht im akuten Notfall arbeitet, sondern dafür sorgt, dass Menschen und Gemeinschaften, Gesellschaften langfristig stabil werden. Also zum Beispiel, da geht es um das Stärken von Bildung, den Aufbau von Gesundheitsversorgung, die Erhöhung der Widerstandsfähigkeit von Landwirtschaft. Da geht es darum, Einkommen zu ermöglichen, staatliche und lokale Strukturen zu verbessern, Frauenprojekte zu fördern, ja, um Gendergerechtigkeit herzustellen und.
4: Zu den Geberländern zählen meist westliche Staaten der EU sowie die USA. Auch China engagierte sich in der Vergangenheit, insbesondere auf dem afrikanischen Kontinent. Dabei gibt es verschiedene Beweggründe für die Finanzierung globaler Entwicklung. Zur ethisch-moralisch motivierten Solidarität kommen ökonomische Eigeninteressen und politische Überlegungen hinzu. Beispielsweise erhoffte sich die EU zuletzt aufgrund ihrer Förderbeziehung zu afrikanischen Staaten eine bessere Zusammenarbeit in der internationalen Politik. Konkret wünschten sich EU-Staaten mehr Unterstützung bei UNO-Abstimmungen, zum Beispiel zum Ukraine-Krieg. Bei der Finanzierung von globaler Entwicklung geht es also auch um den Aufbau von Kooperationen. Darüber hinaus schaffen diese bi- und multilateralen Partnerschaften internationale Stabilität, von welcher die gesamte Weltgemeinschaft, auch Österreich, profitiert, so Lukas Wank. NGOs wie jene des Dachverbands Globale Verantwortung stehen dabei zwischen staatlichen Interessen und lokalen Bedürfnissen.
9: Also ganz konkret haben wir in der Presseaussendung argumentiert, dass das ein strategischer Fehler ist. Ja. Und das ist eben aus zwei Gründen. Und der erste ist definitiv, weil diese Kürzungen im Bereich der Entwicklungszusammenarbeit, der humanitären Hilfe und der Friedensförderung über Jahrzehnte aufgebaute Strukturen schwächen. Und Österreich verliert damit qualitative Partnerschaften, die in dieser Zeit aufgebaut wurden, aber natürlich auch eine internationale Handlungsfähigkeit, die ja ganz zentral ist für außenpolitisches Handeln und Prioritäten setzen.
4: Zu einem solchen Einschnitt kam es 2025, als US-Präsident Trump den größten Teil der US-amerikanischen Entwicklungsgelder, genannt USAID, strich. Viele befürchteten dadurch die Verschärfung von humanitären Krisen weltweit. Andere Stimmen, mitunter aus dem globalen Süden, begrüßten das Wegfallen der Gelder hingegen mit dem Argument, Entwicklungshilfe schaffe Abhängigkeiten, transportiere westliche Interessen und habe teils kolonialisierte

0: immer wieder reale Probleme, ja, die von unterschiedlichen Akteuren sehr ernst genommen werden, ja. Und das heißt, es ist eine ständige Weiterentwicklung. Und in dieser Weiterentwicklung reagiert man auch auf Probleme. Viele Menschen vor Ort kritisieren deshalb nicht die Hilfe an sich, sondern eine Hilfe, die oft vielleicht nicht ihre Bedürfnisse zu 100% trifft, ja, und wo sie auch in unterschiedlichen Kontexten einen unterschiedlichen Grad von Mitentscheidung ermöglicht bekommen, ja. Und deswegen ist unsere Arbeit als Dachverband gemeinsam mit unseren Mitgliedern immer daran ausgerichtet, diese lokalen Bedürfnisse ins Zentrum zu stellen. Aber die Antwort für uns kann darauf nicht sein, dass die Hilfe einfach gestrichen wird.
1: Bank skizziert auch, was dies für die Menschen vor Ort konkret bedeutet.
0: Sondern es bedeutet dann, dass weniger in Krisenvorsorge investiert wird jetzt, dass zum Beispiel dann lokale Gesundheits- und Bildungsangebote nicht gehalten werden können, schon gar nicht ausgebaut, ja, und dass in den Kontexten, wo das notwendig ist, Wiederaufbau langsamer oder gar nicht erfolgt, ja, und wenn gleichzeitig andere Geberländer ihr Budget kürzen, potenziert sich dieser Effekt.
1: Entwicklungszusammenarbeit müsse demnach langfristig gedacht werden. Der Aufbau nachhaltiger Strukturen weltweit sei in diesem Sinne auch eine Art Prävention, um zukünftige Krisen abzufedern oder zu verhindern. Besonders sichtbar wurden diese globalen Abhängigkeiten zuletzt durch den Iran-Krieg. Der Dachverband Globale Verantwortung appelliert daher an die Regierung, die Kürzungen zurückzunehmen. Ob die Bundesregierung dem folgen wird, bleibt offen. Beitragsgestaltung Ines Stiermeier.
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1: Eine Sendereihe von und mit den neuen Alten. Hallo und herzlich willkommen zu unserer Sendung Euda, mehr als nur Alter. Wir freuen uns, diese halbe Stunde mit euch zu verbringen. Das sind die Micha Hoppe, hallo Micha, und ich, die Monika Daudi.
5: Hallo Monika. Wir haben heute einen Studiogast, das zweite Mal da. Das ist sozusagen eine Premiere. Die Angelika Gasteiner war im November 24 schon mal da zum Thema Eine Liebe für den Obus. Da ging es um die Mobilität im Alter. Da hat sie uns erzählt, dass sie im Alter nochmal ihre Liebe gefunden hat, geheiratet hat. Und weil wir im Wonnemonat Mai sind, haben wir gedacht, das wäre ein schönes Thema, weil die Liebe nicht nur ein Privileg der Jugend ist oder sein kann, sondern auch für alte Menschen sehr bereichernd sein kann. Deswegen haben wir Sie heute eingeladen, dass Sie uns dazu ein bisschen was sagt. Also herzlich willkommen, Frau Angelika Gasteiner, bei uns in der Sendung.
3: Danke vielmals, ich freue mich, hier zu sein.
4: Und ich denke mir, es ist ja nicht so einfach, wenn man noch einmal eine Partnerschaft eingehen will im fortgeschrittenen Alter. Man ist gesettelt. Man weiß genau, was man haben möchte. Man ist auch vielleicht nicht mehr so ganz flexibel. Man hat schon Erfahrungen, die man gut findet, Erfahrungen, die man schlecht findet, wo man weiß, das will man nicht mehr haben. Aber was ist, wenn man sich so vorstellt, man geht wirklich eine Partnerschaft ein, den Wunsch, sich zu verlieben, jemanden zu haben, den haben viele Menschen, aber dann wirklich eine Partnerschaft einzugehen. Was heißt denn das, wenn man schon sein Umfeld hat, seinen Alltag hat, seine Rituale hat? Können Sie uns da was dazu erzählen?
3: Ja, gern. Ich bin 73 Jahre alt jetzt, seit 8 Jahren in Pension. Und ich habe in mir gefühlt,

0: Ich habe noch so viel Potenzial in mir, das ich verschenken möchte. Und ich habe zwar schon ganz schlechte Erfahrungen gemacht, auch mit Partnerschaften, Aufs und Abs, aber ich wusste, da gibt es noch was für mich im Leben. Und deswegen habe ich dann vor 7 Jahren beschlossen, ich werf mich auf den Markt. Ich schaue, was es gibt, und war ganz zuversichtlich, es gibt auf der Welt noch jemanden, der zu mir passt und mit dem ich gern auch mich näher verbinden möchte. Es war offen damals, wird das eine Partnerschaft, wird das nur eine Verliebtheit oder suche ich nur einen Begleiter? Da habe ich mir vorher erst viele Gedanken dazu gemacht.
1: Was vielleicht da eine Frage, wenn man in Pension ist, hat man viel Zeit. Vorher ist man im Berufsleben. Man sagt ja im Berufsleben, in der Firma oder wie auch immer man es bezeichnet, lernt man viele Menschen kennen. In der Pension ist das dann anders. Haben Sie einen Unterschied gemerkt? Wie ist das gegangen?
0: Natürlich gibt es einen großen Unterschied. Im Berufsleben hat man ein regelmäßiges Leben. In der Pension hat man mehr Zeit. Man lernt natürlich viel schlechter dann Leute kennen. Und deswegen war für mich auch klar, jawohl, ich bin eine moderne Frau, ich gehe auf so eine Partnerbörse und schau mal, was der Markt so hergibt. Und es gibt ja verschiedene Partnerbörsen. Ich würde auf alle Fälle empfehlen, eine zu wählen, die sich spezialisiert auf ältere Leute. Also nicht, dass irgendein 60-Jähriger jetzt eine 35-Jährige sucht, da können wir nicht mithalten. Aber es gibt auch vernünftige Männer, die sagen, ja, ich suche eine Partnerin auf Augenhöhe, ungefähr mein Alter. Und das ist eben auf diesen Partnerbörsen zu finden, die eher für ältere Leute gemacht sind. Und so war es dann auch. Das habe ich angegangen, habe mir aber vorher viele Gedanken dazu gemacht.
1: Sie digital unterwegs gewesen, kann man das so sagen?
0: Ja, genau. Mhm. Genau. Und dann habe ich mir halt vorher Gedanken gemacht und das empfehle ich jedem. Wie gehe ich es an? Ich bin zu alt, um noch große Umwege zu gehen. Und deswegen haben wir gedacht, okay, wichtig ist zuerst zu überlegen, was brauche ich oder was hätte ich gern. Und erst in zweiter Linie, was muss er haben, mitbringen und so. Und das ist ganz wichtig, dass man sich da vorher Gedanken macht, was brauche ich, was hätte ich gern. Für mich war klar, ich brauche einen Mann fürs Herz. Also ich brauche jetzt kein tolles viel Geld oder Luxus, sondern einen Mann fürs Herz, also einen Mann für Gefühle. Und deswegen fallen halt dann ganz viele auch aus, ja. Und wichtig ist, sich vorher Gedanken zu machen, welche Kriterien braucht es unbedingt, die unabdingbar, unverhandelbar sind. Und da soll man sich auf möglichst 3 beschränken, die wichtig sind. Alles andere kann flexibel sein, aber 3 Kriterien waren für mich wichtig. Darf ich es kurz erzählen?
1: Bitte, wenn Sie uns ins Vertrauen ziehen, wären wir Ihnen sehr dankbar.
0: Nein, es ist auch wichtig für alle anderen, die da zuhören und sich überlegen, auch auf eine Partnerbörse zu gehen. Also für mich zum Beispiel war es ganz wichtig, ja, ich möchte einen Mann, der wirklich voll im Leben steht, der also keine Süchte hat, der finanziell in gesicherten Verhältnissen lebt, der irgendwie keine ausgeprägten, verrückten Hobbys hat oder so. Das war für mich ganz wichtig. Also vor allem, denkt kein Trinker, Rauchen war für mich auch ein Ausschließungsgrund, aber auch psychisch gesund sollte er sein. Also das ist so die erste Basis. Die zweite Basis war für mich, es sollte ein Mann sein, der irgendwie mit Kultur was am Hut hat. Also der gerne in Ausstellungen geht, ins Theater geht, der vor allem mit Musik auch was am Hut hat. Und da denke ich mir, jemand, der mit Kultur was am Hut hat, der hat vielleicht auch ein bisschen eine höhere Bildung. Das war für mich auch wichtig, jemanden, der intellektuell auf meiner Linie liegt. Und das dritte Kriterium, das finde ich auch, darf man nicht unterschätzen. Das ist das, was ich so Weltanschauung nenne. Also die Weltanschauung, welche Werte teilt man? Auch für mich ganz wichtig, die politischen Werte. Also jemand, der sehr rechtsgerichtet ist, wäre für mich absolut nicht in Frage gekommen. Aber eben auch, was ist sein Familiensinn? Zum Beispiel hat er Beziehungen zu seinen Kindern, zu seiner Familie und so. Ich bin auch ein Familienmensch. Ja, das sind so mal die 3 Kriterien, die für mich unverhandelbar waren.
1: Das klingt toll, also ich finde es sehr schön, aber auch schwer, weil wo findet man so tolle Männer, die das alles haben?
0: Ja, da muss man eben auch sich bewusst sein, alles andere ist verhandelbar und muss man flexibel sein. Also der Mann, den ich jetzt gefunden habe, hätte in manchen Bereichen gar nicht so zu meinen normalen Vorstellungen gepasst, aber letztlich hat sich die 3 Kriterien erfüllt und dann kann man viel ausgestalten in der gegenseitigen Partnerschaft. Und das Zweite ist, man muss halt auch überlegen, was muss er mitbringen. Das habe ich ihm gesagt, das sind diese drei Kriterien. Passt, den schaue ich mir gleich gar nicht an. Das erspart auch Enttäuschungen, das spart ähnlichen Rendezvous, die man manchmal auch hat. Und es gehört halt schon verdammt viel Mut dazu, das zu tun. Ja? Ich habe dann auch meinen Kreis erweitert, also kilometermäßig erweitert. Zuerst habe ich gedacht, das muss jemand aus Salzburg sein. Aber es ist sinnlos, zum Beispiel jemanden in Hamburg zu nehmen. Ja, also solche Blödheiten soll man nicht machen. Man kriegt natürlich Zuschriften aus aller Welt, weil halt viele Männer denken, ach, da ist eine einsame alte Frau, die ist leichtes Opfer, da schreibe ich mal. Also mein Umkreis war dann 150 Kilometer. Ich habe gedacht, in dem Umkreis ist auch machbar, dass man sich gegenseitig trifft und besucht. Und so war es dann auch.
1: Das klingt schön. Ne? Mhm. Das klingt erfolgreich und schön.
0: Es war super erfolgreich und schön. Mein jetziger Mann, wir haben vor 3 Jahren geheiratet, hat mich angeschrieben und ein furchtbares Foto dabei gehabt. Haben wir gedacht, naja, also wirklich Schönheit ist er nicht. Aber er hat einfach so ein blödes Foto ausgesucht. In Wirklichkeit ist er ein unglaublich fescher Mann, ja. Und dann hat er aber geschrieben, anders als andere. Und das hat gleich bei mir sowas zum Klingen gebracht. Also ich achte sehr auf Sprache. Und da war es so, dass er nicht gesagt hat, ich bin der Größte, Beste, Schönste. Männer lieben es ja oft, ein Pfau zu sein oder Rat zu schlagen. Sondern er hat gesagt, mich interessiert, wer du bist und wie du zu der geworden bist, die du jetzt bist. Das hat mich gleich berührt. Ein Mann, der Gefühle hat, sie auch zum Ausdruck bringen kann und meine Gefühle wertschätzt. Das ist wirklich ein super Lotto-Sechser. Ich muss sagen, es gehört erstens Mut dazu, sich darauf einzulassen und sagen, ach ja, er ist vielleicht anders, als ich mir es vorgestellt habe, aber ich schaue mir das an mit Interesse und mit Zuneigung. Es ist halt so, es ist ein anderer Mensch, der hat auch so seine Delden. Ich sage dann manchmal so spaßhalber, ja, ich habe meinen Mann ausgesucht vom Gebrauchtmännermarkt. Und auch am Gebrauchtmännermarkt gibt es natürlich Schabracken, irgendwelche schrecklichen Karosserien, aber es gibt auch tolle Sportmodelle. Aber wir haben alle ihre Delden. Ich habe auch meine Delden und er hat auch seine Delden. Mit denen lernt man zu leben.
1: Sind die Dellen die Lebenserfahrungen, die guten und die schlechten?
0: Ganz genau so ist es, ja.
1: Die uns geprägt haben.
0: Wir haben beide gescheiterte Beziehungen hinter uns. Wir haben aber beide, Gott sei Dank, sehr gute Beziehungen zu unseren Kindern, die sich auch mögen. Sein Sohn mag mich auch sehr. Das ist sehr wichtig und er ist in meiner Familie integriert. Und ja, das sind so die Dinge, die man halt sich dann erarbeitet. Es ist, Beziehung ist Arbeit.
1: Ja, gibt es auch, wenn ich jetzt mal sagen darf, wir sind alle nicht mehr so jung, dann auch eine Art Patchwork, aber mit erwachsenen Kindern?
0: Genau, ja. Genau so ist es. Für uns sind Kinder sehr, sehr wichtig. Und das ist jetzt nicht, auch seine Familie mag mich und liebt mich und findet es toll, dass er nochmal so eine tolle Frau gefunden hat. Und Patchwork ist in dem Alter dann nicht mehr so ein Problem, wie es mit kleinen Kindern wäre.
1: Und Enkel? Wenn es Enkel gibt?
0: Ja, ich habe 5 Enkelkinder, die ihn auch mögen, wo er auch integriert ist und das passt sehr, sehr gut.
2: Das denke ich mal, ist ja in dem Alter schon so auch, dass man natürlich auch, wenn man eine Partnerschaft eingeht, wissen muss, da gibt es eine Vergangenheit, da gibt es eben eine, womöglich eine Familie oder irgendwelche Beziehungen, die ganz, ganz wichtig sind, die gewachsen sind in der Vergangenheit und die muss man respektieren.
0: Wir haben aber eine Besonderheit, die vielleicht auch für manche eine Anregung ist. Wir leben nicht zusammen. Also wir haben zwar vor 3 Jahren geheiratet, aber wir haben jeder noch seine Wohnung. Also er wohnt in München, ich wohne in Salzburg. Wir sehen uns jede Woche so für 4 Tage und dann hat jeder 3 Tage wieder frei für seine Interessenspinnereien oder was immer. Und das ist ein Modell, das sich super bewährt.
1: Also wie ist es da mit dem Vertrauen?
0: Das ist überhaupt kein Problem. Also ich denke, wenn man mal Ja zueinander gesagt hat, ist, also, und ich finde, das ist eine tolle Bereicherung, dass jeder auch so sein eigenes Leben noch führt.
1: Gibt es da viel Austausch? Gibt es viel Austausch mit Freunden und Freundinnen? Also gar nicht nur mit Familie, seiner, ihrer, sondern auch mit ihren Freunden, Freundinnen, mit seinen Freunden, Freundinnen.
0: Ja, ich bin auch eine gute Gastgeberin. Ich schaue immer, dass wir Leute auch einladen zu uns. Ich habe das gern, wenn Leute um den Tisch sitzen, ich für sie kochen kann. Und ich kenne sehr, sehr viele von seinen tollen Freunden. Er hat meine Freundinnen in Salzburg kennengelernt und wir unternehmen auch gemeinsam in Gruppen was. Aber wichtiger ist doch diese Zweierbeziehung, diese Vertiefung der Gefühle, diese Intimität, die man gemeinsam erlebt, genießt, gestaltet. Das ist das wirklich Tolle und das unglaublich Schöne und Bereichernde an dieser neuen Partnerschaft.
1: Das klingt sehr mutmachend, muss ich schon so sagen.
0: Ja, also es gibt, und man muss sich einfach sich selbst vertrauen und auch dem Leben ein bisschen vertrauen und einfach machen, schauen, was kommt und offen sein für was Neues.
1: Jetzt nochmal zurück zu den Datings. Da wäre noch die Frage, welche Ängste und Vorbehalte gibt es häufig? Also was haben Sie erlebt an Ängsten und Vorbehalten auf diesem Weg, einen Menschen zu finden, der für Sie wichtig geworden ist?
0: Ja, also natürlich muss man sich zuerst mal darauf einstellen, dass es ganz blöde und nicht ernst gemeinte Zuschriften gibt. Also ich habe zuerst erzählt von einem aus Hamburg, der schreibt, willst du mit mir vögeln? Ja, ich meine, löschen und aus, ja. Es gibt auch Dinge, wo man denkt, ja, mein Gott, wie kannst du denn nur denken, dass du zu mir passen würdest? Löschen und aus. Also man muss da schon ein bisschen radikal und bewusst auch sein. Nur, wie ich gesagt habe, keine Umwege. Das, was wichtig ist, das schaue ich mir näher an. Da lasse ich mich drauf ein. Ich bin auch ein Freund davon, sich zuerst mal näher zu schreiben, bevor man sich gleich mal trifft, um ein bisschen abzuklopfen. Auch wie formuliert der, was sind die Themen, die wichtig sind und so. Und dann nur sehr selektiv, sich mit jemandem zu treffen.
2: Aber es ist schon, also ich stelle mir das ein bisschen, also man trifft da jemanden, den man, na gut, ein bisschen Vertrauensbasis hat man schon, weil man sich ja schon ausgetauscht hat, aber trotzdem trifft man da jemanden wildfremden. Und da kann ich mir schon vorstellen, dass es ein bisschen... ja, gewöhnungsbedürftig ist. Es kann jemand dann natürlich live ganz anders nochmal sein, weil es kommt ja viel auf die Stimme drauf an, auf das, wie sich jemand bewegt oder so. Das, obwohl man sich schriftlich schon gut verstanden hat, kann es dann oft nicht hinhauen.
0: Das ist richtig. Man soll sich auch nicht zu lang schreiben, weil dann hat man so ein bisschen, ach jetzt, der ist so wunderbar und so. Man soll dann schon die Realität abklopfen. Und ich kann mich erinnern, wenn mein Mann zum ersten Mal gekommen ist nach Salzburg mit dem Zug und ich habe gesagt, ich warte an der Rolltreppe am Bahnhof und er kam auf mich zu mit ausgebreiteten Armen und einem Lachen im Gesicht. Da habe ich gedacht, mach, ist das schön. Einfach wunderbar. Es war von Anfang an eine große Sympathie da und das hat sich dann sehr rasch entwickelt, weil wir beide genau wussten, was wir wollten. Also er wollte auch nochmal eine tiefe neue Partnerschaft und ich auch. Also ich war nicht interessiert an irgendeinem neuen Liebhaber und auch nicht an so geschwind wechselnd, ach mal sich geschwind verlieben, sondern wir wollten beide wirklich eine neue, tiefe, intime Liebe und Beziehung uns erarbeiten, will ich gar nicht sagen, erleben. Fühlen. Geht ganz stark um Fühlen. Ja.
2: Sehr schön.
1: Wir wissen, dass Sie eine große Liebe zu Italien haben, Italienisch lernen und sich deshalb Gloria von Umberto Tozzi, die Sehnsucht nach einer Geliebten, gewünscht haben als Musik. Und da können wir jetzt gemeinsam hineinhören.
0: Ja, gerne.

0: zu dem Lied geht es ganz stark um Sehnsucht. Sehnsucht, man ist getrennt, man hat diese tiefen Gefühle des Abschiedsschmerzes, aber auch diese tiefen Gefühle des Wiedersehens. Und das ist das, was ich auch immer wieder erlebe.
1: Das ist schön. Wir haben heute zu Gast die Frau Angelika Gasteiner zum Thema Liebe im Alter. Wie kann man sie vielleicht noch finden? Wie kann man sie leben? Was sind Hürden, die man nehmen müsste?
2: Mir hat es ganz gut gefallen, diese Lösung, auch um nicht so eine Riesenumstellung zu haben, dass man so wie Sie getrennte Wohnsitze hat und dann einfach mehr als die Hälfte der Woche zusammen verbringt, aber auch noch den Freiraum hat, alles zu gestalten, so wie man es ja früher gewohnt war. Was mich nur interessiert bei den Datings, haben Sie da auch Erfahrungen gemacht, dass jemand da sein Profil faked, dass er sich als viel jünger präsentiert, als er ist oder sie ist? Sind das auch passiert?
0: Das kommt sicher sehr oft vor. Also sowohl Frauen als auch Männer machen sich oft jünger, als sie sind. Ich muss auch zugeben, mein Mann hat auch geschwindelt um 2 Jahre, weil er damals 71 war und sich gedacht hat, ah, die suchen nur bis 70, dann sage ich 69, dann falle ich noch in die Suchkriterien. Ich habe allerdings von Anfang an auf Ehrlichkeit gesetzt. Und ich denke, wenn man ein bisschen so ein Bauchgefühl hört, dann spürt man schon, ob da irgendwas faul ist. Und auch wenn jemand nur sehr knapp antwortet oder eben von sich selber nichts preisgibt, dann ist Vorsicht geboten. Also aufs Bauchgefühl hören, das halte ich für eine ganz, ganz wichtige Sache. Aber auch sich auch mal was trauen, was wagen und sagen, ja, hätte ich mir so nicht vorgestellt, aber klingt wirklich interessant. Und da lernt man vielleicht auch interessante Leute kennen, mit denen man sich dann nicht zusammentut. Aber why not? Waren es interessante Gespräche. Auch das ist es wert. Man muss jetzt nicht so tierisch ernst nehmen, man darf schon ein bisschen als Spiel auch sehen.
1: Das klingt auch sehr schön und es lebe das Gefühl, besonders das Bauchgefühl, oder?
0: Unbedingt.
1: Ja, jetzt kommt das schwierige Thema Sexualität im Alter. Wie geht man damit um?
0: Gar kein schwieriges Thema.
1: Das freut mich, dass Sie das sagen.
0: Überhaupt kein schwieriges Thema, aber wenn man jetzt so auf Partnersuche ginge, sowohl als Mann als auch als Frau, ist es wichtig, dass man sich selber vorher überlegt, was will ich in diesem Thema? Suche ich noch jemanden, mit dem ich wunderschöne Sexualität leben kann? Oder suche ich jemanden, wo ich mir zwar Intimität vorstellen kann, aber das, was üblich Sex ist, vielleicht nicht mehr möglich ist? Darf man nicht unterschätzen, viele haben gesundheitliche Einschränkungen, vor allem auch Männer. Ganz sicher, viele Männer haben Prostataprobleme und können einen Geschlechtsakt nicht mehr vollziehen. Trotzdem ist aber Intimität aus meiner Sicht möglich, gibt es ganz viele Möglichkeiten. Oder es ist so, dass man sagt, nee, also Sex kann ich mir echt nicht mehr vorstellen, das habe ich hinter mir bloß nicht. Viele Frauen haben nie gute Sexualität erlebt und sagen, ach, das habe ich abgeschlossen, das mache ich sicher nicht mehr. Und da rate ich, das gleich von Anfang an ziemlich klar zu kommunizieren, in welcher Richtung man unterwegs ist. Dann sind Enttäuschungen nicht möglich, jeder weiß, woran er ist. Und wenn jetzt jemanden sucht, der ganz sicher mit Sex nichts mehr am Hut hat, dann soll er nicht an jemanden kommen, der sagt, bah, ich möchte jetzt im Alter noch weiß Gott was erleben.
1: Was mir gut gefallen hat, ist, Sexualität durch Intimität zu ersetzen. Dass man sich sehr wohl Nähe und Geborgenheit geben kann, in welcher Form auch immer, auch in körperlicher Form. Aber das ist nie unbedingt Sexualität im Sinne von Beischlafen und sein muss.
0: Das finde ich ganz wichtig. Dieses Thema Sex wird ja oft eben auf Beischlaf reduziert. Es gibt so viele andere wunderschöne Spielereien, Spiele will ich gar nicht sagen, aber Intimität, körperliche Intimität, die jetzt nicht mit dem direkt zu tun haben. Ich rate zum Beispiel allen Paaren, sich eine Massageliege zu kaufen und einmal in der Woche einfach sich gegenseitig zu massieren. Das ist so viel Nähe und Wärme, wo man sich gegenseitig gute Gefühle schenken kann.
1: Ja, und man öffnet sich dem Gegenüber auch auf diese Art und Weise, obwohl es nicht nur Sexualität ist.
0: Unbedingt. Ja. Unbedingt. Die Körperlichkeit ist für mich ganz wichtig in einer Beziehung. Aber ich verstehe auch, dass es gerade im Alter viele Beziehungen gibt, die sagen, das Thema sparen wir uns aus. Aber ich hätte gern jemanden, der mit mir ins Theater geht oder mit mir essen geht oder mit mir Karten spielt. Was immer, kann ich auch sehr respektieren. Auch das können gute Freundschaften werden. Auch das gibt es auf der Dating-Plattform. Ich ermuntere alle, Männer und Frauen, probieren Sie es mal aus und es wird neue Erlebnisse geben, ganz sicher.
2: Ja, das ist ja für mich jetzt schon klar. Sie haben ja einen Partner in München kennengelernt. Das hätten Sie ohne diese Plattform nicht. Nein. Also man erweitert den geografischen Umkreis.
0: Der Vorteil ist, alle, die auf der Plattform sind, sind interessiert. Ja? Also die haben schon von vornherein einmal abgehakt und sagen, jawohl, ich bin an Kontakt interessiert. Weil wenn du sonst auf der Straße gehst oder im Kaffeehaus, weißt du ja nicht. Ja? Und ich möchte auch noch sagen, bloß Hände weg von allen, die irgendwie so komisch gebunden sind. Also so nach dem Motto, ja, meine Frau versteht mich nicht und jetzt suche ich jemanden. Bloß nicht, das kann nur Ärger geben. Also sollen wirklich freie Menschen sich zusammenfinden, dann kann was Tolles entstehen.
1: Mut ist wichtig auch, ne? Sich Mut, zu trauen.
0: Ja, aber auch dieses Selbstwertgefühl zu sagen, ja, ich bin wer. Ich will jetzt mein Leben nicht total umkrempeln, sondern ich suche eine Ergänzung.
1: Offenheit und Ehrlichkeit ist auch sehr wichtig.
0: Aber ich habe immer gesagt, ich brauche keinen Mann. Ich hatte ein wunderbares Leben. Ich brauche echt keinen Mann, aber ich hätte halt gerne einen. Und so hat sich das auch wirklich erfüllt. Ganz, ganz wunderbar.
2: Sehr schönes Bild. Und ich glaube, das, was Sie vorher auch gesagt haben, dass man sich vorher bewusst ist, was will ich? Ja. Also nicht, was soll der andere Wunderwutzi sein, sondern was will ich, wie fühle ich mich wohl, wie soll eine Partnerschaft dann ausschauen?
0: Und für mich ist also mein Mann eine wunderbare Ergänzung meines ohnehin sehr schönen Lebens und wir genießen es jeden Tag und schauen uns an, tief in die Augen und sagen, mei, haben wir es schön.
1: Das klingt schön. Jetzt wären noch ein paar Kurzfragen angesagt zu Ihnen, Frau Gasteiner, als Privatperson. Ja. Wie sieht so ein Tag in Ihrer Pension aus, der Sie sehr glücklich macht? Vielleicht die Partnerschaft einbezogen?
0: Die Partnerschaft einbezogen, dann ist er besonders glücklich, ja. Wir wachen keinen Tag auf, ohne unseren guten Morgenkuss zu geben. Und es gibt kein Schlafengehen ohne einen guten Abendkuss. Und diese körperliche Beziehung jeden Tag ist unabdingbar. Oder eben Berührungen im Alltag, die da sind. Oder Blicke, wo man weiß, ja, jetzt bin ich wirklich im Mittelpunkt. Und das finde ich bei einer Liebe im Alter das Wichtigste, dass man das Gefühl hat, der andere sorgt sich um mich und schaut, dass es mir gut geht. Und umgekehrt auch. Und das sind so kleine Handlungen, dass er mir die Füße zudeckt, weil ich immer kalte Füße habe. Ja? Das sind Liebesbeweise aus meiner Sicht, wo Männer vielleicht manchmal ein bisschen wenig Gefühl dafür haben. Also das auch zu sagen, klar zu sagen, was man sich wünscht, ist auch wichtig. Nicht Rätsel raten lassen. Kommunikation ist auch wichtig zu dem Thema, wie geht es uns heute, aber vor allem, wie geht es uns morgen. Ich meine, wir sind beide nicht mehr so jung. Das Thema ist, es wird schlechter werden, körperlich, gesundheitlich. Mein Mann hat auch schon eine schwere Krankheit durchgemacht in unserer Zeit. Gott sei Dank jetzt alles gut. Aber auch über den Tod sprechen, auch sprechen über, was ist, wenn es uns schlechter geht. Ja, und auch Tod, Abschied nehmen, auch von Freunden, das sind in unserem Alter Themen, über die wir sehr offen sprechen können.
1: Dann, die Zeit geht schon wieder zu Ende. Danken wir Ihnen sehr, Frau Angelika Gasteiner, dass wir teilhaben durften an der Beziehung, die Sie leben. Danke, dass Sie uns mit reingucken haben lassen, uns und die ZuhörerInnen natürlich. Und dass Sie uns sehr viel Mut gemacht haben, wer Lust hat, es zu wagen. Und dass man auch einkalkulieren muss, dass es vielleicht nicht so gut geht wie bei Ihnen, aber dass es durchaus bereichernd sein kann, wenn Klarheit herrscht.
0: Sehr gern, danke. Darf ich noch zu meinem ausgesuchten Lied am Schluss was sagen? Das ist das Lied, was bei unserer Hochzeit auch gespielt wurde. Das ist dieses Lied, unsere Liebe leuchtet dunkelrot auch über den Tod hinaus. Und das ist das ein ganz tiefes Gefühl, das wir haben.
2: Und bevor wir jetzt zu dunkelrot kommen, bedanke ich mich auch bei euch, liebe Hörerinnen und Hörer, fürs Zuhören. Wir, Michaela Hoppe und Monika Taudi, verabschieden uns und hoffen, ihr seid auch nächstes Mal wieder dabei. Euer Mehr als nur Alter gibt es jeden ersten Donnerstag im Monat von 18 Uhr bis 18.30 Uhr auf der Radiofabrik und zum Nachhören auf der CBA.

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5: Willkommen bei der Radiosendung NOB, normal oder behindert. Mein Name ist Robert Rettenbacher und jetzt hören wir die Band Puta Volcano aus Athen, Griechenland, mit deren Album Harmony of Spheres. Sei entspannt und hab eine gute Zeit.

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5: Die Idee der Berner Konvention ist ja, die Arten sollen ihre ökologische Funktion ausleben können und erfüllen können im Ökosystem, im Lebensraum. Und dafür muss sie in einer ausreichenden Anzahl vorhanden sein. Der Wolf kann seine ökologische Funktion nur erfüllen, wenn er ein Territorium für sich besetzt und im Rudel dort lebt und auch die Rudel flächendeckend präsent sind. Ein Rudel alleine kann noch nicht aufs Ökosystem sich auswirken.
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7: Willkommen beim Podcast der Werkspost. Mein Name ist Stefanie Ruheb und wir thematisieren heute die Rückkehr des Wolfes nach Österreich und welche Auswirkungen präventive Abschüsse auf die geschützte Tierart haben. Bei mir heute zu Gast ist Lukas Ende vom Naturschutzpunkt Österreich. Er hat Biologie und internationalen Naturschutz studiert und arbeitet als Artenschutzkoordinator seit knapp 10 Jahren zum Thema Wölfe. Hallo Lukas, vielen Dank, dass du dir heute Zeit genommen hast für die Werkspost.
5: Ja, hallo, danke für die Einladung.
7: Beginnen wir gleich mit dem Aktuellsten. Noch vor Beginn der Almsaison hat die Salzburger Jagdreferentin und FPÖ-Chefin Marlene Swatzek eine neue Regelung vorgestellt. Künftig sollen im Innergebirg zwischen Werfen und Grimmel während der Weidesaison 2 Wölfe auch präventiv geschossen werden, also ohne dass sie zuvor Nutztiere gerissen haben. Wie siehst du und der Naturschutzbund diese Regelung und die noch im Mai in Kraft treten soll?
5: Ja, da müsste ich ganz schön ausholen, aber im Grunde haben wir da verschiedene Schwierigkeiten. Zum einen suggeriert Frau Landesrätin Swatzek damit, dass damit Risse vermieden werden können, was ich für sehr bedenklich halte. Da es keinerlei Hinweise darauf gibt, dass Abschüsse ohne Anlass tatsächlich den Herdenschutz ersetzen. Ja? Also ich habe Sorge, dass dann Landwirtinnen und Landwirte noch weniger motiviert sind, Herdenschutz zu betreiben, der aufwendig ist, den es aber braucht. Und denn Herdenschutz ist das einzig Präventive, wenn es darum geht, Risse zu vermeiden. Zum anderen haben wir da ein Problem der Rechtsstaatlichkeit aus meiner Sicht, weil die vorgegebenen Gesetze aus der EU, zu denen sich ja auch Österreich bekennt als Mitgliedstaat, dadurch aus meiner Sicht sehr stark zuwidergelaufen wird. Wir haben Verpflichtungen, den Wolf in einen günstigen Erhaltungszustand zu bringen und dem können wir nicht gerecht werden, indem wir Wölfe anlasslos schießen.
7: Aber die geplante Maßnahmenverordnung, sagst du, also verträgt sich nicht mit EU-Recht, aber warum verstößt sie denn dagegen? Was ist der Grund dafür?
5: Ja, also es ist etwas kompliziert. Der günstige Erhaltungszustand, den ich eben gerade schon erwähnt habe, ist ein Begriff aus der Fauna-Flora-Habitat-Richtlinie, die sich wiederum aus der Berner Konvention ableitet oder die Umsetzung darstellt. Und der Hintergedanke ist, dass man schon Ende letzten Jahrhunderts, also in den 1970er, 80er Jahren, sich überlegt hat, nur Arten vom Aussterben zu bewahren, ist zu wenig. Man möchte sie wieder in einen Zustand verschaffen, sie sollen sich erholen, dass sie auch ihre ökologische Rolle erfüllen können. Und das versucht man mit diesem günstigen Erhaltungszustand zu beschreiben. Also es soll ein überlebensfähiges Element unserer Landschaft sein. Und das ist nicht nur für den Wolf so, sondern für hunderte von Tierarten und Pflanzenarten und Lebensräumen in der EU vorgesehen. Und wenn ich nur eine Hand

0: Vollwölfe habe in Österreich oder in Salzburg, wenn wir jetzt auf der Ebene bleiben, die nur durchziehen und sich nicht vermehren und da schieße ich ein paar ab, dann verhindere ich halt, dass sich dieser günstige Erhaltungszustand überhaupt erst einmal einstellen kann. Denn das ist das Ziel, dass er sich einstellt und dass er dann erhalten bleibt. Das, denke ich, ist das größte Problem. Und das zweite ist eben, dass wir dadurch keine Konflikte mindern können, auch wenn das suggeriert wird.
1: Der Wolf ist zwar geschützt durch die Flora-Fauna-Habitat-Richtlinie, aber man darf ihn ja unter bestimmten Umständen abschießen. Wann gibt es denn diese Ausnahmen? Also was ist die Ausnahme? Wann darf ich dieses geschützte Tier schießen?
0: Ja, wir hatten eben letztes Jahr eine Änderung auf EU-Ebene, wo ja auch Österreich maßgeblich für gesorgt hat. Und einschlägige Politiker klopfen sich dafür selber auf die Schulter, weil sie behaupten, den Bauern da etwas Gutes getan zu haben. Es bleibt aber eine geschützte Tierart und das bedeutet, dass dieser günstige Erhaltungszustand erreicht werden muss. Und wir haben jetzt gerade eine Monitoring-Periode oder eine Überwachungsperiode abgeschlossen auf EU-Ebene. Österreich hat letztes Jahr, Ende letzten Jahres an die EU berichtet, dass sie den Wolf weiterhin als sogenannte Newly Arriving Species, eine neu ankommende Art, einstuft und hat da aber auch in den vier Kategorien, auf denen sich die Einstufung basiert, zur Population beurteilt, der Wolf befindet sich, also die Wolfspopulation wird als nicht günstig eingestuft. Ja. Und das ist aber unser Ziel. Also dazu hat sich Österreich verpflichtet, dazu hat sich die EU verpflichtet. Und es wird halt so dargestellt, als wäre ein Leben mit dem Wolf in Österreich nicht möglich. Überall anders schon, aber bei uns nicht. Und da muss ich einfach widersprechen. Es gibt auch in anderen Ländern Almwirtschaft und es gibt dort auch Wölfe. Und ja, da wird vielleicht auch mal einer geschossen, aber es wird auch massiv in Herdenschutz investiert. Und das ist etwas, was wir in Salzburg einfach nicht sehen. Der Herdenschutz wird sehr stiefmütterlich behandelt. Es gibt eine Förderung, ja, aber sie wird nicht beworben. Es gibt kein bedeutendes Beratungssystem oder keine Beratungsleistungen, dass sich die bei allem Weidehalter halt auch sozusagen unterstützt fühlen. Und vor allem wird ihnen halt immer wieder gesagt und das auch amtlich sozusagen bestätigt, eure Flächen sind eh nicht schützbar. Ihr müsst es nicht machen, weil wir kümmern uns schon darum, der Wolf kommt schon weg. Und wenn ich jemandem sage, deine Alm ist nicht schützbar, dann ist das natürlich für ihn so, warum sollte ich mir dann die Mühe machen, ja? Wenn das schon von amtlicher Seite bestätigt wird. Da haben wir ein ziemliches Problem, weil ich das auch für fachlich nicht richtig halte.
1: Aber was antwortest du jetzt allen Bauern, die sagen, die Herdenschutzmaßnahmen wie die Zäune oder dergleichen sind eben auf dieser kleinen strukturierten Landwirtschaft nicht möglich?
0: Ja, da gibt es halt unterschiedliche Herangehensweisen. Also es gibt den Herdenschutz, ja, den Begriff, aber es gibt nicht den Herdenschutz auf der Fläche. Wir haben in Österreich richtigerweise sehr unterschiedliche, da sieht es sehr unterschiedlich aus auf den Almen. Wir haben in Tirol größere Almen, in Salzburg sind es tatsächlich auch kleinere Almen. Was aber tatsächlich auch mitunter ein Vorteil sein kann, weil gerade kleinere Almen, soweit es keine Waldweiden sind, auch besser zäunbar sind. Also es gibt durchaus auch Almen, das wurde schon, ich weiß nicht wann, das war 2012 oder so, Zederhaus, da gibt es eine gezäunte Alm. Ja, das war ein Pilotprojekt, das ist nicht schlecht gelaufen. Da hat man viele Erfahrungen gesammelt, da hat man auch Fehler gemacht und das ist nicht alles rund gelaufen. Aber damals war der Wille da. Und der Wolf war noch nicht so präsent. Vielleicht war einfach sozusagen das noch nicht so hoch emotionalisiert. Ich denke, wenn man den Landwirte wirklich noch besser unterstützt und ihnen halt auch Zukunftsaussichten gibt, indem man ihnen auch zeigt, wir lassen euch damit nicht alleine mit dem Herdenschutz, dann wäre das auch möglich. Aber im Moment lässt man sie mit dem Herdenschutz alleine und bietet ihnen als einzige Lösung den Abschuss an.
1: Aber Herdenschutzmaßnahmen würden ja auch von der EU gefördert werden. Holt sich Österreich dafür das Geld überhaupt ab oder wird das einfach überhaupt nicht in Anspruch genommen?
0: Also wir hatten da ein Projekt, ein EU-gefördertes Live-Projekt, Livestock Protect. Und Teil davon war auch, dass wir da stärker darauf hinweisen, welche Mittel es da gibt. Ich bin nicht im Bilde, wie das genau kam, aber mit der neuen Förderperiode ist es tatsächlich auch Teil der österreichischen Ölpool-Förderung geworden, dass man den Unterhalt sozusagen für Herdenschutzhunde, die eine gewisse Voraussetzung erfüllen, sich finanzieren lassen kann. Und da sind auch EU-Gelder, spielen da eine Rolle. Aber im Vergleich zu anderen europäischen Ländern ist das noch sehr unterrepräsentiert. Man könnte sich da durchaus noch viel mehr abholen. Und ich denke, der wichtigste Punkt wäre da auf jeden Fall, also es braucht die Behörtung und daraus ergeben sich hohe Personalkosten, die eine Agrargenossenschaft, die eine Alm bewirtschaftet, derzeit nicht stemmen könnte. Frankreich macht es so, dass sie 80% der erhöhten Kosten halt unterstützen. Und das sehe ich sehr positiv.
1: Vielleicht kommen wir noch mal zurück zu den EU-Regelungen. Du hast es schon angesprochen, im Vorjahr, im Mai, ist der Schutzstatus des Wolfes von streng geschützt auf geschützt herabgestuft worden. Was hat das jetzt genau für Auswirkungen für Österreich?
0: Rechtlich gesehen erstmal keine, weil wir keinen günstigen Erhaltungszustand haben. Also damals, vor 2025 sozusagen, vor dieser Änderung, war ja der Abschuss nur in Ausnahmefällen möglich. Und diese Ausnahmen wurden sehr lose definiert. Da wurde dann gesagt, ja, ein Wolf ist schon, und das sagt man heute noch, eine Gefahr für die öffentliche Sicherheit, wenn er sich mehrfach in der Nähe von einem bewohnten Haus zeigt, wo es einfach keinen Anhaltspunkt gibt. Also es ist, Wölfe in einer Kulturlandschaft wie unserer müssen an Häusern vorbei. Sie können ja gar nicht anders. Daraus ergibt sich kein Interesse für den Menschen. Und das hat Österreich schon sehr lose interpretiert, sehr, sehr weit interpretiert. Also da musste ein Ausnahmegrund vorliegen, es musste der günstige Erhaltungszustand sozusagen, der durfte nicht gefährdet werden, es musste begründet werden. Und das Dritte war, es durfte keine alternative Lösung geben. Und da hat man gesagt, ja, in Österreich gibt es halt ganz viele Flächen, die nicht schützbar sind. Das hat man einfach pauschal gesagt, obwohl das eigentlich im Einzelfall jeweils geprüft werden müsste. Und das fällt jetzt so halb weg. Also man kann immer noch per Ausnahme sagen, okay, dieser spezielle Wolf, der hat sich jetzt Menschen mehrfach genähert. Das ist auch Teil eines Wolfsmanagements. Dafür stehe ich auch gerade, dass ich sage, ein Wolf, der sich Menschen aktiv nähert und ein Verhalten an den Tag legt, wo Experten halt auch sagen, der könnte in naher Zukunft für uns gefährlich werden, der gehört halt dann geschossen, wenn andere Maßnahmen nicht greifen. Und jetzt sind wir in eine Phase übergegangen, wo es eben, das gab es vorher nur in Spanien, in Estland, Lettland, im Norden von Schweden. Da war der Wolf vorher sozusagen als einziges im Anhang 5. Jetzt ist er überall in Anhang 5. Und da durfte man, oder da darf man auch heute, wenn es den günstigen Erhaltungszustand nicht gefährdet oder das Erreichen davon nicht gefährdet, darf man diese Tierart nutzen sozusagen. Ja, also diese Tierart, die Gams gehört so auch in diese Kategorie, die ist geschützt. Aber sie darf genutzt werden unter der Prämisse, dass man fundierte Daten über diese Tierart hat, die bestätigen, wenn ich nur zu einem gewissen Grad eingreife in die Population, mir was rausnehme aus der Population, dann kann ich sie ernten. Also im Grunde geht es da um Bejagung aus ökologischen oder traditionellen Gründen.
1: Und Österreich interpretiert das jetzt auch einfach so und hat in verschiedenen Bundesländern, unter anderem auch in Salzburg, den Wolf auch in das Jagdgesetz mit aufgenommen und sagt, wir bejagen jetzt den Wolf auch.
0: Genau, im Grunde ist das so, das folgt dieser Argumentationslinie, die sie eigentlich schon seit vielen Jahren verfolgen, also gerade die ÖVP und die FPÖ. Andere Wildarten bejagen wir auch, also sollten wir auch den Wolf bejagen. Und man kann dazu stehen, wie man will, dass der Wolf sozusagen eine bejagbare Tierart wird, weil man sie wirtschaftlich vielleicht nutzen möchte, als Trophäe vielleicht nutzen möchte. Dazu kann man, wenn man so dazu steht, ist das okay. Aber wir haben ja gar keinen Bestand. Also diese Wölfe, es wird ja jetzt argumentiert, wir haben 10 Wölfe im Jahr in Salzburg. Das sind nicht Salzburgs Wölfe. Das sind Wölfe, die ursprünglich woanders geboren wurden. Die sind vielleicht gerade am Weg durch Salzburg durch oder sie würden sich gerne in Salzburg niederlassen, um ein Rudel zu gründen. Wir haben keinen eigenen Bestand. Es gibt keine Fortpflanzung von Wölfen in Salzburg und Frau Swarczyk möchte auch keine Fortpflanzung von Wölfen in Salzburg. Sie sagt explizit, sie möchte keine Rudel. Das kann sie persönlich so sehen und ist vielleicht ihre Meinung, Rudel sind vielleicht aus ihrer Sicht etwas Schlechtes, aber rechtlich, um den günstigen Erhaltungszustand zu erreichen, muss sie Rudel zulassen.
1: Das heißt, die Herabsetzung des Schutzstatus hat deiner Meinung nach keine Auswirkung auf Österreich, weil wir einfach noch zu wenig Wölfe haben. Ab wann hätten wir denn in Österreich einen günstigen Erhaltungszustand?
0: Ja, also das habe ich auch versucht herauszufinden. Wir haben, wenn ich das richtig verstanden habe, bei der letzten Berichtspflicht, die letztes Jahr war, Österreich, wenn ich richtig informiert bin, auch einreichen müssen, was die Referenzgröße ist. Also das ist ein recht komplexes Feld, dieser günstige Erhaltungszustand, aber die EU versucht mit immer mehr Hilfsmitteln den Mitgliedstaaten zu helfen, wie sie das ermitteln können. Und man behilft sich da auch sogenannter Referenzgrößen. Und die sind natürlich pro Mitgliedstaat anders und auch je nachdem, wie die naturräumliche Zusammensetzung dort ist. Österreich hat extrem viel geeigneten Lebensraum für einen Wolf und es gibt Annäherungen an diesen günstigen Erhaltungszustand. Also wenn ich das jetzt nicht zu komplex machen möchte, es geht ja darum, dass diese Tierart nicht nur nicht mehr bedroht ist, sondern ein lebensfähiges Element der Landschaft ist. Und in der Ökologie gibt es so Kenngrößen, ja, das sind so über den Daumen Dinge, wo man sagt, okay, das könnte sein, wenn es 1000 erwachsene Individuen gibt von einer Population, die sonst keinen Kontakt zu anderen Populationen hat, dann ist sie nicht mehr gefährdet. Und jetzt ist Österreichs Population aber nicht isoliert, sondern sie ist eingebettet in andere oder angebunden an andere Populationen. Da geht man davon aus, dass 250 erwachsene Individuen dann nicht mehr gefährdet sind und dementsprechend einen günstigen Haltungszustand liefern. Und wenn ich jetzt sage, okay, das müssen aber auch Residente, sozusagen nicht durchziehende Tiere sein, was aus meiner Sicht Sinn macht, dann wären das 125 Rudel, weil in ein Rudel hat zwei Elterntiere und das mal zwei sind 250. Und das halte ich für realistisch. Man könnte sagen, so 125 Rudel wäre für Österreich realistisch, vielleicht 25 im Mühl- und Waldviertel und 100 in den Alpen. Aber das ist sozusagen eine Debatte, die läuft, ja, also auch eine wissenschaftliche Debatte.
1: Im Vorjahr wurden in Österreich 151 einzelne Wölfe genetisch bestätigt. Das geht aus dem aktuellen Statusbericht Wolf des Österreich-Zentrums Bär-Wolf-Luchs hervor. Gleichzeitig ist die Zahl der Rudeln von 9 auf 8 gesunken. Das heißt, wir sind noch sehr weit entfernt von diesem günstigen Erhaltungszustand.
0: Genau, also wir haben Stand letztes Jahr sozusagen 8 Rudel. Was jetzt der Stand ist, wissen wir nicht. Das sind ja immer Momentaufnahmen. Und es ist durchaus bedenklich, dass wir immer wieder solche Dellen erleben. Das ist nicht das erste Mal, dass die Zahl der Rudel auch wieder zurückgeht. Ja? Also auch hier wieder diese Annahme aus Salzburg, dass das Wachstum wie in anderen Ländern 30% betragen würde. Das ist in Österreich interessanterweise gar nicht der Fall, weswegen wir umso vorsichtiger sein sollten mit Eingriffen in die Population.
1: Sie hören den Podcast der Werkspost. Mein Name ist Stefanie Ruhrb und heute bei mir zu Gast ist Lukas Ende vom Naturschutzbund. Er ist Biologe und beschäftigt sich bereits seit Jahren mit der Rückkehr des Wolfes. Jetzt haben wir schon besprochen, warum es EU-rechtswidrig sein soll, die präventiven Abschüsse, die was jetzt in Salzburg geplant sind. Die Salzburger Landesregierung sieht das aber anders. Allen voran Marlene Swatzek von der FPÖ. Sie argumentiert den präventiven Abschuss damit, dass ja in Europa der Wolf einen günstigen Erhaltungszustand hat, also nicht in Österreich, sondern in Europa. Und dann gibt es eine sehr einfache Rechnung, wie sie auf die 2 Wölfe zum Abschießen kommt, denn rund 10 Wölfe ziehen laut Swatzek durch das Bundesland. Sie vermehren sich um rund 30% im Jahr, also können 2 Tiere geschossen werden, ohne den EU-weit vorherrschenden Erhaltungszustand zu gefährden. Was sagst du zu dieser Rechnung? Okay.
0: Wie ich eben schon betont habe, ein Bestand setzt sich nicht aus durchzügelnden Tieren zusammen. Der Salzburg hat im Grunde keinen eigenen Bestand, das habe ich schon erwähnt. Wir bräuchten erst einmal Rudel in Salzburg und das möchte die Frau Swatzek nicht, um einen eigenen Bestand überhaupt zu haben. Dann gibt es dazu auch eine ganz klare Rechtsprechung. Also es sind 2023 oder 2024 mehrere EuGH-Urteile ergangen, direkt zu Fällen betreffend Wolf. Und einer davon war ja auch von Land Tirol angestoßen worden. Und in allen Fällen ist der EuGH ganz konsistent und klar. Es kann sich kein Land der EU einfach darauf rausreden, dass es ja Wölfe woanders gibt. Das ist nicht legitim. Der günstige Erhaltungszustand, und das macht ja auch Sinn, muss in allen Ländern erreicht werden. Es geht nicht darum, dass der Wolf auf EU-Ebene einen günstigen Erhaltungszustand hat, weil das bringt uns in Österreich gar nichts, wenn wir ihn nicht haben. Denn die Idee dahinter ist, dass diese Art, wir müssen das glaube ich auch ab und zu mal von der Art Wolf wegnehmen, die Idee der Berner Konvention ist ja, die Arten sollen ihre ökologische Funktion ausleben können und erfüllen können im Ökosystem, im Lebensraum. Und dafür muss sie in einer ausreichenden Anzahl vorhanden sein. Und das ist beim Wolf, der kann seine ökologische Funktion nur erfüllen, wenn er ein Territorium für sich besetzt und im Rudel dort lebt und auch die Rudel flächendeckend präsent sind. Ein Rudel alleine kann noch nicht aufs Ökosystem sich auswirken.
1: Wir haben schon angesprochen, Marlene Swatzek sagt, sie will in Salzburg keine Rudeln. Zitat, damit werden die Probleme noch einmal größer, sagt die Landesrätin und Hobbyjägerin. Warum werden Probleme mit Rudeln größer oder stimmt das gar nicht?
0: Ich kann das nicht einschätzen, warum sie das sagt. Das ist vielleicht etwas, was auch so ein bisschen diesem Begriff innewohnt. Rudel ist vielleicht auch aufgeladen, der Begriff, oder auch bewusst aufgeladen worden als negativ. Im Grunde sind Wolfsrudel einfach Familienverbände. Es gibt Eltern, einen Vater, eine Mutter, es gibt den Nachwuchs vom heurigen Jahr und es gibt eventuell noch 2, 3 oder ein Tier vom Vorjahr. Das sind dann vielleicht so zwischen 8 und 12 Tiere, je nachdem, wie groß der Wurf war vom heurigen Jahr. Und das Sozialsystem funktioniert halt so, dass dann die Jungtiere abwandern ab einem bestimmten Alter. Manche machen das mit 10 Monaten, manche mit 24 Monaten und lernen halt vorher noch ein bisschen Babys, wie man babysittet. Und jagen tun die erwachsenen Tiere. Von denen lernen die Jungtiere das. Die Eltern sind diejenigen, die das gut können. Und das ist nicht ganz trivial, das Jagen. Also das ist auch eine Fertigkeit, die müssen die Wölfe erstmal erlernen. Drum ist eine Beobachtung schon auch, das ist nicht wissenschaftlich fundiert, aber das ist tendenziell eher die durchziehenden Jungwölfe auf der Suche nach einem eigenen Territorium sind, die die größten Schäden verursachen, weil sie noch ungeübt sind und ungeschützte Weidetiere präferieren. Wie gesagt, mit Vorsicht zu genießen, aber es gibt Rudel in Deutschland, die machen über Jahre keinen einzigen Nutztierriss, weil sie gelernt haben, Elektrozäune tun weh. Und die müssen diese Erfahrung nicht mehrfach machen. Das machen sie einmal und vielleicht suchen sie nochmal ein bisschen Sprungmöglichkeiten oder Unterschlupfmöglichkeiten. Aber irgendwann, wenn in einer Region, wo das Rudel zu Hause ist, die Landwirte ausreichend gezeigt haben, wir schützen unsere Tiere und das ist voll aufwendig für dich, wenn du hier versuchst reinzukommen, geh doch lieber ein Reh jagen, das ist einfacher, dann ist das einfach der energieeffizientere Weg. Es geht nicht darum, die Weidetiere irgendwie komplett abzuriegeln, sondern es geht darum, den Aufwand für den Wolf größer zu machen, als ein Wildtier zu erbeuten. Und das ist möglich, auch in Salzburg.
1: Und die vorbeiziehenden Wölfe kennen das noch nicht, dass sie quasi Probleme kriegen, wenn sie ein Nutztier auf der Alm reißen und sind wahrscheinlich eine größere Gefahr dann für diese.
0: Also junge Wölfe sind, das ist ja bei jungen Tieren einfach grundsätzlich mal so, die sind ein bisschen neugieriger und auch vielleicht ein bisschen mutiger. Erwachsene Wölfe sind sehr vorsichtig und gehen ungern Risiken ein. Und ich muss das in der Herdenschutz halt flächendeckend in einer Region gut aufziehen. Dann habe ich eine gute Chance. Und es gibt einen Schäfer aus Sachsen, das war der erste, bei dem die ersten Risse auch waren, im Jahr 2099. Der hat gesagt, schießt mir bloß nicht mein Rudel weg, weil die halten mir die jungen, durchziehenden Wölfe, die irgendwie auch mal ausprobieren, ob der Zaun wirklich noch Strom hat und, oder ob man da nicht mal drüber oder drunter durch kann. Und das ist eben dieses Sozialgefüge. Ja? Die Wolfseltern, die markieren ihr Revier und die verteidigen das auch und sorgen dafür, dass es keine durchziehenden Einzelwölfe gibt. Und wenn man weitergehen will, kann es sein, das ist auch unbelegt, dass sie das auch tradieren. Ja? Also dass sie auch das weitergeben an ihre Jungtiere. Das ist die Beute, die einfach ist, die ist unkompliziert. Da kriegen wir keine Probleme mit Herdenschutzhunden. Ja? Herdenschutzhunde ist ja so das nächste Thema. Gehen wir doch lieber auf die. Das ist, wie gesagt, wissenschaftlich nicht belegt, aber es könnte sein, dass Wölfe das auch tradieren. Und da, wo es halt wiederholt einen erwachsenen Wolf gibt, der wiederholt Herdenschutzmaßnahmen überwindet, da steht auch der Naturschutzbund dahinter, dass er sagt, solche Wölfe wollen wir nicht, das müssen wir ausselektieren und dann ist auch wieder Ruhe. Aber einfach nur reinschießen, wahllos, ziellos, bringt uns gar nichts.
1: Die Begutachtungsfrist für die Wolfsverordnung ist ja bereits vorbei. Ab Mai sollen dann schon die ersten beiden Wölfe in Salzburg geschossen werden dürfen. Wird der Naturschutzbund vielleicht auch gemeinsam mit anderen Umwelt- oder Tierschutzorganisationen diese präventiven Abschüsse irgendwie noch bekämpfen?
0: So gut wir können, ja. Natürlich, wir prüfen da auch unsere Möglichkeiten. Wir werden auch versuchen, unsere Mittel da auszuschöpfen. Aber diese Verordnungen sind ja nicht zufällig gewählt. Das ist schon ein sehr bewusstes System von den Landesregierungen, die Wölfe schießen wollen, um ihre Klientel zu bedienen, weil wir kein Rechtsmittel haben, de facto, gegen Verordnungen. Und sie werden gerne auch so kurzfristig sozusagen ausgelegt, oder ihre Dauer ist von so kurzer Dauer, damit wir auch nicht den längeren Weg, der notwendig ist, um Verordnungen zu bekämpfen, gehen zu können. Also wenn so eine Verordnung ein halbes Jahr oder dreiviertel Jahr gültig ist, dann sind die Aussichten, dass wir das rechtzeitig bekämpfen können, einfach extrem gering.
1: Wie wäre denn der längere Weg? Wie könnte man denn vorgehen? Muss man dann vor Gericht gehen und das anzeigen oder wie stellt man sich das vor?
0: Also der WWF hat das mit dem Ökobüro durchjudiziert. Am Fall der niederösterreichischen Fischotterverordnung haben einen Antrag gestellt auf Normprüfung. Das bedeutet, die Behörde wird gebeten, ihre eigene Verordnung zu prüfen. Ist das EU-rechtskonform? Das müssen sie mit einem Bescheid beantworten. Hat aber natürlich eine gewisse Frist, muss nicht sofort antworten, sondern kann, ich glaube, innerhalb von 6 Wochen antworten. Und dieser Bescheid, der kann dann bekämpft werden vom Landesverwaltungsgericht. Und wir hatten auch schon Fälle, wo dann das Landesverwaltungsgericht aber wiederum der Landesregierung Recht gegeben hat. Und dann muss es erst wieder in die nächste Instanz. Und das ist halt ein sehr mühsamer Prozess.
1: Das heißt, es gibt einerseits den österreichischen Instanzenzug, aber es ist ja auch zum Thema Wolf, glaube ich, steht auch für Österreich noch ein Vertragsverletzungsverfahren auf EU-Ebene im Raum, oder?
0: Ja, also eins von vielen. Österreich macht sich da nicht gerade irgendwie als Vorreiter des Naturschutzes bekannt auf EU-Ebene. Es gibt mehrere Vertragsverletzungsverfahren, die sich anbahnen oder in Anbahnung sind. Und das zumindest mir bekannte, am längsten laufende, betrifft diese sogenannte Aarhus-Konvention, wo es darum geht, der Öffentlichkeit den Zugang zu Umweltinformationen, aber auch zu Prozessen zu geben. Ja? Also, dass man auch den Rechtsweg eben offen hat. Und Österreich ist da säumig, diese Aarhus-Konvention, die sie unabhängig auch von der EU ratifiziert hat. Ja? Also schon in den 80er Jahren hat Österreich diese Aarhus-Konvention ratifiziert, noch weit vor dem Beitritt zur EU. Sie sind sozusagen zweifach gebunden. Es ist ein völkerrechtlicher Vertrag, den Österreich unterschrieben hat und nicht einhält. Und die EU zieht da die Daumenschrauben schon immer mehr an, aber halt auch seit 10 Jahren. Also das ist auch so ein sehr langwieriges Ding und wir hoffen von Naturschutzseite natürlich, dass da mal endlich der nächste Schritt folgt und eine Anklage vom EuGH auch tatsächlich stattfindet, was jetzt nicht mehr weit weg ist, weil sozusagen die Schritte, die da vorkommen, alle mittlerweile erfolgt sind.
1: Das heißt, das Thema wird uns sicher noch länger beschäftigen, auch in der nächsten Almsaison, spätestens dann wieder, wenn wieder eine strengere Verordnung wahrscheinlich kommt, weil sich nicht sehr viel geändert haben wird. Vielen Dank, Lukas, für den spannenden Einblick zum Thema Wolf und zu diesen neuen Verordnungen der 2 Abschüsse.
0: Ja, danke auch nochmal und euch noch einen schönen Tag. Ciao.
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4: Ja, es ist einfach, dass wir schon merken, dass der Wolf länger und mehr in unserer Gegend einruckt.
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0: der schaut sein Schwert und noch ein Rudel draus.
1: Der Wolf, ja, die Lösung ist eine wolffreie Zone. Wolffreie Zone. Ein Einzelwolf, ja, Angst haben. Dort fühlen wir uns bedroht. Wolffreie Zone. Der Wolf, ja, die Lösung ist eine wolffreie Zone. Wolffreie Zone. Ein Einzelwolf, ja, Angst haben. Aber ich dachte auch, entweder ein Wolf hat sein oder der Wolf nicht vorhanden.
2: Wenn der Wolf kommt, was sagst du, wenn der Wolf kommt am Hinterberg?
3: Da müssen wir nachher schauen, was nachher, wie wir das nachher in den Griff kriegen, gell? Da müssen wir nachher in der Gemeinschaft schauen, wie das, was da alles auf uns zukommt. Wahrscheinlich nicht gut, gell?
4: Jetzt ziehen sie rudelweiß Richtung Landesgrenze. Die Konsequenz schaffen Mensch kriegen Angstzustände. Was sei wert, wenn man in unserer Gebiete lockt, der frisst ins unserer Kinder, es findet der Wolfisierung statt.
5: Sie wissen echt nicht, was das heißt, wenn er da bleibt bei uns. Dadurch Instinkt, dass das sie passiert, jagen wir geschwind. Für alle Träumer, die sind drüber aufreger, aber wir die 3S-Regel.
6: Schießer, Schaffler, Maul, Heber!
5: Wir schauen euch da zu, wie ihr die Schafe putzt. Was für ein Artenschutz.

0: Wutz, Wolf, Wolf, freie Zone. Der Wolf, ja, die Lösung ist eine wolffreie Zone. Wolf, Wolf, freie Zone. Ein Einzelwolf, ja, Angst, Angst haben. Aber ich dachte auch, entweder ein Wolf hat sein oder der Wolf nicht vorhanden.
1: Das heißt, zusammengefasst, der einzige Wolf, der bei uns akzeptiert wird, ist der Jakob als Jagdreferent im Land Tirol.
0: So ist es, ein Wolf genügt.

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2: Servus. Großen Applaus für die Conny bitte, unsere Moderatorin. Fantastisch. Geht's euch gut heute? Geil. Hi, mein Name ist Felix. Ich bin ein Salzburger Stadtkind. Deswegen freut es mich umso mehr, heute bei diesem Sprössling, bei dem Salzburger Kabarettpreis dabei sein zu dürfen. Kürzlich habe ich gehört, da hat eine Dame gesagt, es gibt ja gar keine Stadt Salzburger mehr. Die sind ja alle nur mehr zugereist. Da sagen wir so, ja, wir sind in Salzburg ein buntes Potpourri. Das stimmt, aber es gibt uns schon. Es kommen nur keine mehr nach. Weil bei mir ist es jetzt so, ich bin jetzt Stadt Salzburg in zweiter Generation. Und wo andere, bei uns ist es so, wo andere andere Geschlechtsteile haben, habe ich zwei Mozartkugeln und ein Bosner. Da ist dann immer so mit Nachfahrenzeugen. Dafür interessiere ich mich sehr für die Mozartkugeln sind Sübe übrigens, gell, da sind wir uns sehr einig. Dafür interessiere ich mich sehr für die Historie Salzburgs. Was ich auch nicht gewusst habe, lange Zeit, es hat auch Salzburg schon vor Mozart gegeben. Zum Beispiel Mozarts Geburtshaus war, wissen viele nicht, vor Mozart war das einfach nur ein sehr teurer Spar. Damals auch schon zwischen H&M und Nordsee, so wie heute, ja, genau. Ein weiterer Grund, warum man mir das Salzburgerische vielleicht nicht ankennt, ist, dass wir Salzburger ja nicht wirklich einen Dialekt haben. Also wir haben schon einen Dialekt, aber wir haben keine Merkmale. Ich sage immer ganz gern, der Salzburger Dialekt ist so ein bisschen wie ein Schwarzbrot. Es ist eine solide Unterlage, aber wenn man Geschmack will, dann muss was drauf. Und das machen dann die anderen Bundesländer. Ne? Die Tiroler zum Beispiel. Bei den Tiroler ist es Erdnussbutter. Ja, weil jeder, der schon mal Erdnussbutter gegessen hat, weiß, wenn das am Gaumen pickt, dann kann das nicht so schnell auch gehen. Ne? Die Kärntner sind das Gegenteil, die sind was Scharfes. Das ist Krähen. Krähen, den man wahnsinnig unterschätzt hat. Weil die klingen immer so, als hätten sie eingebissen und sie denken so, oh, oh, das haben wir leider ein bisschen übersehen. Und die Steirer, da ist wurscht, was drauf ist, es ist nur zu viel. Das Brot ist wahnsinnig groß, weil das klingt immer so, als würden sie einbeißen wollen und sie das Käfer holpert ausrenken, damit das hinten reinpasst. Ja. Und wenn die ganzen Bundesländer, die belegten Brote sind, dann ist Vorarlberg Müsli, ganz genau. Das hat nicht mehr viel damit zu tun. Ja. Ah, die Wiener habe ich vergessen, Entschuldigung, die Wiener. Bei die Wiener ist auch nichts drauf am Brot. Liegt daran, es ist sie finanziell nicht mehr ausgegangen, weil das Brot haben sie um 6 Euro das halbe Kilo beim Josefbrot gekauft und das restliche Geld ist für Koks drauf gegangen. Das war halt nichts mehr da. Im Grunde ist es wurscht, was wir für Dialekte haben oder welches Bundesland. Alles haben wir, also eine Sache haben wir alle gemeinsam, und zwar das Land, in dem wir unsere meiste Zeit verbringen, Italien. Ja, Österreich und Italien, das passt einfach zusammen. Ich war jetzt auch mit meiner Freundin vor ein paar Monaten in Italien und ich liebe die Italiener. Ich liebe die Ehrlichkeit bei den Italienern so sehr. Ja? Ja? Die sind so ehrlich. Ne? Die schmieren da kein Honig ums Maul. Wir waren da shoppen und ich wollte mir Jacken kaufen. Und ich bin zu der Verkäuferin hin mit der Jacken und habe gesagt, ich würde die gerne anprobieren. Und ich weiß aber nicht, welche Größe ich brauche. Normalerweise habe ich so large. Und die Verkäuferin schaut mir an und sagt, du bist ein extra large. Ich habe das geil gefunden, ich war nicht einmal beleidigt. Das war klasse. In Salzburg gab es das nicht. In Salzburg, wenn ich mir was kaufen möchte, gehe ich in ein Geschäft, ich konnte der Verkäuferin sagen, ich hätte das Hemd gern in small. Und die bringt mir's. Die schaut mir zu, wie ich aus der Umkleidekabine gehe. Das Hemd ist eh schon crop top. Spannt so sehr, dass ich Angst habe, dass einer von den Knöpfen wegfliegt und ihr das Eigel ausschießt. Und die wird trotzdem nicht mit der Wimper zucken. Die wird mich einmal mustern und dann sagen, na fesch. Steht ja noch ausgezeichnet. Betont die Bauchhaar, ja. Und da lobe ich mir halt die Italiener, ja. Was ich auch klasse finde, ist in die italienischen Hotels, die sind noch geile Hotelzimmer. Ja? Ein gutes Hotelzimmer erkennt man ja daran, wie das Bad aufgebaut ist. Also jeder, der schon mal in einem von diesen moderneren Designhotels war, da ist ja meistens das Bad, da gibt es keine gescheite Tür mehr, alles ist aus Glas. Wo ich sage, ganz ehrlich, auch wenn ich mit meiner Freundin im Urlaub bin, wenn wir, egal wie gut wir uns verstehen, ich möchte trotzdem nicht, dass sie alles herriecht, zieht und schmeckt, was immer eine Viertelstunde lang aus dem Rücken schön. Viertelstunde, ja, gut tun braucht Weile, alte Bauernregel. Aber die haben halt nur ein gescheites Badezimmer. Und ich verstehe das nicht, wer überhaupt auf die Idee gekommen ist, solche bescheuerten Badezimmer zu designen. Also der Architekt, ist der zu dem Hotelbesitzer hingegangen und hat dann gesagt so, also das Badezimmer haben wir jetzt einmal fertig, ist ja Wiener natürlich, das Hotelzimmer haben wir jetzt einmal fertig, wir haben 6 Lichtschalter verbaut, 4 davon funktionieren, ich weiß aber nicht für welche Lampe, das können Sie dann selber rausfinden. Und fürs Badezimmer haben wir uns was ganz Besonderes einfallen lassen. Eine Schiebetüre aus Glas. Sagt der Hotelbesitzer, Glas-Schiebetür, so ein milchiges Glas, oder? Zum Teil. Jetzt aber nicht der Teil, den Sie denken würden. Okay, und schließt es zumindest gescheit ab? Nein. Außerdem hat das Badezimmer eine Akustik, dass man glauben könnte, jeder Schaß wäre vom Hans Zimmer komponiert worden. Naja, da lobe ich mir's, wirklich. Aber wir waren jetzt nicht nur im Hotelzimmer und shoppen. Wir haben uns auch ein bisschen Kultur gegeben. Wir waren in Venedig. Ja, sehr schön, sehr schön. Aber gefährlich, sagt mir immer. Venedig, da sind die Big Pockets unterwegs. Die Taschendiebe. Da hat es geheißen, die gelangen da ja wirklich in die Hosentaschen und nehmen da deine Sachen aus. Haben wir gedacht, schlafen wir es an. Können uns nichts rausnehmen, wenn wir nichts in die Hosentaschen haben. Jetzt haben wir alles in einen Rucksack reingepackt. Und ich habe den Rucksack auch wieder. Und dann haben wir einen super schönen Tag gehabt, durch Venedig. Und irgendwann einmal ist es natürlich so passiert, wie es passieren muss. Da sind wir bei einem von diesen kleinen Gasseln unterwegs und auf einmal gespürt es an der Schulter so zupfen. Und ich drehe mich um und ich sehe, mein Rucksack ist offen. Und da rennt einer von mir davon. Dann baue ich mich um, ich habe den Rucksack geschnappt. Ich bin dem hinten nachgerannt, ich habe ihn eingeholt, habe ihm am Arm festgehalten und gesagt, was glaubst du, was du da machst? Sagt er, ich habe nichts gemacht. Sag ich, was, du warst in meinem Rucksack drin, was glaubst du, dass du da machst? Ich habe nichts gemacht. Dann will ich ihm plakativ einen Rucksack hinhalten und das Schlimmste überhaupt ist passiert. Es war alles noch da. Könnt ihr euch vorstellen, wie beschämend das ist, wenn der Taschendieb den Rucksack offen vor sich hat, alles, was ihr dabei habt, ist da drin und er denkt sich, es ist es nicht wert. Und ich habe das persönlich genommen. Ich sage es euch, wie es ist. Ich habe zum Diskutieren angefangen. Ich habe gesagt, das Handy, so Schiebehandys sind eine Rarität heutzutage, die gibt es nicht mehr viel. Im Geldtaschel ist vielleicht nicht mehr viel Geld. Ja, ich habe 2 Cappuccino am Markusplatz für 40 Euro gezahlt, aber es hat einen wunderschönen Klettverschluss. Und die Jacken ist nagelneu, die habe ich gerade erst gekauft. Warum nimmst du die Jacken nicht? Die darf dir doch stehen, die kannst du anziehen. Und dann auf einmal schaut der mich ganz entsetzt an. Und schaut mir in die Augen und sagt, ich bin keine extra large. Dankeschön, das war meine Zeit.
1: Danke. Florian Strohriegel.
3: Yes. Es geht. Wow, Adrenalin schießt voll durch bei mir. Super, ich bin daher Bombe, geil. Aber ich bin, glaube ich, einfach so ein bisschen so ein Bühnenadrenalin-Junkie, muss ich sagen. Privat ist mir oft langweilig. Und das in Salzburg, ja. Ja. Es gibt ja unterschiedliche Strategien, mit Langeweile dann umzugehen, können auch für sich mal so ein bisschen brainstormen, was so ihre Methoden sind. Gibt ja Binge-Watchen, Kochen und Haushalt, Doomscrolling oder natürlich quasi das Doomscrolling für Millennials, spazieren gehen. Ja. Mir ist langweilig, gehe ich spazieren. Genau. Ich bin ja nicht immer, aber manchmal eher so der Typ, zieh mich aus und renn nackt ums Hotel. Ja. Ist eine Stilfrage, einfach, glaube ich. Ja, das ja. Und wenn man Pech hat, auch eine Stilfrage, dann war unglücklich auch in meinem Fall, weil ich bin dann so ums Hotel und dann so auch hinterm Restaurant vorbei und hinter der Rezeption. Problem war, sehr modernes Gebäude, Stichwort Vollverglasung. Unangenehm. Ja? Unangenehm. Aber nicht langweilig. Ja? Aber nicht langweilig. Das ist wichtig. Ja? Fun Fact: Wussten Sie, dass nackt ums Hotel laufen in Frankreich verboten ist? Jetzt wissen Sie es. Ja? You're welcome. Bildungsauftrag. Check. So. Was ich auch mache, wenn mir langweilig ist, auch sehr gerne, ist einkaufen gehen. Bin ja ein Konsumfetischist der ersten Stunde, wirklich, war auch für die Sonntagsöffnung eigentlich. Ist mir nämlich was sehr Blödes passiert, was Schlimmes, vorletzte Woche wollte ich was einwickeln und dann ist mir die Frischhaltefolie abgelaufen. Samstagabend nach Ladenschluss läuft dir die Frischhaltefolie ab. Was machst du dann? Pökeln? Ja? Also habe ich mir dann auch gedacht, gell? Und war gut, weil ich dann draufgekommen bin, dass das Himalaya-Salz auch kurz vorm Ablaufen ist. Ja? Ich habe dann eine E-Mail geschrieben nach Nepal, ob der Bergschimmel oder so, ja, aber. Also noch keine Antwort kriegt bis heute, ich weiß es nicht. Ja? Na, jetzt wird alles gesalzen bei mir. Vom Kürbis bis zur Sachertorte. Gell? Wobei, da muss man aufpassen. Bei der Sachertorte, gebe ich einen Tipp, aufpassen, da kann es sein, dass Ihnen die Sachertorte das Salz austrocknet. Gell? Das ist lieber mit dem Feuchtigkeitsmesser zur Hand. Ja. Ja, war aber ganz gut, dass mir das passiert ist, weil man sollte ja eh generell weniger Plastik verwenden. Also gerade im Kontakt mit Lebensmitteln haben Sie wahrscheinlich auch schon mitbekommen, wir nehmen pro Woche eine Kreditkarte zu uns. Pro Person, pro im Schnitt, ja, pro Woche eine Kreditkarte essen wir. Das ist viel. Und was ich auch bemerkt habe dann, vor allem auch teuer. Ja? Na, das geht richtig ins Geld. Ich komme im Hinterherbestellen gar nicht nach. Na? Das ist, ja, ich glaube, ich höre jetzt dann wieder auf, schon langsam. So. Ja. Ich meine, gut, zwei habe ich nur eingefroren. Drei sind gepökelt. Bin's ich oder ist es gepökelt? Ich glaube, ich habe eine neue Strategie entdeckt. Wenn es mir mal nicht gut geht, sage ich einfach gepökelt. Instant. Oh Gott. Ja. Und na, Kreditkarten. Ich bin ja auch nicht so der Typ, der frisch kocht so viel. Ja, ich bin eher so der Typ Fertigbackmischung. Ja, keep it simple. Und dann habe ich letztens eine in der Hand gehabt. Fertigbackmischung Kaiserschmarrn. Man dachte, super, das taugt mir. Dann habe ich zum Glück die Packung umgedreht und habe es gelesen, ja, weil ich es kann. Und dann steht drauf, Sie müssen nur noch hinzufügen, 1/4 Liter Milch, 2 Eier, 100 Gramm Mehl und nach Belieben Rosinen beimengen. Was ist das? Ist ein Backerl Sahnesteif? Was ist da drinnen in der Fertigbackmischung? Na, habe ich zurück ins Regal gestellt, ist mir zu aufwendig. Auf jeden Fall. Ja, ich bin ja, wie gesagt, ein Konsumfetischist der ersten Stunde. Die merken schon, ich bin da immer ganz vorne dabei. Das interessiert mich einfach. Ja, was sich so produkttechnologisch tut, finde ich immer spannend. Auch um so Prognosen zu haben für mich, damit ich einfach weiß, was noch kommen wird. So, ja. Und dann weiß ich mehr vom Selben einfach. Ja. Ganz sicher. Das hat so eine beruhigende Wirkung auf mich auch. Schon. Ja. Können Sie sich noch erinnern, zum Beispiel? Die Älteren unter Ihnen vielleicht. Ganz sicher. An diesen historischen Moment, dem ich auch beiwohnen durfte. Als Soma 2 in 1 aufgekommen ist. Wahnsinn. Jetzt stehen bei mir zu Hause Geschirrspültabs 12 in 1. 12 in 1. Ich weiß nicht, was da passiert mittlerweile in dem Geschirrspüler. Ob da irgendwie die Gabeln gewachst und poliert, die Messer gestellt, die Kratzer lackiert, ich weiß es nicht. Ja. Das Einzige, was ich weiß, ich muss den Geschirrspüler immer noch von Hand einräumen. Aber dafür geht er jetzt schneller kaputt. Ja. Das ist super, ist alles schneller geworden. Was ich früher gewartet habe, bis der Geschirrspüler kaputt gegangen ist. Das ist was. Ja, das kann man sich heute fast gar nicht mehr vorstellen, gell, dass früher Geschirrspüler gewartet wurden. Ja. Sicker Witz. Ja, und da wird sich noch so viel tun, was da noch auf uns zukommt. Spannend, gell? Forscher sagen ja immer noch, wir benutzen ja nur circa so 20% unseres Geschirrspültabs. Ja? Ja? Da steckt noch viel drin. Und das Beste ist, wenn ich das mal meinen Kindern erzähle, die glauben mir das ja gar nicht. Wenn ich dann sage, ja, wir hatten früher 12 in 1, und dann werden sie, wie 12 in 1? Das muss ja gewesen sein wie Steinzeit. Das, nein, ich war dabei, als 2 in 1 aufgekommen ist. Ja, wie 2 in 1? 2 Hände, eine Abwasch oder was? Ja? Wahnsinn. Ob die noch funktionieren würden in den neuen Geschirrspülern eigentlich? Also diese alten Tabs, ich weiß es nicht. Es ist schade, dass ich mir keins aufgenommen, gehoben habe. Ja, so eine Erinnerungskiste, so eine Zeitkapsel. Es glaubt einem ja irgendwann gar niemand mehr, dass es mal 2 in 1 gab. Ja. Müsste ich direkt mal nachfragen im Einzelfachhandel. Ja, wenn ich mal, also im Billa, wenn ich einkaufen gehe wieder. Werde ich das nächste Mal nachfragen. Gehe ich gerne einkaufen. Mit Billa gehe ich sehr gerne einkaufen. Bin ich letztens rein, war mir langweilig. Bin ich rein, nackt. Also, nicht physisch nackt, aber quasi das Pendant dazu, also ohne Jö-Karte. Ja, die Blicke, die du erntest, sind ähnlich. Die sind so konsequent da drinnen. Meine Empfehlung, nicht aufregen, ja, nimm mal Sarkasmus und wie heißt das, Zynismus, tun's das weg. Ja, setzen Sie sich ein Lächeln auf und gehen Sie in die Gegenoffensive. Ja? Wenn irgendjemand Sie komisch anschaut wegen einer Jö-Karte, versuchen Sie ihrerseits das Leben der Leute ein bisschen surrealer zu gestalten. Ja? Zum Beispiel, wenn Sie dann an die Kasse kommen. Ja, beim Bezahlvorgang, haben Sie eine Jö-Karte? Nein, aber ich bin im Milka-Herzl-Club. Bargeldlos bitte. Und dann greifen Sie zur Tafel Schokolade. Bip, ja? Weil sie haben natürlich vorher die Bankomatkarte in die Schokoladentafel gesteckt. Ne? Hm? Probieren Sie das mal aus. Und dann können Sie noch sagen, sollten Sie kennen in Ihrer Position. Ja? Ist gut. Es kommt an. Ja? Oder wenn Sie so einen Taschenhund haben, so einen kleinen Hund, ja, so einen Taschenhund, die sind ja jetzt, wo es kälter wird, oft mit so Schutzhülle unterwegs. Wenn Sie so einen haben, nehmen Sie Bankomatkarte und stecken Sie es da dazwischen. Und dann an der Kasse fragen Sie, kann ich auch mit Fuffi zahlen? Ja, bis 200 Euro nehmen wir alles an. Nein, mit dem Fuffi. Ja, bargeldlos. Bip. So. Super. Ja. Das sind Blicke, das ist super. Ja, das fordert auch Sie noch ein bisschen raus. Schön, trauen Sie sich das. Ja? So, Jetzt muss ich ja kurz die Frage stellen, wie stehen wir denn in der Zeit? So? 11. Gut, dann skippt man jetzt, ich wollte jetzt eine Fragerunde noch machen, falls irgendwas offen ist. Na, damit es dann nicht heißt, das Kabarett von Florian, das hat zu wenig Tiefgang gehabt, das wollte ich auf Sie umwälzen im Grunde. Aber dann würde ich sagen, zum Abschluss vielleicht singen wir noch ganz kurz die Bundeshymne. Wieso lachen Sie da? Das ist Landeshauptstadt, das ist wohl. Singen wir die Bundeshymne. Gut, stehe ich für alle.

0: Weiter war es nicht.
1: Vielen Dank. Danke sehr.
2: Sebastian Hochwallner.
3: Ja, bitte auch einen riesen Applaus für die Conny. Und natürlich auch einen Applaus für den Gerhard, der das Ganze hier auf die Bühne gestellt hat. Keine Kosten und Mühen gescheut hat. Leider hat er kein Budget, deswegen bin ich heute hier, weil ich bin wirklich billig. Ja. Also was ihr da hinten seht, das ist meine Gage heute. Symbolisch ist schon das Zweite, dafür muss ich schon bezahlen. Aber ich mache es auch nicht wie am Geld. Ja. Also ich würde schon, ja. Aber die Entscheidung liegt leider nicht bei mir. Ja. Cornelia hat es eh angesprochen, Wien-Salzburg. Also ich bin ursprünglich aus Salzburg nach Wien gezogen, um dort so richtig durchzustarten als Comedian. Deswegen würde es mich interessieren, wer von euch hat mich schon mal auf einer Bühne gesehen? Kurzer Applaus. Das waren eh schon ein bisschen mehr als erwartet. Gegenprobe, wer hat noch nie von mir gehört? Das war mitunter der beste Applaus heute Abend. Scheinbar ist das die erfreulichste Tatsache, mich nicht zu kennen. Aber wisst ihr, was wirklich schräg ist? Ich meine, ich mache seit 7 Jahren, stehe ich auf der Bühne, seit 3 Jahren stelle ich regelmäßig die Frage bei den Shows, wer kennt mich nicht? Und es werden immer weniger Leute, die mich kennen. Ja. Nicht weniger Zuschauer, da habe ich die Talsohle schon erreicht. Was es aber umso erstaunlicher macht, weil offensichtlich bin ich nicht berühmt, aber seitdem ich in Wien wohne, werde ich ständig auf der Straße angesprochen. Also jetzt nicht von Fans, sondern von Obdachlosen. Die können aber schnell zu Fans werden, ja, je nachdem wie viel man gibt. Ja, da kommt sehr viel Wertschätzung zurück. Nur mir ist vor circa 3 Wochen, bin ich in eine sehr unangenehme Situation gekommen, weil ich war da am Matzensdorfer Platz, ich weiß nicht, ob Sie in Wien schon mal Matzensdorfer Platz fahrt, Straßenbahnhaltestelle, die unterirdisch ist und muss man runtergehen und es ist so schlecht beleuchtet, wahrscheinlich, damit man sich dort keinen Schuss geben kann. Und bin beim Stiebabgang um Geld gefragt worden. Ja. Und es war so wenig Platz, dass ich da nicht wirklich auskommen bin und nehme Geld da schon raus, kommt drauf. Ich habe kein Kleingeld gesteckt, aber 5 Euro. Und dann denke ich mir, 5 Euro ist auch okay, ist heute auch nicht mehr viel Geld. Aber während ich die 5 Euro rausnehme, komme ich drauf, es sind 20 Euro. Und das war dann schon unangenehm. Was macht man dann? Ja? Die 20 Euro waren schon draußen. Ja? Ich kann ja 20 Euro nicht einfach wieder zurückstecken. So. Was sendet das aus? So. Edge Badge. Ich kann ihn aber auch nicht fragen, ob er auf die 20 Euro rausgeben kann. Oder ob ich mit der Karte bezahlen darf. Ja? Und ich weiß, 20 Euro, das ist jetzt nicht wirklich viel Geld. Ja? Aber ihr seht ja, was ich beruflich mache. Und es ist dann doch zu viel dafür, dass es dann für billiges Dosenbier drauf geht, oder? Haben wir gedacht. Und dann haben wir gedacht, dann ist es besser, gib es dem Obdachlosen. Bei dem besteht noch Hoffnung. Ja. Ich bin dieses Jahr 35 geworden, jetzt offiziell Mitte 30. Ja, und es ist ein eigenartiges Alter irgendwie so, weil die Reaktionen sehr verschieden sind. Ja. Also Leute, die älter sind als ich, die sagen mir, ich bin noch jung, ich habe noch mein ganzes Leben vor mir. Die Jüngeren sitzen mich. Ja. Und es gibt dann schon so Momente, wo ich mir wirklich alt vorkomme. Weil ich habe letztens meinen Neffen, der 11 ist, gefragt, was er mal beruflich werden will. Und er hat gemeint, er möchte YouTuber werden. Ja. Und das Erste war mal, okay, YouTube hat es zu meiner Zeit noch nicht gegeben, aber was mich am meisten gestört hat, ist, ich kann ihm nicht mal sagen, er soll sich was Ordentliches suchen. Ja, weil. Und daten ist auch sehr kompliziert mit Mitte 30, wenn man Single ist. Wahrscheinlich noch komplizierter, wenn man nicht Single ist. Aber ich treffe mich auch nur mit Frauen, die in etwa in meinem Alter sind, weil die haben Erfahrung, die wissen, was sie wollen, aber deswegen bin ich auch Single. Ja. Und wenn sich dann doch eine findet, die sich für mich interessiert, dann werde ich paranoid. Ja, weil ich mir denke, mit der kann ja was nicht stimmen. Das ist so. Ja, und jüngere Frauen kann ich eigentlich nicht daten, weil die haben eben noch nicht die Erfahrung, wissen noch nicht, was sie wollen. Und ich habe irgendwie nicht Lust, irgendwie dann so beim Sex Instruktionen zu geben, denen zu zeigen, wie das geht mit den Handgriffen. Weil ich habe auch keine Ahnung, wie das geht. Ja. Und wenn ich von jünger rede, ich meine, also ich würde jetzt keine 18-Jährige daten. Ja. Also nicht nur, weil ich doppelt so alt bin, der Altersunterschied so groß ist. Aber wenn du mit Mitte 30 eine 18-Jährige datest, ja, da ist immer eine Frage im Raum. die man sich stellt. Ja? Also jemand, der mit Mitte 30 eine 18-Jährige datet, ist irgendwie wie ein Arbeitgeber, der nur kollektiv bezahlt. So. Und stellt sich immer die Frage, würde noch weiter runtergehen? Wenn es nicht illegal wäre. Und es ist eigentlich nur eine rhetorische Frage, weil ja. Also, wenn ich von jünger rede, dann meine ich 5 bis 6 Jahre, das ist so das Limit. Ja? Also, jünger. Ja? Und dann. Und danach wird es schwierig. Dann sprechen die auch irgendwo andere Sprache. Das beobachte ich einfach auch auf Social Media. Ich muss ständig googeln, was jüngere Leute für Abkürzungen verwenden. So. Und allein, dass ich Google und nicht ChatGPT frage, ist schon eine Alterserscheinung. Ja. Ein Begriff, der mir einfach nicht bekannt war, der mittlerweile sehr gängig ist, ist den Head geben. Ja. Keine Sorge, falls ihr das nicht, ich erkläre es eh gleich, was es ist. Es ist einfach nur ein anderes Wort für Blowjob, beziehungsweise für Oralsex im Allgemeinen. Und ich muss zugeben, es macht mehr Sinn, der Begriff ist passender. Weil man hätte ja den Kopf hin. Ja. Man macht ja nicht oder. Also ich hoffe, niemand von euch hat das so gemacht. Ja. Und trotzdem, ich kann mich damit nicht ganz angewöhnen, ja, den Head geben. Ja. Nennt mich da altmodisch, aber von mir bekommt man immer noch einen geblasen. Ja. Ich bin übrigens nicht schwul. Ja. Es ist nämlich nicht schwul, wenn man dafür bezahlt wird. Ja. Es ist Arbeit. Ja. Deswegen Blow Job. Harte Arbeit, wenn man es richtig macht. Ja, ihr lacht, aber ich habe im April im kleinen Theater mein Soloprogramm gespielt und meine Mutter saß im Publikum. Und vor allem auch

die erscheinen. Die nehmen Besitz. Ja? Also eigentlich alles Beschreibungen von einem Stalker. Ja? Während die Definition von Ghosting ist, dass jemand den Kontakt abbricht, so ohne Vorwarnung Kommunikation einstellt und sich dann quasi totstellt. Ja? Und das ist nicht das Verhalten von einem Geist. Das ist das, was mein Vater gemacht hat. Der uns verlassen hat, wo ich 14 war. Bevor es da jetzt Missverständnisse gibt, er ist nicht durchgebrannt, er ist verstorben. Ja, aber wobei er ist dann eingeäschert worden, so gesehen ist er ziemlich durchgebrannt. So. Zu 100% eigentlich. Aber ich rechne ihm das hoch an. Er hat sich nicht einfach totgestellt, nein. Er hat es richtig durchgezogen. Okay, du schaust so aus, für dich bin ich gestorben. Die da drüben finden es zum Totlachen. Das ist aber übrigens der wertvollste Witz heute Abend. Ja? Mein Vater hat für die Pointe mit seinem Leben bezahlt. Ich glaube, er wird sich im Grab umdrehen für den Witz. Aber er ist eingeäschert worden. Asche auf mein Haupt, okay. Ja, bevor ich hier noch weiter mein eigenes Grab schaufel, mein Name ist Sebastian Hofwallner. Ihr findet mich auf allen gängigen Social-Media-Plattformen und auf Dating-Apps. Falls jemand Interesse hat an Männern mit Vaterkomplex. Und falls ihr noch unentschlossen seid, für wen ihr stimmen sollt, also wenn ich das Preisgeld heute erhalte, sollte ich gewinnen, wird das Preisgeld einem karitativen Zweck gespendet. 100% der Einnahmen gehen an einen Halbwaisen. Dankeschön!

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1: Im Anschluss gab Special Guest Ingo Vogel noch eine Zusammenfassung aller Kandidatinnen und Kandidaten beim Salzburger Sprössling.
2: Ich habe es wahnsinnig genossen, oder? War schon super cool. Ich hätte auch gemütlich sitzen bleiben können und weiterhorchen, muss ich sagen. Also es war auch nicht schlecht gegangen. Bevor ich zur Zusammenfassung kommen darf, ich bin schon darauf aufmerksam gemacht worden, dass ich vermutlich den Marcel Reich-Ranicki auferstehen lassen werde. Und ich gehe auch davor aus, muss ich sagen. Bevor ich zur Zusammenfassung komme, beziehungsweise eben wir den Kolleginnen und Kollegen draußen, die zählen die Nüsse nach und die Stifte, ich sag's nur dazu. Also sie, die, genau. Und wer auf einen Stift eine Nummer geschrieben hat, das zählt nicht. Sag ich auch noch gleich dazu. Wir haben auch noch, es sind jetzt glaube ich alle vom, habt ihr die Walnüsse am Weg von der Toilette retour abgeben? Oder habt ihr vorher schon? Habt vorher abgeben. Okay. Gut. Um jetzt uns diese Zwischenzeit, die ja unerträglich ist quasi, weil alle warten drauf, wer gewinnt jetzt. Ja. Ich kann mir es irgendwie gar nicht vorstellen, wer wie gewinnt. Ich habe zum Glück nicht abstimmen dürfen, ich habe gar keine Walnuss gekriegt gehabt. Ich bin damit gar nicht so aufgeregt. Nein, weil ich, bei mir, ich kann nicht falsch liegen. Bei euch kann sein, dass ihr falsch liegt. Also, falsch angeschrieben, die Nuss. Möglicherweise, es kann passieren. Ich habe mir gedacht, bevor ich die Zusammenfassung mache, noch eine kleine Geschichte aus meinem Rettungslebensalltag. Ich habe überlegt, das ist der 11. Sprössling. Ich bin, glaube ich, auch tatsächlich das 11. Mal dabei oder war ich einmal nicht, ich weiß es nicht ganz genau. Und ich habe keine Ahnung mehr, was ich jeweils erzählt habe. Und ich erzähle aber immer wieder ganz gern Geschichten aus dem Rettungsdienst. Für die, die es nicht wissen, ich bin seit 32 Jahren sehr gern mit dem Rettungsauto unterwegs in Salzburg. Und mein erster Rettungsdiensttag, den muss ich ganz kurz erzählen, damit man es ein wenig einordnen kann. Ausbildung war fertig. Erster Tag am Rettungswagen. Und zwar erster Tag als Dritter. Du lernst noch. Also du musst das noch nicht kennen. Das sind zwei, die wissen, wie es geht. Ja? Du bist Dritter am Auto. Du kannst quasi schon hingehen, arbeiten, aber wenn es nicht richtig ist, ist wer da, der übernimmt. Ja? Und du bist 160 Stunden bist du Dritter am Auto. Also zum Lernen, das ist okay. Und erster Tag, wo ich Dritter am Auto war, ich war schon nervös, 10 vor 6 in der Früh, ich war nervös. Doch Respekt und so, aber Verantwortung liegt nicht bei mir, da sind noch zwei. Kommt ein vorsichtig cholerischer Mann daher und sagt, Vogel, Sie schauen nicht ganz deppert aus, wir haben heute zu wenig Leute, Sie fahren gleich ins Zweite. Sag ich, wie meinen Sie das, soll ich fahren? Vogeltochertrudel. Wie kommen Sie auf die Idee, dass Sie fahren? Sag ich, weiß auch nicht. Ich habe seit 5 Jahren Führerschein und bin seit 14 Sekunden Rettungssanitäter. Vielleicht mache ich das, was ich länger kann. Irrtum. Vogel, Sie sind beim Patienten. Und um Punkt 6 war die erste Ausfahrt und natürlich einsatzmäßig und wir fahren mit einem 80er da durch die Franz-Josef-Straßen runter, beim Kongresshaus, diese Kurven da um und ich vorsichtig entspannt in dem Rettungswagen. Und mein Fahrer greift zum Funkgerät und sagt, Leitstelle für Wagen zu 110 kommen. Und irgendwo in dem Fahrzeug spricht eine Stimme mit uns, ja, sagt, Leitstelle. Leitstelle Wagen 210, ich habe überhaupt keinen Transport für Rebnüsse, einen neuen Zivildiener dabei. Wagen 210, Sie haben nur den einen. Verstanden. Eine vertrauensbildende Maßnahme. Mir war klar, der Mann ist gern mit mir im Team und wir sind zur ersten Patientin hingekommen, ich bin der Dame heute noch dankbar, sie war am Leben. Ich war so froh, ich kann es überhaupt nicht sagen. Die erste, wenn gleich hin gewesen war, ich hätte es lassen. Ich war am Untersbergkreuz, hätte mit einer Doline gesitzt und gewartet, bis die Zeit umgeht. Untersberg-Dolinen finden es immer wieder Knochen. Zivildiener, das kann ich versprechen. Das einfach gelassen haben, ja. Die Dame hat einen Cut gehabt. Bin ich hin, sage ich, mein Gott, sie haben einen Cut, was ich habe. Sag ich, ja, Cut haben sie. Wo bitte das her? So. Sie sind mit dem Fahrradl gestürzt. Na, junger Mann, mir jetzt mit dem Radl geschmissen. Wer sind Sie überhaupt? Ich bin Ihr Rettungssanitäter. Und was tun Sie da? Ich tue Ihnen ein Cut einwickeln. Was habe ich? Sag ich, ein Cut. Wo bin das her? Sag ich, das ist noch ungeklärt. Sie sind entweder mit dem Fahrrad gestürzt oder sie hat sich mit dem Radl geschmissen. Das wissen wir noch nicht ganz genau. Und wer sind Sie? Ich bin Ihr Rettungssanitäter und jetzt habe ich den Eindruck, Sie haben eine Gehirnerschütterung. Wir haben die Dame einwandfrei versorgt, sind mit ihr einsatzmäßig Richtung Unfallkrankenhaus und am Weg rein schaut sie mir an und sagt, das ist das erste Mal für mich, dass ich einsatzmäßig mit einem Rettungswagen ins Krankenhaus fahre. Sag ich, ja, für mich auch. Das habe ich nicht gesagt. Das haben sie uns extra gesagt, das sollst du nicht sagen. Die schrecken sie. Ja, es waren am ersten Tag 18 Fahrten, davon waren 11 einsatzmäßig. Dreimal hat mein Fahrer einen Satz gesagt, den habe ich nicht einordnen können, hat er gesagt, jetzt haben sie extra einen Notarzt erfunden und wenn du den brauchst, kriegst du ihn nicht. Er hätte irgendwie einen Arzt bestellt oder was, aber mir war es wurscht, ich hätte den Arzt auch für mich genommen. Trotzdem ist es schon der Tag, warum ich dabei bin. Muss ich auch sagen. Ich mache es gerne. Ich fahre gerne in diese Einsätze, Rettungsdienst. Ich mag die großen Herausforderungen. Das mag ich. Ich mag ganz gerne, wenn die Leute ganz sind. Muss ich auch sagen. Also, ja, schon. Mir ist das wurscht. Es kann aufgeschnitten sein, abbrochen, verbogen, eingequetscht oder sonst. Es ist mir wurscht. Es sollte noch dranhängen. Also, ich will es nicht holen. Ich hole es, wenn es zum Holen ist. Aber lieber ist mir, es hängt noch dran. Es ist, ja, wenn es noch ein bisschen dranhängt und du legst das gerade hin, schaut das schon wieder fesch aus. Wenn du das 3 Meter zuvertragen hast, wird das kein Ganzes. Also das ist, mir ist lieber, es hängt noch dran. Aber ich muss ganz ehrlich sagen, jetzt müssen nicht immer die großen Geschichten. Ich mag auch die kleinen Einsätze. Ich mag so auch ich kann so als Zivildiener wieder den ganzen Tag damit verbracht habe, Menschen zum Beispiel zu Untersuchungen und Tageszentrum zu fahren. Und du weißt ja, wenn du in der Früh fährst du dahin und dann holst du, wenn von der Hand, der war dement, Demenz hat es in meiner Kindheit hat es Demenz nicht gegeben, weiß nicht. Nicht, gell? Wie ich Kind war, die Tante Luise war verkalkt. Oder? Die Tante Luise war verkalkt. Weiß nicht, kennt ihr die Tante Luise? Schau, oder? Jeder hat eine Tante Luise im Grunde. Die war verkalkt. Da hat man gesagt, ja, du hast ein bisschen Kalkriesel und das war die Tante Luise. Ja? Demenz hat es nicht gegeben. Ich habe das erst im Rettungsdienst dann kennengelernt. Und wenn du dann wen abgeholt hast von daheim und du hast gewusst, das ist jetzt, der will nicht weg, weil der kapiert nicht, warum er wegfahren soll mit einem Rettungswagen. Aber andererseits habe ich gewusst, erstens einmal, wenn wir dann im Tageszentrum ankommen, wirst dort das wiedererkennen und das ist geschickt, dort zu sein und du wirst dich wohlfühlen. Und ich habe vor allem gewusst, wie wichtig es für die Leute ist, die zu Hause bleiben und die da jetzt einmal vielleicht einen Funken Zeit finden, irgendwas für sich zu tun. Und wenn du dann den Tag unterwegs warst und die Leute wieder heimgefahren hast, muss ich sagen, das waren zwar keine großen Einsätze, aber ich war schon trotzdem stolz drauf. Und wenn du dann in die Dienste gefahren bist, das Auto eingepackt hast und ich steige aus und dann höre ich von hinten, was ist mit mir? Die war sehr klar. Und sie ist. Gut, die hätte morgen wieder hin müssen, aber es ist. Und einen Einsatz werde ich nie vergessen: unklare Lage. Unklare Lage ist immer deppert. Unklare Lage ist immer deppert. Ja. Wenn du hinfährst und es steht am Display, was weiß ich, Verkehrsunfall, nimmst du das Zeug für Verkehrsunfall mit. Ja. Wenn du hinfährst und es steht interner Notfall, nimmst du das Zeug für interner Notfall. Aber unklare Lage. Was nimmst du mit bei unklarer Lage? Alles. Hast nichts mit, ist er zum Reanimieren. Hast alles mit, sind sie gesund. Ja. Also immer alles. Wir kommen hin, unklare Lage mit dem ganzen Equipment, rennen da rein. Ja. Rettungsdienst, wo ist der Notfallort, was ist passiert? Familie sitzt beim Essen. Kinder, Eltern, Großvater. Großvater schaut mir an und sagt, bei uns ist alles okay, uns geht's gut. Sag ich, ja, dann sind wir da falsch, auf Wiederschauen, sind wir wieder weg. Vater schaut mir an. Sag ich, okay, wir bleiben. Wo ist der Notfallort? Vater sagt, Großvater schaut mich an und sagt, das ist bei uns, haben sie einen Hunger, wir sind beim Essen. Sag ich, das ist lieb, aber wir haben einen Einsatz, wir müssen zum Notverwalten, wir sind wieder dahin. Vater schaut mich an und sagt, sag ich, ich bleibe, aber dann sagen sie mir, was passiert ist. Wir kennen den nicht. Der kehrt da nicht her. Der ist vor eineinhalb Stunden gekommen und hat gesagt, er wohnt da. Jetzt haben wir halt einmal einer, wenn wir gesagt haben, vielleicht, wir haben ihm was zum Trinken und zum Essen gegeben, dass er sich wieder erinnert. Aber er erinnert sich nicht. Und wir haben nochmal eineinhalb Stunden gebraucht, bis wir draufgekommen sind, wo er fährt. Und da war nichts falsch. Da ist nichts verkehrt gewesen. Dem seine Angehörigen haben ihm seine Juanwohner ausgemacht, dass er natürlich spazieren gehen darf. Weil er in 97% der Fälle eh wieder ankommt. Und die 3%, haben sie gesagt, die 3%, die riskieren wir. Weil sonst darf er da zu 100% nicht mehr spazieren gehen. Und dann haben wir ihn dorthin gebracht und die Pflegekraft nimmt ihn in Empfang und sagt, wo habt ihr ihn denn her? Und dann sage ich ja von dort und da und sie schaut mir an und sagt, ja, dort hat der gewohnt vor 50 Jahren. Er ist wirklich heimgegangen. Heute in der daheim, das dort nicht mehr war, aber zum Glück zu einem Haus und einem Tier, wo Leute dahinter gewohnt haben, die ihm die Tiere aufgemacht haben, ihm einmal was zum Essen und zum Trinken gegeben haben und gesagt haben, wir finden schon außer, wie du wieder weiterkommst zum nächsten Schritt. Ich mache das nach wie vor gern. Es sind im Grunde genau die Einsätze, auch wenn es oft die kleinen sind, warum ich diese Arbeit gern mache. Meine Damen und Herren, wir kommen zur Zusammenfassung dessen, was ich heute hier erleben habe dürfen und ihr erleben habt dürfen, aus nicht meiner Sicht, das trauert immer nicht zu, sondern aus der Sicht eines Gastes, der mich eigentlich immer begleitet, wenn es um Zusammenfassungen geht. Einen Herrn, der mich nicht kennt von dem Publikum hier und von den Menschen, die jetzt hier sind, die mich nicht und den Marcel Reich-Renitzky nicht kennen. Ich sage es euch gleich dazu, ist wurscht. Es ist wurscht. Marcel Reich-Renitzky, deutscher Literaturkritiker, 2013, 94-jährig verstorben. Da kann man schon einmal sagen, den kenne ich nicht mehr. Das ist jetzt nicht ganz aus der Welt. Ja. Marcel Reich-Renitzky, ich finde, er war ein großer Geist. Ich war nicht immer mit allem einverstanden, was der Mann gesagt hat, das muss man auch ganz ehrlich sagen, aber ich finde, er war ein großer Geist. Und wie der gestorben ist, hat es mich schon geschreckt, weil man dachte, kannst du den jetzt im Programm nur als Parodie? Und man dachte, mein Gott, noch große Geister dürfen auferstehen. Jetzt habe ich mich eingelesen, Auferstehungen normal 3 Tage, da sind wir durch. Und so gesehen lasse ich den Marcel Reich-Renitzky auferstehen. Wer ihn nicht kennt, wirklich egal, wie ich das erste Mal im Programm gespielt habe, war ein Bekannter von mir, am Ende kommt sie her und sagt, Ingo, super, alles super, ganze Programm, was du erfunden hast, der Typ, super. 3 Wochen drauf ruft sie mir an und sagt, dran Fernseher, da ist einer drin, der macht ihn noch. War falsche Reihenfolge. Marcel Reich-Renitzky. Haben wir irgendwas zum Trinken, was jetzt schneller kommt, als ich fertig bin? Nein. Ja? Das war total cool. Habe ich geschwindigkeitsmäßig ein bisschen überschätzt jetzt. Aber ich glaube, es kommt schon gleich daher. Hä? Ich nehme Trinken. Boah, das ist cool. Das ist aber kein Trinken. Das ist voll lieb von dir. Danke. Boah, ich hab noch nie, also Bier habe ich leider nie gelernt und das kriege ich auch nicht mehr hin heute. Also das lerne ich jetzt nicht heute. Danke, ist voll lieb, danke. Aber das ist Marcel Reich-Renitzky sitzt normal in so einem Lederfauteuil. Ganz weit, das ist das Lederfauteuil. Das ist nicht wegen der Auferstehung. Das ist. Und vielen Dank an die Technik. Wir haben das heute alles vorbereitet und geprobt und überhaupt, die führen uns da super durch. Danke an die Technik. Jetzt wird es gleich laut. Was ist? Ist auch ein Bier? Wasser. Ist ein Wasser. Grandios. Was habt ihr mit dem Bier? Bring ihm Flo sein Bier wieder, bitte. Ha? Es geht nicht weg. Danke. Wasser, sehr gut. Das ist gescheit. Marcel Reich-Ranitzky spuckt ein bisschen und da musste er vorher. Also, das. Alles gut. Seit es diesen Nasenbohrer-Test gibt, tue ich immer vorher, ich habe das alles freigerammt. Also, es ist tiptop sauber. Perfekt. Bis zum Rachen. Ich mag es richtig. Ich brauche nicht einmal krank sein, tue ich hin und wieder. Weil es ja, so frei putzt einfach. Ja. Das.
3: Wir begrüßen Sie sehr herzlich heute hier bei dieser Veranstaltung, meine sehr verehrten Damen und Herren. Sie sind heute hier zum 11. Mal, teilweise manche, vielleicht andere zum 1. Mal, einige von Ihnen vielleicht zum wiederholten Male, aber letztgültig trotzdem heute jetzt den Ruf des Sprösslings, der Idee der Auswahl, des Zusammenkommens unterschiedlicher Protagonistinnen in diesem Hause hier gefolgt, um zu versuchen, nicht nur der Idee, dem Gedanken der Einzelnen zu folgen, sondern gleichzeitig daraus herauskristallisierend für sich Kategorien zu schaffen, in denen sie dann zum Punkt kommen, um zu sagen, ja, den will ich. Das ist der Name. Wir sind heute, und da möchte ich mich ganz klar bedanken, von Conny. Wobei, Conny darf man nur sagen, wenn man sie als Conny kennengelernt hat. Ansonsten Cornelia, sie sagt Petz. Ich habe sie als Petz vorgestellt bekommen. Petz ist aber das, von dem wir schon gehört haben, dass es manche an sich raffen. Also von Conny möglicherweise, Cornelia dankenswerterweise perfekt durch diesen Abend geführt worden bisher. Und da muss man ganz klar, danke, das ist der Applaus für Conny. Warum werfen Sie mit Getränken nach ihr? Lassen Sie ihr doch den Applaus. Ich bin sehr froh, dass sie übernommen hat. Muss man ganz klar sagen, das ist auch fair von Peter, dass er eben nicht hergeht und krank von hier moderiert und dann alle krank heimgehen. Das ist nett von ihm, das muss man sagen, muss man ganz klar. Lassen Sie mich vielleicht einen Blick ein bisschen auf die unterschiedlichen Protagonistinnen werfen. Auf das, was wir heute hier gesehen haben. Lassen Sie mich gleichzeitig ganz klar sagen, ich möchte hier keine Auswahl treffen müssen. Das möchte ich nicht. Wir hatten mit Felix einen Menschen, einen Mann, der uns, vorgestellt bekommen, dass er normalerweise Englisch spricht, das hat man gar nicht gemerkt. Das muss man ganz klar sagen. Der hat schon klar gemacht, nein, der spricht auch hier. Also er spricht sozusagen aber ganz viele Sprachen. Er spricht unterschiedliche Sprachen. Er hat in Sprachen die Idee der Sprache als solche durch die Möglichkeit des Sprechens der Sprache im Deutschen auf unterschiedlichen Positionen in einem winzigen Land herauskristallisiert. Das gefällt mir. Er hat uns mitgenommen auf eine Reise nach Venedig und hat seinen Rucksack nicht anbekommen. Er wollte ihn loswerden, kein Dieb hat ihn genommen. Das ist einfach so. Eichberger und niemand. Heraus auf der Bühne haben wir erleben dürfen, wie sie sich blitzartig gewandelt hat in Vanessa Michelle. Vanessa Michelle, ein Charakter, der uns in der Literatur in Zukunft noch mitnehmen wird. Diese Frau, diese Persönlichkeit, und anfangs freut man sich, dass sie sich den 2. Februar ausgesucht hat, weil man weiß, der hat nicht viele Tage, das kann nicht lang dauern. Aber nein, sie wechselt erbarmungslos über den März bis in den April hinein. Und man darf teilhaben an der diszipliniertesten Auseinandersetzung einer optional eingeschränkten Idee der Übersetzung der eigenen Sprache ins Heute, wo das Missverständnis des Gelesenen, weil geschrieben von einem selbst unverstanden, nicht zu dem wurde, was es gewesen ist, als man sich's ausgedacht hat. Das ist schon beeindruckend, muss man ganz klar sagen. Florian Strohriegel hat uns nackt mitgenommen auf eine Wanderung rund ums Hotel. Wobei er gar nicht nackt mit heraus war. Das hätte man schon noch jetzt möglich machen können. Eines war mir noch nicht ganz klar, ich habe es schon mitgekriegt. Er ist unterwegs, er hat uns den Haushalt gut beschrieben, die Idee, die Option, die Herausforderung im Geschäft ohne Jö-Karte durchzukommen. Aber ich vermute, wie alle anderen Karten hat er die auch gegessen gehabt. Vermute ich jetzt einmal, meine Damen und Herren. Sebastian Hochwallner. Eines hat man relativ rasch verstanden, der ist 35. Das hat er klar gemacht. Aber dann hat man schon sehr genau aufpassen müssen bei dem, was er uns erzählt, weil er seine 35 in der Positionierung und im Finden des Abstandes zum Vorher, zum Nachher, im Weg zum Dorthin, im Durchrechnen der Zahlen, im Abstand der Zahlen dessen, was es denn ist, im Zählen, ob 5 oder 6 eben Jahre weniger oder älter, aber nicht im Alter selbst gemeint sind, waren die Herausforderungen, und das muss man mal ganz klar so sagen. Vielleicht eines noch, gegen Ende hin hat man den Eindruck gehabt, und da möchte ich ihn gerne einladen. Ich weiß nicht, ob Sie es gelesen haben, Montag, Dienstag in Salzburg im Virgil, Jedermanns Tod, eine Tagung über das Sterben, wir werden alle ja mal mittun grundsätzlich. Die Voraussetzungen sind gegeben. Geboren ist man geschaffen dafür zu sterben. Am Schluss, das ist einfach so. Er hat es einfach besprochen. Und vielleicht gerade dort ist der Kongress, wo ich das gerne noch einmal erleben würde. Danke sehr dafür. Daniel. Daniel, ja, jetzt weiß ich nicht ganz genau, wie leg ich's an. Mich freut, dass er einen engen Bezug zu seiner Vorhaut hat und auch die Chance wittert, diese als Haut wahrzunehmen, um sie dem Hautarzt vorzustellen, um dann über den Hautarzt die Idee zu verstehen, dass das, was er hat, möglicherweise eben keine Hauterkrankung, sondern eine Geschlechtserkrankung ist. Aber gut, lassen Sie mich eines sagen. Daniel, ja, ich besuche deine Eltern in Barcelona. Mach ich gerne, ich komme vorbei, gib mir die Adresse. Und zum Schluss sind wir mitgenommen worden von Michael auf eine Reise der sprachlichen Optionalität, der Klarheit, der ich glaube in dritter Konsequenz, es ist nicht nur Sprache selbst, sondern eine Melodie des Übersetzens dessen, was in ihrem Gedankengang bereits fertig gedacht, in Zukunft gebaut, für uns noch nicht nachvollziehbar, aber als solches bereits ein Bild produzierend im Raum gestanden ist, und da hat sie uns mitgenommen. Und das Ganze aus Tirol. Sie redet über sich und hat uns gesagt, das kann sie lange, wenn sie will. Aber eines stellt sich doch für mich in Frage. Jetzt ist diese Frau wirklich schlau und weiß nicht, wie die Blume heißt, die sie heute hier gewinnen kann. Das kann nicht möglich sein, meine Damen und Herren. Lassen Sie mich eines am Ende noch sagen, das wird sie lernen müssen, wenn sie sie mitnimmt. Das ist ganz klar. Herzlichen Dank für die Aufmerksamkeit und wie so oft der Vorhang geschlossen, alle Fragen offen. Danke.
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Willkommen zur Sendung Blues Time. Wurzeln, Kern, Substanz und Zukunft zeitgenössischer populärer Musik. Mein Name ist Norbert Egger und ich freue mich, dass ihr dabei seid. Ihr hört ein Blues Time Special mit der Vorstellung eines Albums und der Geschichte der Künstlerin.

Heute stelle ich euch mit Ry Cooder einen der angesehensten Slide-Gitarristen vor. Ich spiele euch zum Einstieg seinen Song Available Space.

Das war Rykuder mit Available Space. Rykuder hat sich über sein Slide-Gitarrenspiel hinaus auch um die Pflege und Präsentation vieler anderer Musikerinnen verdient gemacht. Neben der Zusammenarbeit mit Musikerinnen aus Indien, Afrika und Südamerika war vor allem seine Zusammenarbeit mit kubanischen Musikerinnen erfolgreich. Das von ihm produzierte Album Buena Vista Social Club brachte die kubanische Musik auf die großen Bühnen der Welt. Rykuder spielt übrigens auf dem Album zur kubanischen Musik Slide-Gitarre. Mit über 8 Millionen verkauften Alben ist diese Produktion eine der erfolgreichsten der Weltmusik. Aber heute behandeln wir Rykuder natürlich als Bluesmusiker. Ich habe euch 3 Alben von ihm mitgebracht. Sein Debütalbum Rykuder, sein 9. Album Borderline sowie sein 10. The Slide Area. Nach dem bereits gehörten Einstiegssong spiele ich euch 2 weitere Titel vom 1970 beim Reprise-Label erschienenen Debütalbum Rykuder. Hier ist eine Adaption des großen Blues-Klassikers von Josh White, One Meatball, gefolgt von Alimony.

Wir hörten Ry Cooder mit One Meat Ball und Alimony. Ry Cooder wurde 1947 in L.A. geboren. Er soll schon mit 3 Jahren mit dem Gitarrenspiel begonnen haben. Mit dem Slide-Gitarrenspiel begann er bereits in den 1950ern. Ab den 1960ern arbeitete er erfolgreich in professionellen Bands. Unter anderem ist er bereits in den 1960ern erschienenen Alben von Taj Mahal und Captain Beefheart zu hören. Bereits seit der zweiten Hälfte der 1960er ist Ry ein gefragter Studiogitarrist, unter anderem zu hören auf dem Rolling Stones Album Let It Bleed. Auf dem nächsten Titel, Dark is the Night, einer Adaption eines Blind Willie Johnson Songs, ist sein begehrtes Leitspiel zu hören. Danach kommt eine Version des berühmten Lead Belly Songs Pig Meat.

Das waren Darkest the Night und Pigmeat von Dry Cooder. Er setzte seine Zusammenarbeit und Unterstützung für viel berühmtere Musikerinnen auch in den 1970ern fort. Tourte unter anderem mit Judy Collins und spielte auf Alben von Van Morrison und Nancy Sinatra. Immer wieder machte er tolle Adaptionen von großen Blues-Klassikern. So auch Going to Brownsville von Sleepy John Estes und dem Police Dog Blues von Blind Blake. Diese beiden Songs spiele ich euch als nächstes.

Vi hørte en Rajkutter med Going to Brownsville und dem Police Dog Blues. Nach seinem Wechsel vom kleinen Reprise-Label zu Warner Brothers erzielten seine Alben größeren kommerziellen Erfolg. Sein 1980 erschienenes 9. Album Borderline wurde sein erfolgreichstes Soloalbum und erreichte in den Billboard 200 Rang 43. Wir hören daraus Bido und 6, 3, 4, 5, 7, 8, 9.

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Vi hørte en Rycooter med Never Make Your Move Too Soon. En Crazy About an Automobile. Seine Fähigkeit, interessante Adaptionen von Klassikern zu arrangieren und spielen, ist nicht nur auf den gerade gespielten Blues zu hören, sondern auch auf seiner Version des Elvis-Hits Blues Way Choose, welchen wir nach Which Came First hören.

Das waren Which Came First und Blue Suede Shoes von Ry Cooder. Diese beiden Songs stammen übrigens von seinem 10. 1982 erschienenen Album The Slide Area. Das Album erreichte immerhin Rang 105 der Billboard 200. Ich spiele euch als nächstes seine Adaption des Bob Dylan-Songs I Need a Woman.

Wir hörten Ry Cooder mit I Need a Woman. Zum Abschluss spiele ich euch noch mehr von Ry Cooders 10. Album. Aber vorher verabschiede ich mich von euch. Vielen Dank fürs Einschalten von Blues Time und hoffentlich bis zur nächsten Sendung. Und nicht vergessen, es gibt Blues Time jede Woche. Jeweils einmal im Monat das Feature und die Charts und in den Wochen dazwischen die Specials. Wer die Sendungen nachhören möchte, findet diese auf der Seite bluestime.eu/mediathek. Eine gute Zeit wünscht euch, euer Norbert Egger. Hören wir zum Abschluss noch eine eigene Komposition von Ry Cooder? Mama, don't treat your dog.

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Willkommen bei Earls Black Earplow. Weißt du gerade, wer du bist? Identitäten können sehr verschieden sein. Mütter möchten uns gern zu Prinzessinnen erziehen. Cooler ist es aber, eine Hexe zu sein. Im besten Fall eine weiße Hexe. Im modernen Sinn jemand, der auf sich schaut, seine besseren Eigenschaften zelebriert, mit sich und der Natur im Einklang ist. Das könnte eine ziemlich coole Identität sein. Im folgenden Song geht es aber noch um die klassische, laszive, schrille Hexe, die mit schwarzer Katze und Besen ausgerüstet ist und Sex mit dem Teufel zelebriert.

0: Auch der Earl darf euch zur heutigen Sendung über weißes Hexentum begrüßen. Musik kann ja per se Magie sein und so ist die heutige Musikauswahl zu verstehen. Positive weibliche Kräfte, die verzaubern. Eingangs war Isabel Papst zu hören, die zu der Riege neuer deutscher Liedermacherinnen gehört, die zwischen Pop, Protestsong und Chanson jonglieren und die auch den übel beleumundeten deutschen Schlager neues Leben einzuhauchen vermögen. Neben Isabel Papst wären da Dota und ganz aktuell Betty Kruse zu nennen. Und danach war noch der Witches Song zu hören, Chili Smith und David Allen vom Planeten Gong, der ja bis heute immer noch durch psychedelische Weiten treibt. Nach ungezählten Personalwechseln sich aktuell im nächsten Stadium befindet. Der Earl hatte das Glück, Gong vor ein paar Wochen live im Wiener Borgia und Best zu erleben und da wurde eine fantastische Zeitreise geboten. Die weißen Hexen sind immer in Gefahr, als Schwarze in Verruf zu geraten und verfolgt zu werden. Eigenständigkeit und Andersartigkeit erregen den Verdacht und wecken Furcht, Neid und Hass. Und nicht selten landen solche freien Geister dann am Scheiterhaufen, wie hier im Song Die Hexe von Georg Kreisler geschildert.
1: 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Sie malt am Abend kleine weiße Kleckse, die wir nicht sehen, vors Haus. 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Drum hängt der Rauch so tief in unserem Rauchfang und steigt so schwer hinauf und eine Krähe bleibt in der Nähe. Kinder, passt's auf! Die Dame nebenan, hab ich erfahren, die stammt auch nicht von hier. Sie ist schon da seit ziemlich vielen Jahren, doch die ist nicht wie wir. Sie sieht zwar aus wie andere alte Frauen, doch die ist schlau, drum darf man ihr nicht trauen. Sie lebt nach außen grad so wie wir alle, doch stellt sie uns damit nur eine Falle, denn die denkt nur daran, wie sie uns täuschen kann. Ja, bei Tag, da tut sie freundlich und verbindlich, aber wer sieht sie bei Nacht, bleibt diesem Weibe lieber vom Leibe. Kinder, gebt's Acht! Die Hexe nebenan darf hier nicht bleiben, so kann's nicht weitergehen. Es ist bestimmt nicht leicht, sie zu vertreiben, und doch, es muss geschehen. Von jetzt an kehren wir alle ihren Rücken und spucken aus, sobald wir sie erblicken und schicken ihr ein anonymes Schreiben und schmeißen ein paar Steine durch die Scheiben, solang bis sie versteht, wir wollen, dass sie geht. Doch wenn sie unsere Warnung nicht beachtet, wie kriegen wir's dann fort? Dann ohne Schonung in ihre Wohnung. Hat's es gut.
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Das war ein sehr aktueller Auszug aus dem Soundtrack zum Film Babylon Berlin, der in der Zwischenkriegszeit angesiedelt ist. Raus mit den Männern aus dem Dasein und dem Hiersein. Bei der derzeitigen politischen Situation wäre das wohl sehr wünschenswert. Es weht durch die Historie ein Hauch der Emanzipation. Emanzipierte Frauen werden auch gern als Hexen bezeichnet. Feministinnen und Aktivistinnen deuten die Hexe als Symbol für selbstbestimmte, starke und unabhängige Weiblichkeit, die gerne auch politisch mitmischen sollte. Die weiße Hexe, die heute unser Thema ist, ist aber auch sehr vielfältig. Sie ist stark und frech und auf besonders gelungene Weise besungen von Meredith Monk.

0: Meredith Monk brauchen wir ja nicht weiter vorzustellen. Sie pflügt sich seit Jahrzehnten ihren ganz eigenen Weg durch die minimalistische Musik und Stimmakrobatik. Ihr aktuelles Album Cellular Songs ist einmal mehr auf dem renommierten Jazzlabel ECM erschienen.
1: Das althochdeutsche Wort für Hexe, Hackzisser, wird oft mit Hecke oder Wald in Verbindung gebracht, was auf ein Wesen hinweist, das zwischen der zivilisierten Welt und der Natur steht. Für viele heutige weiße Hexen bedeutet das, im Einklang mit den Jahreszeiten, Mondphasen und Elementen zu leben, mit tiefem Wissen zu Kräutern und natürlichen Heilmethoden. Weiße Hexen helfen, schützen und heilen, sind naturverbunden und leben Diamond Days wie Vashti Bunyan.

Auch Vashti Punian dürfte allen Stammhörern ein Begriff sein. Ihr zu einem unglaublich unglücklich gewählten Zeitpunkt veröffentlichtes Album Diamond Days musste 30 Jahre auf seine Wiederentdeckung im Rahmen der neuen Folkwelle in den 90er Jahren warten. Heute allerdings genießt es Kultstatus. Chabot nun, langjähriges Mitglied der Swans. Hier haben wir am 25.05.2023 bereits eine eigene Sendung gewidmet. Bei Interesse also bitte nachhören. Dort gibt es auch ausführliche Informationen zu dieser Ausnahmekünstlerin. Heute spielen wir eine Nummer von ihrem aktuellen Album und zwar den Titel Choir and Night Fox. Hier geht es auch um die Verbindung der weißen Hexen mit der Natur und speziell mit Tieren.

Wasser und Hexen ist eine gelungene Symbiose. Bei der Verbindung der Hexen mit Wasser kommt einem zwar zuerst die verhängnisvolle Weise, nämlich die Wasserprobe, in den Sinn. Darüber hinaus wird Wasser aber in vielen volkskundlichen Erzählungen als Element angesehen, das mit weiblicher Energie und Emotion verbunden ist. Gemeinsam die Natur und das Wasser erleben heißt, den anderen Menschen erkennen.

0: Das nach Mater Del Grande war die Incredible String Band bis heute für andere unerreichbare Gipfel in Sachen Neo und Freak Folk. Im Kern waren das Mike Heron und Robin Williamson, zu den absoluten Glanzzeiten erweitert um die betörenden Stimmen von Licorice und Rose. Das war 1970.
1: Wasser symbolisiert aber nicht nur die Verbundenheit mit dem Element im romantischen Sinn, sondern Wasser kann auch Härte und Isolation bedeuten, wie zum Beispiel in dem Film Des Teufels Bad mit der kongenialen Soap and Skin. Des Teufels Bad steht für Depression und Lebenshärte und auch gerade in diesem Film werden die Frauen als verrückt oder depressiv abgestempelt. Die Kirche hat da auch gerne mitgemacht und trotzdem war das Beten in der Natur für die Frauen ein Hilfeschrei um Rettung aus unerträglichen Verhältnissen.

Die aus der Steiermark stammende Anja Blaschk-Acker Sobenskin ist nicht nur Komponistin, Sängerin und virtuose Pianistin, sondern auch Schauspielerin. Und das war der Titel Maria aus dem Soundtrack zum Film Des Teufelsbad. Sobenskin wird gern mit Größen wie Diamanda Galas, Nico und Björk verglichen. Und das zu Recht. Und sie hat es auch geschafft, sich von diesen Vorbildern zu emanzipieren und sich ihre eigene unverkennbare Ecke im Rock-Universum einzurichten.

Das war Grü. Das ist Grü Bigoyan mit FM Einheit und seinem Orchester, in dem auch sein Neubautenkollege Alexander Hacke seinen Platz hatte. Das war im Jahr 2000 und war damals auch im Salzburger Rockhaus zu sehen. Ja, gute alte Zeiten waren das. Grü in weißem Hexenkleid mit bühnenfüllender Schleppe.

King Hannah singt das Motto I'm not sorry, I was just being me. Also, liebe weiße Hexen da draußen, lasst die anderen nicht Geschichten über euch erzählen, seid eure eigene Geschichte. Seht mehr als die anderen, sagt hahaha, entschuldigt euch nicht für das, was ihr seid. Seid weiße Hexen und a well-made woman.

0: Dietmar und Gudrun Erlacher dürfen sich für heute verabschieden. Und ich möchte noch die nächsten zwei Sendungen kurz ankündigen. Die nächsten beiden Sendungen von Earth Black Earsbau stehen im Zeichen von österreichischer Progressive Rockmusik. Zu hören werden sein Isaiah, Ila Gray, Kyrie Lazen, Paternoster und Indigo. Für heute wünschen wir euch noch eine gute Nacht. Danke fürs Zuhören.
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1: Ja, und mit mir, Sascha Baskasek, einen schönen Abend wünsche ich euch heute am 14. Mai 2026. Für mich, für euch vielleicht später. Aber was es für mich auf alle Fälle ist, zumindest bei der Radiofabrik Salzburg, ist es die 700. Folge. Das heißt übrigens auch die 401. Folge bei Tide Radio, wenn ich richtig zähle. Oder die 351. Irgendwie sowas. Ich glaube 350. Sendung. Aber auf alle Fälle die 700. Sendung bei der Radiofabrik. Aber ihr kennt das ja. Ist euch das schon mal aufgefallen? 700. Sendung, das sind so die Stiefmütterchen, Jubiläen. Alle warten auf die 57. Die kommt ja aber erst nächstes Jahr. Und jeder denkt sich, was mache ich da eigentlich? Gut, habe ich mir auch eine längere Zeit gedacht. Ich habe mir gedacht, okay, wir spielen einfach mal wieder ein paar Musikstücke, die schon ein bisschen älter sind, aber ein bisschen häufiger auch hier in der Sendung kamen, weil sie halt zu den Titeln gehören, die ich gerne auch mal spiele. Außerdem gibt es natürlich ganz normal Anime- und Japan-Nachrichten. So, zur Viertelstunde die Anime-Nachrichten, zur halben Stunde die Japan-Nachrichten. Wir haben dann auch noch einen kleinen dritten Teil. Nicht eine großartige Geschichte, aber ja, ich bin da mal genauso wie alle anderen. Ich bin dann so total Mainstream und mache das auch sehr stiefmütterlich mit der 700, aber keine Ahnung, was ich bei 57 mache. Vielleicht behandle ich die genauso, dann wäre es zumindest gerecht, oder? Naja, jetzt habe ich auf alle Fälle erstmal Musik für euch. Eine der Musikstücke, die schuld daran sind, dass überhaupt diese Sendung existiert, weil das war einer der Titel, die ich als allererstes gehört hatte, die mich so richtig darauf gebracht. Nee, Moment. J-Pop ist mehr als nur ein paar Anime-Openings. Kotoko, Princess Bride.

0: Außer man mir ist sogar Seiyun, waren das die Synchronsprecherinnen Marika Kono, Yuki Nagaku und Rie Takanashi, damals war ich noch ganz klein und unbekannt. Ich bin ja auch eigentlich Seiyuu, zumindest in Japan wäre ich es wahrscheinlich. Jetzt haben wir die Anime-News und andere mit Detective Conan, mit, Schuh und Smack und mehr.
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0: Statt mit dem Detective Conan, es geht allerdings nicht um die Kinofilme, sondern um die Episoden, und zwar um die Detective Conan-Episoden bei Crunchyroll. Und ich weiß nicht warum, irgendwie hat Crunchyroll sich gedacht, hey, lass uns doch einfach mal 129 Detective Conan Episoden auf Deutsch entfernen. Und zwar darunter die Folgen 255 bis 333, also noch die RTL2 Folgen und dann auch noch die jüngsten Episoden 484 bis 533. Die sind ja überhaupt erst vor einem halben Jahr auf Crunchyroll rausgekommen. Was da genau los ist, weiß ich jetzt nicht. Ob es irgendwelche Probleme gibt mit irgendwelchen Stimmen oder Copyrights oder sowas. Vor allem wo die bei Prime Video noch zu sehen sind. Und ich glaube auch nicht, dass es sein kann, dass Crunchyroll plötzlich die Lizenz an Conan verloren hätte. Das wäre ein bisschen sehr merkwürdig. Immerhin ist das ja die Lizenz, die sie noch von Kase bekommen haben damals. Das Interessante ist ja auch vor allem, dass sie auch die aktuellen Episoden im Originalton mit Untertiteln im Programm haben, ab Folge 1078, und von daher ist es ein bisschen merkwürdig. Ich glaube auch nicht, dass das was mit der... vielleicht hat das was mit der HD Master zu tun, die dann herauskommt, aber das sind ja auch nicht die Folgen, die entfernt wurden, das sind die Folgen davor, wo jetzt dann die HD Master rauskommt. Und warum sollte man dann die Folgen vor allem auf Crunchyroll entfernen? Die waren ja schon HD. Irgendwie sehr merkwürdig alles.
1: Ja.
0: Bei Studio Ghibli gibt es eine Veränderung in der Spitze, und zwar gibt Präsident Hiroyuki Fukuda seinen Posten abermals ab. Das hat er schon ein paar Mal gemacht. Als Nachfolger ist nun der bisherige Vorstandsleiter Kenichi Yoda vorgesehen. Man muss dazu allerdings sagen, dass das schon ein paar Mal passiert ist, dass da hin und her geswitcht wurde, und meistens war es dann so, dass der neue CEO dann nicht so viel gebracht hat, und deswegen kam plötzlich dann doch wieder. Ja, Fukuda.
1: Ja?
0: Wir kommen zu einer traurigen Mitteilung, und zwar eine sehr traurige Mitteilung. Der Komponist des bekannten Lupin the Third Theme Songs, das kennen wir ja, Yuki Ono, der auch übrigens so manches andere komponiert hat, ist im Alter von 84 Jahren vorgestern verstorben. Laut Nishke Word und auch laut den ganzen anderen Newsseiten verstarb er in seiner Familie. Genauere Angaben wurden allerdings dazu nicht gemacht. Und dann haben wir auch noch eine Geschichte von Mitsuhisa Ichikawa, der ist der Gründer von IGPort und Präsident des Studios Production IG, das kennt man ja, das hat sehr viele bekannte Animes rausgebracht. Der sagt, es ist ein bisschen ein Problem, ja, sie haben da gerade irgendwie so eine Art Bubble, aber auch nicht so ganz Bubble, aber das Problem ist halt, sehr viel Geld kommt aus dem Ausland rein. Das sorgt aber dafür, dass es nur zu bestimmten Animes geht. Dadurch haben einige fast kein Geld, sehr viele andere sehr viel Budget. Manche Animes müssen ja wirklich wegen Budgetproblemen derzeit pausieren. Und sie haben auch ein Problem mit der Nachwuchsförderung. Und im Endeffekt wird auch niemand so wirklich das Anime zu sehr aus international werden, oder?
1: Ja.
0: Naja. Kommen wir zum Thema Nacht, besser gesagt. Heute Nacht droppte ein Video, das sofort für hunderte Reactions von Videos sorgte, gefühlt. Also zumindest die Großen haben alle reacted. Shurinhead hat nämlich reacted auf Hasan Pikers Reaction zu ihrem Video zu Pragmata, wo er ja irgendwie 3 Minuten auf Fame mal hatte bei ihr, und das dann gleich bei ihm für ein großes... Also ganz ehrlich, wenn er kein Male Feminist wäre, ich glaube, der würde gecancelt werden wie nichts Gutes. So wie er abgegangen ist. Hat sie als Guna-Material bezeichnet für 38-jährige Fortschanner, ja, wo ich mir denke, ja Gott, die ist nur 3 Jahre älter als sie. Aber das Krasseste ist ja nicht, dass sie das reacted hat, sondern sie hat, wir warten jetzt alle nur noch auf ihr erstes VTuber-Model, weil sie hat jetzt mit Smug Elana zusammen reacted, wo ich mir dachte, okay, da fehlt nur noch die Reactions von Hero High, der kam 2 Stunden später, von Rev kam einen Tag später. Ich weiß nicht, ob Kirsche schon reacted hat, und Filian ist ja leider derzeit auch nicht aufzufinden. Aber macht irgendwie komischerweise, gibt es plötzlich so schöne Graffitis von Fillion is Lost in New York, in Los Angeles. Und man fragt sich, wer hat das da gemacht? Einige glauben, es ist ein Publicity-Stunt von ihr. Andere sagen sich einfach nur, nee, da hat ein Fan das gemacht. Währenddessen gibt es andere, die sich über eine Seite beschweren, eine Soundboard-Seite, die ernsthaft einfach mal von vielen Leuten, ich habe geguckt, von mir nicht, ich bin nicht wichtig genug, von vielen Leuten ihre Stimmen genommen hat und dann zu, ja, geklaut hat. Das geht natürlich gar nicht. Wenn man nicht seine Stimme freiwillig für AI zur Verfügung gibt, dann ist die halt auch tabu für AIs. Und währenddessen ist die Copycatterin von Shylily wieder aktiv, diesmal als Sumi und auch noch mehrere weitere Namen, die sie gibt. Und irgendwie Bau wird gerade gecancelt, weil sie ja angeblich in einer, ja, Beziehung mit mehreren Leuten ist. Wo ich mir denke, wenn es consensual ist, I don't care, wie viele Leute sich irgendwie in deinem Bett rumtummeln. Wie gesagt, solange es consensual ist und alle auch wissen, was sie tun.

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1: Und am Mikrofon ist Sascha Baskasirk. Hier sind die Japan News. Konnichiwa. Neue Fraktionen bilden sich in der LDP. Loch in Dampfleitung in Mihara AKW. Und eine Teenagerin wurde in einen Schrank eingesperrt. Eigentlich sind seit einem Jahr die Fraktionen in der Liberaldemokratischen Partei aufgelöst. Das waren die Flügel der Regierung, die jeweils einen bestimmten Spitzenpolitiker oder Politikerin unterstützten. Und insbesondere Japans Premierministerin Sane Takaishi gehörte ja seit vielen Jahren keiner Fraktion mehr an. Jetzt zeichnet sich aber ab, dass es eine neue parlamentarische Gruppe innerhalb der LDP geben wird, die sogenannte National Strange Study Group. Anders als früher ist es aber eher eine Art Zusammenschluss der Kabinettsmitglieder, denn in diesen Gruppen sollen neben Takaishi dann auch Taro Aso, Jinjiro Koizumi, Toshimitsu Moteki und Takayuki Kobayashi prominente Rollen haben, also quasi die gesamte Führungsspitze der Regierung. Ist aber auch nicht die einzige Pseudo-Fraktion, die sich derzeit bildet. Auch andere prominente Politiker beginnen derzeit eigene Gruppen zu bilden und insbesondere die vielen Neumitglieder des Unterhauses von der LDP, um sich zu scharen. Und ehe jemand denkt, das wäre nur so eine Gruppe von Freunden, wer Teil dieser Gruppen sein will, der muss sogar Mitgliedsgebühren zahlen, so 300 Yen pro Monat. Ja. Sane Takaishis Beliebtheit bei den Japanern ist nebenbei weiter hoch. Zwar ist sie noch nicht mehr auf dem Allzeithoch von 67% nach der neuesten NHK-Befragung, aber mit 61% hält sie sich noch immer locker auf der Podiumsposition unter allen Regierungschefs der westlichen Welt. 23% lehnen laut der Umfrage Takaishi ab, meistens da sie Wähler einer anderen Partei sind. Werte, von denen Donald Trump oder auch Friedrich Merz nur träumen, können die nicht einmal unter den eigenen Anhängern, deshalb eine Mehrheit für sich haben. Von Kier Starmer reden wir lieber gar nicht erst, oder? Aufgrund eines Lochs in einer Dampfleitung ist Reaktor 3 des Mihara Atomkraftwerkskomplex am 8. Mai heruntergefahren worden. Laut Kansai Electric Power wurde bei dem in Fukui befindlichen Reaktor aus dem Riss im Turbinengebäude gefunden, die jetzt näher inspiziert werden sollen. Das Loch in der Dampfleitung war dabei

in einem engen Schrank eingesperrt haben, um sie zu disziplinieren. Und außerdem sollen sie ihre Hände und Füße mit Handschellen aneinander festgebunden haben, damit sie sich nicht groß bewegt. Der Fall kam ans Licht, als die Child Welfare-Mitarbeiter bereits gegen die Eltern wegen bestehender Beschwerden ermittelten. Doch bevor es halt zu einem Hausbesuch kam, da kam dann diese aktuelle Tat ans Licht. Ja. Das Obergericht von Osaka hat Hiroshi Nakata, den Chef der Yakuza-Clans Yamakengumi, für nicht schuldig am Tod eines rivalisierenden Mafia-Mitglieds befunden und so das Urteil des Distriktgerichts von Kobe bestätigt. Nach Ansicht der Richter ist es nicht erwiesen, dass es der 67-Jährige war, der die tödlichen Schüsse auf den 51-Jährigen vom Yamaguchi-Gumi abgab, auch wenn die Ankläger mit Hilfe von Videoüberwachungsbildern versucht hatten, die Bewegungen von Nakata an den Tag nachzuzeichnen. Nach zwei Freisprüchen ist es unwahrscheinlich, dass der Fall noch einmal vom obersten Gerichtshof in Tokio aufgegriffen wird. Ja. Im japanischen Unterhaus wird nebenbei derzeit über ein Gesetz gestritten, das es Verurteilten erleichtern soll, Urteile gegen sie anzufechten. Derzeit kann die Anfechtung leicht durch einen Einspruch der Ankläger abgewiesen werden. Mit dem neuen Gesetz soll dies aber nur noch in besonders eindeutigen Fällen die Möglichkeit geben, eine Berufung oder Überprüfung des Urteils zu verhindern. Ein reines Geständnis ist Verurteilten zum Zeitpunkt der Erstverurteilung ist dann nicht mehr ausreichend, da es immer wieder Fälle gab, in der durch psychologischen Druck Geständnisse herausgepresst worden waren. Damit kommen wir zum Wetter in Japan am Freitag. Da sieht es schön aus, sonnig, warm auch. 27 Grad können es werden in Kyoto und Hiroshima, 25 Grad in Tokio und auch im Norden mit 21 Grad in den Sapporo einigermaßen warm. Ja, und so bleibt es dann auch. Sapporo hier 21 Grad auch am Samstag, 26 Grad in Tokio, 29 Grad soll es in Kyoto geben, das reißt ja schon fast die 30 Grad an in Osaka. In Fukuoka 26 Grad, das ist ein bisschen kühler im Westen. Einige Wolke im Norden bei 17 Grad dann am Sonntag auf Hokkaido. Im restlichen Land weiterhin noch schön sonnig, die Temperaturen bleiben auch so um die 25 Grad in Sendai, 27 Grad in Hiroshima zum Beispiel. Der Montag dann immer noch wolkig im Norden und das sorgt dafür, dass es in Kushiro kalt wird. 10 Grad nur. Sapporo allerdings noch mit 21 Grad. 31 Grad. Dagegen schaffen Kyoto und Tokio die ersten 30er, die ich auf der Liste sehe. Und auch im Westen immer noch warm. 27 Grad. Und das bleibt es auch. 32 Grad sogar in Tokio am Dienstag. Etwas nieseln kann es im Norden bei 16 Grad. Auch am Mittwoch noch. Und im Süden bleibt es, ja, da wird es wolkiger. Kleine Schauer könnte es in Hiroshima geben, hier laut der Karte mit 24 Grad. Es wird auch etwas kühler, nur noch 27 bis 28 Grad im Maximum. Und am Donnerstag ist dann in fast ganz Japan verregnet und das dann, da gibt es echt einen Temperatursturz bei nur noch 20 Grad in Tokio.

Hirano war das mit dem Moonstar und jetzt kommt ein Reh aus Nara. Ja, ich tue es euch an. Hier ist Shirai Rayo Days.

0: Na, wie viele Leute habe ich jetzt schon mit der Brain Damage oder Brainrot verursacht mit diesem Titel? Keine Ahnung, ich weiß, dass er bei manchen Leuten gleich für... warum? Oh Gott. Ja, er war sehr triggering. Damals hat er Anime rausgebracht. Wenn ich daran denke, weiß ich noch alles so... Also ich kann mich ja vor allem an die ganzen Animes, auch die älteren, erinnern, weil, ich meine, wie gesagt, 700 Folgen gibt es jetzt hier von Ecken Nippon. Mit dieser Folge kann man sich ja, ich kann mir das auch kaum vorstellen, 700, es fühlt sich ja nicht so an, das ist ja das, weil wenn man das einfach jede Woche macht, dann ist das so in einem Flow drin, es interessiert dann auch keinen, dass es heute Feiertag ist, who cares? Also ich habe noch nie, da, ich habe irgendwie, glaube ich, die Hälfte der Feiertage mitgenommen, weil einfach die immer am Donnerstag sind. Oder halt irgendwie, ja, irgendwas direkt bei Donnerstag war, bei die sich in der Woche bewegen. Immer wieder. Aber so ist das halt. Nee, aber es fühlt sich halt nicht so an. Auch von der Musik her nicht, weil ganz ehrlich, das war, man hat jetzt ja wirklich gemerkt, das war jetzt ein Musikstück, der was, Moonstar ist älter als Eggman Nippon Air, der Titel jetzt eben danach war von vorletzten Jahr. Es ist kein großer Unterschied so von der Art, wie Musik gemacht wird in Japan seit ungefähr 30 Jahren, was mir gefällt, weil ich mag die Musik, wie sie gemacht wird in Japan seit 30 Jahren. Ja, aber man fragt sich trotzdem, ja, was hat sich eigentlich verändert? Was hat sich verändert in der Sendung? Also in den letzten Jahren ja eigentlich nicht so viel, oder mehr? Sie ist irgendwie sehr, ja, sie ist sehr gesettelt, indem sie funktioniert, habe ich so mittlerweile das Gefühl. Weil am Anfang, ich weiß noch, die ersten Sendungen, da haben wir noch Themensendungen gehabt, die irgendwie überhaupt nicht klappten. Und dann hatten wir noch nicht mal Nachrichten, dann hatten wir Nachrichten mal auf Englisch für über ein Jahr und so. Wir hatten noch keine Jingles und nichts. Ja. Und mittlerweile haben irgendwie alle, die mit dieser Sendung zu tun hatten, außer mir eine Wikipedia-Seite. Außer mir. Aber gut, wenn Plankton keine kriegt, kriege ich auch keine. So ist das halt. naja. Ich habe aber auch noch was hier bekommen. Beziehungsweise mir hat, also ich war bei der Ki-Ai und da hat dann jemand mir ins, nicht ins Mikrofon reingesprochen, weil ich war mal wieder so, ich habe die SD-Karte nicht im Aufnahmegerät gehabt. Wenn ich jetzt dann zur Dokumi fahre, da passe ich natürlich darauf auf, dass ich alles mit habe. Ja, Dokumi ist durch. Also Dokumi gibt es auf alle Fälle. Hoffentlich dann auch ohne SD-Problem, aber ich passe ja auch auf. Nee, aber ich habe jemanden dann bei der Ki-Ai erwischt. Den durfte ich interviewen kurz. Der hat kurz seine 40 Sekunden dazu erzählt, was er denn dazu hält. Das ist, ja, schon 700 Sendungen von Acme Nippon Airs. Und ich finde, da hören wir doch einfach mal rein, oder? Was fällt dir ein zu 700 Folgen von Acme Nippon Air? Bei mir Olli von der Ki-Ai.
1: Ja, so alt wird keine Sau. Also ganz, ganz großartige Leistung. Ich finde das wunderbar, dich auch immer wieder hier zu sehen. Das sind ganz fantastische Gespräche, die wir führen. Das macht sehr, sehr viel Freude und ich hoffe, dass das noch weitere mindestens 700 Veranstaltungen werden.
2: 700 weitere Folgen? Oh mein Gott. Puh, das wären ja 30 Jahre dann insgesamt. Dann danke ich dir.
1: Ja, da werde ich auch gerne wieder dir ins Mikrofon sprechen. 30 Jahre weiter, warte mal, da bin ich 80.
2: Doch, wird das dann schon ein bisschen anders klingen.
1: Ja, ganz genau.
0: Naja, gut, also nicht 30 Jahre später, sondern 15 Jahre später werden die 1400. Ich habe ja nur die 1000 als Ziel, so ein bisschen, aber nee, 1400 habe ich jetzt noch nicht auf dem Plan. Jetzt bin ich da eigentlich 70? Ob man dann überhaupt noch ja, das hinkriegt, hier die den Computer zu bedienen und so. Naja. Was mich aber vor allem freut, ist, dass seit 700 Folgen Leute da irgendwie zuhören und vielleicht nicht immer dieselben. Wobei ich weiß, dass manche Leute auch nachhören, eben nicht auf Spotify, weil da irgendwie die Hälfte jetzt schon weg ist, wegen neuen Copyright-Regeln, aber auf den anderen Plattformen und das freut mich. Danke auch mal. Ich freue mich nämlich auch, wenn ihr nachhört oder zuhört oder so, wenn man auch Feedback bekommt, weil man kriegt nicht so viel Feedback im Radio, ob etwas gut oder schlecht war. Und da ist es immer schön, wenn man das dann zumindest mal auf den Veranstaltungen hört und man weiß, okay, die oder der Person hat zumindest ein paar Mal in der letzten Zeit Sendung gehört. Frag mal, wie war's denn? Naja. Was fällt mir denn eigentlich noch ein? Muss ich noch Zeit finden? Nein, muss ich nicht. Ich muss den nächsten Titel ansagen. Aus dem Anime Stelvia. Ein schöner Titel. Dear My Best Friend von Angela

die Sendungstitel ausgespielt werden. Auch wenn sie fast 5 Minuten lang sind. Ja. 4 Minuten 52. Minus ein paar Sekunden wegen dem Ende. So, ich hoffe, das war jetzt stiefmütterlich genug behandelt, die Folge 700. Sie war sehr wie jede andere Eggman-Nippon-Air-Folge. Also fast komplett so wie jede andere Eggman-Nippon-Air-Folge. Aber so ist das halt auch. Mal ganz ehrlich, in einem halben Jahr ist dann sowieso schon wieder, das ist dann 15. Jahresjubiläum. Das ist so, das war für mich noch nie so wichtig. Wobei man sagen muss, einige der Jingles stammen von der, da muss man sich vorstellen, einige der Jingles, die hier laufen, stammen von der 75. Sendung. Da wurden sie damals gemacht, laufen bis heute. Funktioniert auch bis heute. So viel hat sich wirklich nicht geändert. Stimmt, damals die 75. Sendung war sehr, war wohl einiges gemacht. Und bei der 100. aber dann, ich glaube bei der 200. nicht so viel, bei der 250. gar nicht groß was. Nee. Keine Ahnung. Aber doch bei der 250. wurde viel gemacht, stimmt. Kann man alles nachhören. In der cba.media zum Beispiel oder aber auch auf vielen Plattformen von, für Podcasts, die nicht Spotify heißen. Oder man wartet einfach auf die nächste Sendung, auf Folge 701. Die ist in einer Woche und das ist in einer Woche am 21. Mai 2026 für Radiofabrik Salzburg-Hörer. Für die Hörer von Lübeck FM am 23. Mai, am 25. Mai. Für die Hörer bei Westküste FM, bei Tide Radio ist es dann am 27. Mai der Fall. Und am 28. Mai, da hört man uns in Kiel, bei Kiel FM, genau. So, ich darf fürs Hören, ich bin Sascha Pasquasek, das war Folge 700 von Acme Nippone. Jetzt kommt auch noch ein schönes letzter Titel hier, und zwar von Rie Kujimiya als Louise Lee, The Zero. Ja, Two Moons. Ich sage tschüss, baba, vielen Dank fürs Hören, bis nächste Woche und ciao.

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Ein kräftiges Hallo zur späten Nacht und herzlich willkommen in der Nachtstunde. Das sagt euch der Joe Rennecker. Ich freue mich, dass ihr wieder dabei seid oder auch nachhört. Auch fürs Nachhören muss man sich Zeit lassen, um genau, ganz genau hinhören zu können. Apropos hinhören. Hinhören muss man genau, wenn man den Titel der heutigen Sendung richtig verstehen möchte. Das Motto der Sendung heißt Warschau. Genau, und damit ist nicht die polnische Hauptstadt gemeint, sondern dieses Warschau ist ein Ausruf und den schreibt man mit einem H drinnen, also Warschau. Und das heißt in der Sprache der Seefahrt so viel wie Achtung, Obacht, Vorsicht, aufpassen und so weiter. Genau dieses Warschau hat in den letzten Wochen und Monaten eine besondere Aktualität erlangt. Wichtig wäre der Ausruf schon 2015 gewesen, aber da gab es noch genügend Mitmenschen, die den Ausruf nicht verstanden haben, vollstes Vertrauen in die politische Führung hatten und ihn einfach nicht hören wollten oder ihn vielleicht als Aufschrei aus der rechten Ecke missdeuteten. Also wie heißt es so schön, aus Schaden wird man klug. Aber das passiert leider auch nicht, weil klug ist keiner geworden. Oder sollten wir sagen, keiner traut sich mehr, seine Fehleinschätzung offen zu gestehen. Was sollen wir jetzt machen? Na gut, wir machen einfach einmal Musik und dann können wir nachdenken.

Also es sei gleich mal gesagt, die Musikauswahl ist heute in der Nachtstunde eher willkürlich, hat meistens mit dem Thema keinen direkten Zusammenhang. Ich spiele halt einfach, was mir gefällt. Und ich hoffe euch auch. Das war zum Beispiel die Aisha Badru mit Waiting Around. Also noch einmal. Hätte man 2015 laut und deutlich Warschau gerufen, wir hätten unseren Sprachgebrauch nicht um die Begriffe Selbstmordattentäter, Boller auf den Weihnachtsmärkten, Messerverbotszone, bedauerliche Einzelfälle, terroristischen Hintergrund und viele mehr nicht aufnehmen müssen. Aber gut, inzwischen haben wir ja schon 2026 und nichts ist so lustig, als mit öffentlichen Verkehrsmitteln zu fahren und durch die Parks flanieren, sich an den vielen Grillplätzen zu weiden und vieles mehr. Wunderschön auch das neodeutsche Wort Ramadan-Beleuchtung. So ein Wortspaß. Na, das wäre mir nie eingefallen. Böse Zungen behaupten, es laufen schon Bestrebungen, das bundesdeutsche Wappen dir sowohl als auch den österreichischen Bundesadler im Wappen jeweils durch eine Dose Vaseline zu ersetzen. Und wer bei dem Sarkasmus jetzt nicht mitkommt, dem sage ich, probiert es gar nicht, ihr werdet nie draufkommen. Also, Warschau.

Ja, David Guetta featuring Kelly Rowland. Und wie hat die meine Mutter gesagt? Na, dem Mausel kannst du auch nicht besser. Was immer das heißt. Und bitte lasst mich noch weiter philosophieren, denn für das ist die Nachtstunde ja inzwischen schon bekannt. Mir persönlich, sag's ganz ehrlich, mir taten die Migranten so bitterlich leid. Da flüchtet man über tausende von Kilometern und kommt in ein Land bzw. in Länder, in denen man Schweinefleisch isst, Alkohol trinkt, wo es Hunde und selbstsichere Frauen mit Bildung und eigenem Kleidungsstil gibt und vornehmlich Christen und Juden herumlaufen. Ja, Wahnsinn, bitte. Redefreiheit und Reste von Demokratie bestehen auch noch. Voilà, Alter, da muss man in der Birne verrückt werden. Ich meine, das muss für viele wirklich die Hölle gewesen sein. Alles, was einen anständigen Moslem ausmacht, war da nicht zu finden. Scheiße. Und dann auch noch Geld bekommen und das von Ungläubigen. Welch eine Schmach, welch eine Demütigung. Also mir taten sie wirklich leid.

und das war die Gruppe Blur mit Girls and Boys, auch eine Nummer, die mit Sicherheit dann einmal auf dem Index in Spe stehen wird. Na, hoffen wir es nicht. Ja, Boys stürmten in erster Linie die Länder, aber wo waren denn die Girls? Weiß ich nicht. Na, ist auch egal. Was sich aber relativ schnell herausstellte, dass sie zwar über 3000 Kilometer zu uns reisten, aber uns dann erklärten, dass ihre Kultur ja sowieso die bessere sei. Ja, Ansichtssache, mehr aber auch nicht. Drum Warschau. In den Augen der links-rot wogen Gutmenschen ist es scheinbar eine kulturelle Bereicherung, wenn ein Ausländer bei uns seine Kultur lebt, die staatlichen Autoritäten in Frage stellt und sogar verhöhnt seine Fahne hisst und sich offen zum Kalifat bekennt. Aber bekennst du dich öffentlich zur abendländischen Kultur mit ihren Werten? Na dann gute Nacht, willkommen im rechten Eck. Jetzt fehlt es nur noch die Flagge deines Heimatlandes. Ja, dann steht der Verfassungsschutz auf der Matte. Und wieder sage ich jetzt einmal Warschau.

So, genug jetzt mit dem Geschwätz. Es ist ja eh alles in bester Ordnung. Man spricht noch die Landessprache, ja, außer im Bus oder in der Volksschule oder auf der Straße. Gut, in den Altersheimen wird noch akzentfrei Deutsch gesprochen, zumindest von den Insassen. Wir haben, Gottlob, ja, andere Sorgen, und da meine ich noch nicht einmal die Kriege ringsum. Das Klima, die Energie, die Gender-Problematik, das ist definitiv mein Lieblingsthema. Frei nach dem Motto, lebt es aus, solange es noch geht. Nur kurz einen Einwand. Aus einer intakten Familie, bis jetzt war das immer Mann, Frau, Kind, entsteht eine Urkraft, welche unser körperliches und geistiges Überleben auf diesem Planeten erst möglich machte. Und alles andere sind hartschotte Experimente, freilich manchmal auch notgedrungen, das will ich jetzt nicht leugnen. Aber ob ein Urmensch sich den Luxus leisten konnte, bevor er auf die Jagd ging, zu fragen, na bitte, was bin ich denn eigentlich heute? Gehe ich als Mann auf die Jagd oder bleibe ich lieber als Frau zu Hause und hüte Kinder und Feuerstelle? Oder bin ich vielleicht doch ein Säbelzahntiger? Na, ich denke, das wäre gesundheitlich ungünstig gewesen.

0: Latte macchiato decaffeinato. Elektroroller, Elektrorad, Elektroauto, grüne Energie aus Windkraft und Solarmodulen, E-Zigaretten, sehr gesund, Tofu, Soja und Chiasamen, kein Fleisch und Wurst, weil die armen Tiere sonst sterben müssen, und CO2 schlechtes Gewissen, den Planeten retten, Homeoffice und impfen lassen und noch vieles mehr. So wurden wir seit mindestens 10 bis 15 Jahren Hirn gewaschen. Die Alten drangsalierte man weiter noch mit dem kollektiven schlechten Gewissen und die Kinder, na, die brauchen jetzt Therapeuten, weil man sie um die unbeschwerten Kinderjahre betrogen hat. Oder glaubt jemand, die Masken- und Testverschwörung blieb ohne Folgen? Klare Antwort: Nein. Aber jetzt kommt es wie ein Blitz aus heiterem Himmel. So wie der Kapitän vom Boot sich auszudrücken pflegte.
1: Tja, diesmal hatten sie uns ganz schön am Kanthaken.
0: Ja, meine lieben gutgläubigen Gen-Sealer, dafür gibt es keine App. Jetzt haben sie euch am Kanthaken. Das hättet ihr euch nicht träumen lassen, gell? In Deutschland haben sich junge Menschen im wehrfähigen Alter demnächst eine Erlaubnis bei der Bundeswehr einzuholen, wenn sie das Land für mehr als 3 Monate verlassen wollen. Hm? Erasmus, winke, winke. Nein, doch. Ah. Wie schon gesagt, jetzt haben sie euch am Kanthaken. Ja, das geht fix, wie seinerzeit bei Corona. Und wofür? Dreimal dürft ihr raten.

0: Ja, verdammt, es klingt wie Silvester, ist es aber nicht. Oder glaubt ihr, man will die Schulden der letzten 5 Jahre, die man nur zu eurem Besten aufgenommen hat, je zurückbezahlen? Ja, wem denn? Ha? Das kann doch kein Mensch. Darum Warschau.
1: Ich denke, ich schreibe euch besser schon bei Zeiten und sag euch heute schon endgültig ab. Ihr braucht nicht lange Listen auszubreiten,

Sie werden nicht in Reih und Glied marschieren, nicht durchhalten, nicht kämpfen bis zuletzt. Auf einem gottverlassenen Feld erfrieren, während ihr euch in weiche Kissen setzt. Die Kinder schützen vor allen Gefahren, ist doch meine verdammte Vaterpflicht. Und das heißt auch, sie vor euch zu bewahren. Nein, meine Söhne geb ich nicht.

Ich werde sie den Ungehorsam lehren, den Widerstand und die Unbeugsamkeit, gegen jeden Befehl aufzubegehren und nicht zu buckeln.

Nein, meine Söhne geb ich nicht. 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

Ja, und da ist jetzt wirklich nichts mehr hinzuzufügen. Schöner geht's nicht und das kann nicht eben nur der Reinhard May. Ob Söhne oder Sohn, Tochter oder Bruder, nein, meine Lieben, nehmt euch die, die kriegsgeil sind. Vielleicht findet ihr welche im Land. Ich hätte da ein paar verbindliche Tipps. Weiter schlage ich eine Elite-Truppe vor, bestehend aus Ursula voller Leiden, Agnes Stark-Tischlermann, Friedrich May, Boris Panzatorius und den alten Joschka Turnschuh und wenn es im Rollstuhl sein muss, damit er vielleicht wieder im Hindukusch die Demokratie verteidigen kann. Ja, und in der Etappe hätte ich gerne Frau Annalena Springbock und Herrn Lars Klingonenhack mit Robert Habenichts. Ich denke, das sollte genügen. Das sind die Besten der Besten. Und das österreichische Bataillon, ja, das wird jetzt erst einmal gemustert, wenn ihr wisst, was ich meine. Darum noch einmal Warschau.

und gleich wird auch schon wieder zurückgerudert. Ja, es ist halt doch so, sie dürfen sich doch bewegen, sie dürfen doch wegfahren. Natürlich dürfen sich die Wehrfähigen weiterhin bewegen. Die Erlaubnis ist so lange erteilt, solange es keine gesetzliche Wehrpflicht gibt. Aber wie geschwind kann das gehen? Das ist nicht fair.

Man kann natürlich sagen, hallo, geht's noch? Wie großzügig, wie totalitär, das sind wir doch gar nicht gewohnt. Du darfst jetzt gehen, du darfst jetzt nicht gehen, da gibt es so ein Kinderspiel. Mutter, wie viele Schritte darf ich machen? Ja genau, so weit kommt es noch. Man muss auch wieder mal über zivilen Ungehorsam nachdenken, aber ernsthaft nachdenken. Genau, und wo bleibt die persönliche Freiheit? Ja, die ist längst schon im A, aber wie heißt der Spruch in Österreich? Es ist alles verboten, außer es ist ausdrücklich erlaubt. Und wo sind die Zeiten, wo man mit Fug und Recht sowas gesungen hat?

Na gut, schön langsam bleibt mir mein Sarkasmus im Halse stecken. Aber wäre es ein Wunder? Nicht nur in Deutschland, auch in Österreich gibt es junge Menschen, welche sich ernsthaft überlegen, vielleicht doch auszuwandern. Ich denke, vorerst einmal gut getarnt im Windschatten von Firmen, die das Land verlassen, sozusagen Arbeitsplätze im Ausland finden und dann bleiben. Naja, wenn man bedenkt, eigentlich eine Riesenschande für Regierende, wenn sich das Volk so langsam aus dem Staub macht. Ja, nicht einmal eine Mauer kann helfen, wie wir ja wissen. Ja, klammheimlich sozusagen durch die Hintertüre. Ich allein, und ich habe jetzt nicht wirklich einen Riesenbekanntenkreis, kenne schon zwei. Und man kann es ihnen nicht verübeln. Jeder hat das Recht, sein Lebensglück zu suchen. Nur auf einem Schlachtfeld ist es bestimmt nicht zu finden. Und auch nicht in einem Heimatland, das man als solches nicht mehr so erleben kann.

Naja, ist es nicht so, wenn man sich nicht mehr wohlfühlt, sei es jetzt in der Familie, sei es in der Ehe oder im eigenen Land, ja, dann muss man gehen. Und zu diesem Unwohlfühlfaktor hat sicher auch die Orange aus New York, aus dem Stadtteil Queens, viel beigetragen. Er hat zwar über seinen Vorgänger gespottet, aber inzwischen bin mir auch nicht mehr ganz sicher, ob er noch Herr seiner Sinne ist. Und aufführen tut er sich wirklich wie ein Bulldozer. Und ich denke mal, zur Auflockerung, weil wir denken da in erster Linie an Bud Spencer und Terence Hill und nicht an die Orange von drüben, spielen wir mal Bulldozer.

und das Hochlöbliche an Bud Spencer war, der hat den Bulldozer nur gespielt, der ist in keine Länder eingefallen und hat irgendwas bombardiert. Und vor allem, er war ein feinmechanisch ganz hochtalentierter Typ, der hat einige Patente entwickelt. So, meine Lieben, was haben wir denn heute gelernt? Ich denke, es lässt sich auf ein Wort reduzieren, welches seine Berechtigung hat, nämlich Warschau. Wem das Wort zu altbacken klingt, dann übersetzt es einfach mit auf der Hut sein, aufpassen, Obacht geben, auf Draht sein oder auf dem Kiwif sein oder wie auch immer. Der Sinn bleibt der gleiche. Das wollte euch der alte Reiniger heute mit auf den Weg geben. Würde ich es nicht tun, ehrlich gesagt, mir würde der Kragen platzen bei dem, was alles so rundherum passiert. Und das möchte ich nicht. In diesem Sinne, eine gute Nacht, vielleicht bis zum nächsten Mal, euer Joe Reiniger.

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